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1: Call the Boss. Marc Werli, Inhaber Garage Werli Schaffhausen.
2: Garage Werli.
1: Ja, hallo Marc, da ist der Robin Blank vom Wirtschaftsnewsletter Zahltag.
2: Hallo.
1: Marc, du hast eine Garage und das schon länger. Wir kommen nachher noch darauf zu reden. Du hast auch ausgebaut und ganz viele neue Sachen gemacht. Aber etwas nimmt mich zuerst mal wunder. Marc, immer wenn man dich sieht, hast du ein Lachen im Gesicht. Man hat eigentlich das Gefühl, du bist immer fröhlich. Ist das so?
2: Immer nicht, aber schon der grösste Teil. Also, mein Punkt ist ganz klar so, am Morgen, wenn es mir einigermaßen gut geht, ich in den Spiegel schaue, dann ist mein Tag einfach gut. Und dann kommt es darauf an, was du daraus machst. Und ich gebe mir wirklich Mühe, so auch bei den Angestellten, den Tag eigentlich ins Positive schon zu starten. So, man kann sich an einem einzigen Ding den ganzen Tag aufregen und den ganzen Tag schlecht beheissen. Oder man schaut über den einen Pünktchen hinweg und der Rest ist eigentlich gut. Wieso sollte man denn immer grimmig reinschauen? Nein, bei mir ist schon so, im Grunde genommen ist bei mir fast jeden Tag ein guter Tag.
1: Sehr gut. Und gibt es einen tieferen Grund, dass du hast jetzt erklärt, wie du das machst? Du schaust dich im Spiegel an, dann nachher hast du den Plausch und sagst, komm, das ist jetzt gut, kommt alles in Ordnung. Bist du grundsätzlich einfach sehr ein positiver Mensch?
2: Hey, ich habe auch erst müssen richtig erlernen nach der Lehre. Da habe ich mal 13 Monate noch im Zivildienst arbeiten. Mhm. Und dort habe ich im Behindertenheim gearbeitet. Und da hat mir recht die Kerbe im Leben reingelassen. In diesen Punkten, dass wir doch einfach zufrieden sein mit dem, was wir sowieso schon haben. Und alles darüber raus ist Luxus. Mhm. Also sprich eben, die sind so glücklich und haben so wenig eigentlich im Leben, was man eigentlich noch mehr könnte haben. Und denen geht es gut. Wieso soll es mir denn schlecht gehen?
1: Okay. Und was macht dich komplett verrückt? Was macht der Marc Werli immer lachend, immer positiv ist? Was macht dich richtig verrückt?
2: Hey, erst dann, wenn es eigentlich ungerecht ist, gegenüber zu einem anderen Mensch, gegenüber zu mir. Erst wenn wirklich ungerecht wird, ich sage jetzt eben mal, beim Bauen hat es ein, zwei Situationen gegeben, wo ich einfach gefunden habe, hey, das ist doch einfach ungerecht, wenn man das so macht. Ich habe im Nachhinein auch vielmal müssen sagen, du, wenn so ein Gesetz ist und wenn wir so das handhaben tun und alle werden nach dem gleichen Gesetz behandelt, ist es okay, dann ist es halt so, wie es ist, oder? Mhm. Aber eigentlich so, das sind so die Punkte, wenn ich merke, dass eigentlich auch einem Hund etwas Ungerechtes widerfährt, das verstehe ich fast nicht. Also weißt, wenn irgendwie einer kommt von einem Mitbewerber und sagt, du und da und da, ist ihm passiert, wie handhaben wir da? Dann gibt es Sachen, die ich zum Teil fast nicht nachvollziehen kann und auch sage, du, geh doch nochmal ein Gespräch suchen mit deiner jetzigen Garage und wenn dann halt der Zapfen ganz ab ist, dann kann er es auch gerne bei uns von oder? Und das ist immer so ein Punkt. Ich schaue auch in den Tag hier, das ist extrem. Würde ich von meiner Garage als Kunde, wenn ich der Kunde bin, was würde ich davon erwarten? Mhm. Und wenn ich davon eigentlich zufrieden bin schon selber und dann der Kunde immer noch nicht zufrieden ist, dann ist es zum Teil schon schwierig. Also ich muss schon sagen, allen kannst du nicht recht machen, das haben wir ganz klar gelernt. Aber der grosse Teil, der bei uns ist, ist zufrieden.
1: Mhm. Du hast ja auch ein Motto Garage mit Persönlichkeit. Ist das ein bisschen das, was du jetzt gerade geschildert hast?
2: Ja, ganz genau. Wir schauen wirklich darauf, dass ich persönlich dahinter stehen kann, wo ich mache und auch, wo ich mich wirklich auch habe, um das zu umsetzen. Also sprich, Garage mit Persönlichkeit bedeutet für mich im tiefsten Sinn und Grund, dass wir komplett immer das Ganze anschauen. Also in jedem Fall wird wirklich persönlich auch angeschaut und auch besprochen. Egal, ob es jetzt ein grosser Service ist oder ein kleiner Service ist, fragt man schon den Kunden nach, hey, da und da wird gemacht, ist das okay?
1: Jetzt habe ich ganz schlechten Empfang. Bist du irgendwie in den Keller runtergegangen?
2: Entschuldigung, ja, ich bin umgelaufen. Pardon.
1: Geh mal wieder in die Nähe vom Empfänger, sonst höre ich dich ganz schnell. Du Marc, wenn du schon am Laufen bist, ich höre, du bist nicht im Büro am Sitzen. Es ist jetzt da am Mittag am 1. Was machst du eigentlich da die ganze Zeit?
2: Das frage ich mich damit auch. Nein, ich bin eigentlich schon so ein bisschen eitel für alles. Ich schaue, dass sicher auch in der Werkstatt so läuft, müssen wir laufen. Wir haben klare Voraussetzungen, die wichtig sind für unsere Kunden, sowohl als auch unsere Mitarbeiter. Mhm. das grosse Ganze nicht über dem Auge lassen. Also sprich, wir sind halt, wie gesagt, eine kleine Garage. Wir sind immer noch eine Kleinbude für mich gewesen oder einen mittelständigen Betrieb. Es gibt viel größere mir, aber wir wollen auch nicht mehr, ich sage jetzt mal, gross expandieren. Wir wollen lieber das, was wir jetzt machen, weiterhin so machen, wie wir es bis jetzt gemacht haben, oder?
1: Interessanter Punkt, du hast vorhin gesagt, eben, wenn es ums Bauen geht, du hast gebaut und du hast nicht klein gebaut, du hast deinen Betrieb gezügelt, der war früher noch im Alpenblick gewesen, und seit 2025 bist du jetzt zu Herblingen an der Neutalstrasse. Da ist jetzt ein grösseres Gebäude, deutlich grösser. Was sagst du, jetzt ist anderthalb Jahre her oder ein Jahr rund, wo du im neuen Gebäude bist?
2: Ja, ein Jahr haben wir jetzt her. Ich habe 100% ein positives Feedback. Also auch von mir. Mein Job ist viel einfacher geworden mit der neuen Firma. Vermietung, wie viele in Schaffhausen nutzen, die ist gerade über uns. Also das heisst, jetzt haben wir alles am Punkt. Das war das, was mir so wichtig eigentlich war, wenn wir etwas machen. Wir können mega viele gegenseitige Synergien nutzen. Eben, wir haben noch eine Lackiererei im Haus, wir haben eine Spenglerei im Haus. Wir sind halt wirklich extrem vielseitig und wir können halt wirklich aus dem Vollen schöpfen, weil wir so viele Variablen haben. Das Gebäude ist schon riesig, da gebe ich jedem recht. Jeder, der mich vorher kennt, hat das Gefühl, wow, jetzt haben wir uns verzehnfacht, da haben wir uns gar nicht. Wir sind immer noch die gleichen Leute, da hat sich nichts geändert. Wir sind vorher schon 16 Leute gewesen und der einzige Unterschied, wir haben natürlich wieder mal dürfen Lehrling übernehmen und durch das wechseln wir naturell, oder?
1: Ja.
2: Und das ist natürlich ein riesen Vorteil für uns. Das Gebäude vom Volumen her ist schon viel grösser. Von den Arbeitsplätzen her, hey, wir haben vorher schon 8 Hebebühnen gehabt. Also, weißt du, wir sind vorher schon relativ gross gewesen. Wir hätten es nur nicht von außen gesehen, weil halt das alte Gebäude komplett in Hang gebaut ist. Und das Gebäude natürlich jetzt vorweg steht.
1: Also eben, du hast es gesagt, ihr macht Reparaturen, ihr macht Service. Ihr vermietet Fahrzeuge und Anhänger und jetzt hat es also noch andere Sachen, die in diesem Gebäude untergebracht sind. Sprich, wenn ich es richtig verstanden, die anderen Betriebe, die nicht dir sind, die sind eingemietet in deinem Gebäude.
2: Ja. Einmal haben wir CSF Wunderle, das ist eine Firma, die macht Sicherheit für im Gebäude, sprich eben wenn du baust, Sicherheitspläne, Brandschutzsachen, die sind völlig spezialisiert, alles was über das Thema Sicherheit geht. Die sind auch schon bei uns durchgelaufen und haben ihr wisst, dass es dort und dort einen Punkt gibt, wo man verbessern kann. Mir aufgefallen, wir haben das jetzt so jahrelang gehandhabt, schon früher noch, und es ist zum Teil gut, auch einen externen Punkt daran herzunehmen. Dann haben wir natürlich noch den Golfer. Bei uns kann man digital Golf spielen. Die einen haben es auch schon genutzt, wenn sie bei uns die Rädchen wechseln lassen, dass sie in der Zwischenzeit aufgehen und golfen. Das ist wirklich, also ich kenne mich aber in diesem Segment da nicht aus. Aber
1: du bist kein Golfer?
2: Noch nicht. Ich habe es mal probiert, aber ich habe mein Talent eindeutig an anderen Punkten wie beim Golfen. Das ist ein Hightech, ein digital 3D-Golf-Simulator und der ist selbst entwickelt und er ist sehr, sehr, sehr modern. Also ich bin beeindruckt, wie die Technik funktioniert, ja. Und das habe ich so noch nicht gekannt.
1: Okay. Also jetzt hast du ja aber, du hast wie Immobilienteil, du hast einen Betriebsteil, einen Vermietungsteil. Welches ist denn jetzt der wichtigste für dich?
2: Es sind 3 Firmen, da muss man sehen. Garage Wirli AG, Vermietung Wirli AG und IMO Wirli AG. Sind alle 3 Firmen 100% mir. Und das absolut Wichtigste ist natürlich meine Garage. Die Garage hat sich mal irgendwann eine IMO Wirli AG draus gegeben. Weil wir haben ein Gebäude gebraucht. Und über die Garage, da wir kein Klumpenrisiko haben, haben wir es nicht gewählt oder haben wir nachher die Firmen getrennt. Und das ist einfach, das haben wir müssen machen. Das ist ein Mittel zum Zweck. Die Vermietung Wirli AG, die ist aus einem völligen Blödsinn entstanden. Ich habe einen Bus gebraucht, ich bin wirklich viel Bergrennen gefahren, habe immer wieder etwas gebraucht zum Ziehen, dann habe ich mal einen Bus zugetan, der Bus hat immer einen Kunden gerne ausgelehnt gehabt. Und wo ich einen Drittbus hatte und ich immer noch keinen Bus hatte zum Ziehen, um am Wochenende aufs Bergrennen zu gehen, weil immer am Wochenende sind wir fest vermietet gewesen, habe ich gesagt, dann können wir eigentlich da draußen einen Zweig machen, weil Garage hat einen riesen Nachteil, du hast immer so Stosszeiten, Rädchenwechsel Frühling, Rädchenwechsel Herbst und dann hast du immer die Ruhezeiten. Und die Vermietung, die können wir planen. Das heisst, wir machen im Januar und in der Vorrädchenzeit, im Herbst, vor dem Herbst, kurz vorher, machen wir relativ viel Service. Und nur dessen sind das eben knapp 70 Nummernschilder, die wir alle bei allem haben. Also das ist jetzt so gewachsen, da ist auch eine eigene Firma. Aber das Herzblut ist eindeutig die Werkstatt. Alles andere ist nur Mittel zum Zweck gesehen.
1: Interessant, du hast vorhin gesagt, Bergrennen bist du gefahren oder fahrst du da noch?
2: Das Auto habe ich noch, aber ich habe auch pro Stur nicht mehr dazu, weil dort musst du wirklich ein sehr, sehr sportlicher Typ sein, wenn ich jetzt definitiv leider nicht mehr so bin. In den letzten Jahren habe ich viel Zeit verbracht mit der Theorie anstatt mit der Praktik.
1: Was Bereich. Ist denn da für ein Auto, wo du da gefahren bist?
2: Hey, ich habe nur alten BMW zuhause, einen E30, dem M3 E36 Motor drin. Der ist noch ganz ein bisschen geöffnet. Der läuft irgendwo bei 330 PS und hat knapp 1000 Kilo drin. Und das ist eigentlich ein richtig cooles Tool. Es ist einfach natürlich in den letzten Jahren, weil natürlich auch die Bergrennszene so stark sich geändert hat über Corona-Zeit. Dort haben viele in der Corona-Zeit, die viel, viel weniger Geld braucht, haben viel mehr investiert. Ich habe nur ein handgeschaltetes Getriebe, die meisten fahren jetzt sequenziell und dann kommst du gar nicht mehr nach denen. Das ist schon... Je mehr du investierst, je mehr bist du auch schneller am Berg. Okay. Plus natürlich auch Technik. Also wenn du mal 2-3 Jahre nicht mehr gefahren bist, dann musst du zuerst stark wieder reinkommen.
1: Also da ist jetzt eh noch nicht mehr so auf der Daily Business
2: Agenda. Nein, ich habe eben dazwischen noch das Glück gehabt, das zweite Mal schon Vater werden. Das ist bei mir sehr, sehr wichtig geworden. Das hat eine Riesenrolle übernommen. Und meine Kinder, die sieht man recht viel im Betrieb, weil ich ein Selbstständige sie erst richtig erlegt habe, auch wo ich das Kind mitnehme etc. Und das ist für mich als Chef und Inhaber und Führer ein mega wichtiger Punkt, dass die sind, dass man muss arbeiten für das Geld und dass man nicht einfach nur es schön haben kann. Also sprich, arbeiten kann schön sein, man muss sich nur schön legen. Das ist ein wichtiger Punkt.
1: Du hast gesagt, wie du bist, also jemand, der Leute führt, dein Werdegang, du hast zwar 09 deine Ausbildung zum Automonteur abgeschlossen, bist seit 2013 Lehrmeister und darfst also auch ausbilden und hast dich eigentlich immer weitergebildet. Wo geht es an mit dem Marc Wehrli? Was sind die Next Steps für dich?
2: Hey, im Moment muss ich ganz klar sagen, also ich habe nach dem Monteur habe ich das Auto mich gemacht, nach dem mich habe ich die Diagnostik angefangen, die habe ich aber nicht durchgezogen. Ich habe gemerkt, dass also dort, wo es mich zieht, brauche ich nicht. Und da ich ja eigentlich immer wollte Berufsschullehrer werden, ganz ursprünglich, okay, ist natürlich mir als Lehrling führen und ausbilden, das ist ein Hobby. Aber das ist so ein tiefes Hobby, dass ich das sehr, sehr fest mache. Wir haben viele Lehrlinge bei uns im Betrieb. Auch ein Herz, wenn es mal mit einem Lehrling nicht passt, mit einem Betrieb, dass wir den übernehmen. Da haben wir jetzt zwei Lehrlinge schon übernehmen von anderen Betrieben. Und wir haben eine sehr hohe Lehrlingskultur. Das heisst, die kosten mich sehr viel Geld. Dass sie mir später, wenn sie mal ausgebildet sind und vielleicht sogar bei uns bleiben, auch viel bringen. Mhm. Und das ist bei uns extrem hoch. Also die nächsten Jahre eigentlich, ich habe noch 1-2 Ziele. Mein Wunsch wäre, die Vermietung vielleicht noch ein bisschen vergrössern, dass momentan der Kunde mehr Möglichkeiten zum bei uns mieten hat, weil da hat sich extrem geändert. Das Kundenklientel, sie kaufen nicht mehr so viel Auto. Wir machen auch keinen Autohandel, schon länger nicht mehr. Es wird dann nicht extrem vermisst. Was aber die Kunden mega viel machen, ist Mieten. Also gigantisch. Und darum würden wir irgendwann mal unser Gebäude noch einen dritten Stock davor stecken. Also nur ein Parkdeck. Und was ich auch noch etwas ist, ich würde mir mal wünschen, wenn es irgendwie geht, gesetzlich und mit allen Rahmenbedingungen mal noch eine Solaranlage am Gebäude zu haben.
1: Gut. Also, deine Pläne sind sehr konkret und das ist nachvollziehbar. Jetzt habe ich noch eine letzte Frage, Marc.
2: Ja.
1: Du hast erklärt, wie du die Lehrlinge führst, wie dir das wichtig ist. Gibt es ein Motto, gibt es einen Grundsatz, wo du sagst, nach dem führe ich meine Angestellten, Lehrlinge oder Ausbildeten? Gibt es da etwas?
2: Alles, was du von einem Lehrling verlangst, musst du selber ankönnen oder selber auch leben. Das tue ich extrem. Also die Lehrlinge, wenn ich ihnen sage, ich will den Boden sauber haben, dann würde ich ihn privat auch sauber putzen. Und wenn mal etwas nicht so ist, wie es ist, dann tue ich am Wochenende die Bude schrubben, bis sie glänzt, dass die Lehrlinge selber sagen, Herr Wehrli, haben Sie am Wochenende putzen? Ja, und genau so erwarte ich es von dir. Also ich mache extrem harten Spiegel. Das ist auch immer so ein bisschen mein eigener innerer Schweinehund, der zum Teil sagt, hey, wow, eigentlich mag ich gar nicht. Und dann sage ich mit meinen Kindern, hey, habt ihr Lust, Bude putzen? Ihr dürft Maschinen fahren, kommen um 5 lieber rüber, mit dem können sie sich dann wieder mal irgendetwas leisten. Ich sage jetzt irgendeinen Sporttag oder etwas, wo sie jetzt recht viel gemacht haben, Kinderturnen. Und die fragen mich auch regelmäßig an, Papi, kann ich nur den Vorplatz putzen? Wir haben bei all unseren Putzmaschinen, stell dir vor, haben wir alle Überbrückungsschalter überbrückt.
1: Ah, sehr gut.
2: Und wegen dem habe ich mit einem Lieferanten Streit bekommen, weil er mir hat eine Garantie aberkennen, weil ich den überbrückt habe. Okay. Weil halt meine Tochter ist 4, wird jetzt 5 und die fährt schon einwandfrei und wenn kein Mitarbeiter nicht gerade den Kunden zuschaut, dann tut sie bei uns putzen und das macht sie gern und gut und exakt.
1: Gut. Also, Marc, es ist sehr interessant. Ich habe viel erfahren über dich, über deine Bude und ich wünsche dir alles, alles Gute auf dem weiteren Weg. Die Pläne hast du geschildert. Auch. Danke vielmals und mach's gut.
2: Das wünsche ich ebenso. Hätt dir Sorge und danke fürs Anrufen.
1: Gerne, ciao.
2: Wir sehen sich. Bis dann. Ciao.

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0: Einen schönen guten Morgen. Die Uhr zeigt 5:30. Es ist Zeit für regionale News in der Kurzform. Am Mikrofon ist Jennifer Gisela. Der Gemeindepräsident von Martalen, der Matthias Stutz, wird heute als neues Mitglied im Zürcher Kantonsrat vereidigt. Das zeigen die Traktandenliste vom Rat. Der Matthias Stutz ist Mitglied von der SVP und rutscht für den Paul Meyer nach, weil der austreten ist. Nach der Vereidigung soll der Matthias Stutz auch gerade noch in die Wirtschaftskommission gewählt werden. Die Sitzung fängt am Viertel ab 8 Uhr an. Auch wenn die Löninger Stimmbevölkerung gestern Ja zu der Planung von einer neuen Mehrzweckhalle und einem neuen Kindergarten gesagt hat, ist noch nicht endgültig entschieden, dass die auch bauen werden. Der Projektvorschlag muss dann auch noch angenommen werden. Aufgrund der geschätzten Kosten von rund 8 Millionen Franken rechnet der Gemeinderat mit einer nötigen Steuererhöhung von rund 5%. In 2 Jahren soll der Projektvorschlag der Bevölkerung vorgelegt werden. Und im Museum zu Allerheiligen gibt es über den Sommer Schreibkurs. Am Samstag war der 2. von 3 Kursen. Im Kurs müssen die Teilnehmenden in gut 30 Minuten einen Text zu einem Ausstellungsstück im Museum schreiben. Anschliessend werden die Texte verglichen und ausgewertet. Der Kurs ist kostenlos, man muss aber den Eintritt ins Museum zahlen. Der nächste Schreibkurs ist am 24. September.
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0: Der heutige Tag wird eher trüb und zeitweise auch nass. Gegen den späteren Morgen oder frühen Mittag zu es soll es regnen und gewittern kommen. Auffälliger soll es dann erst gegen den späten Nachmittag wieder geben. Dazu ist es heute auch kühler wie die letzten paar Tage mit maximal bis zu 23 Grad heute. Sonnig und sommerlich wird es in den nächsten paar Tagen wieder. Temperaturenmässig bleiben es aber ein bisschen kühler wie die letzten paar Wochen mit maximal bis zu 26 bis 27 Grad. News und das Wetter haben wir gehört. Jetzt gibt es noch ein bisschen Musik, bis dann am 6. Morgen schon mit dem Jonas Mielsch losgeht.

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1: Am Mikrofon ist Carla Sterchi. Ein 52-jähriger Softwareentwickler aus der Ukraine steht heute vor dem Bezirksgericht Zürich. Er soll an Cyberangriffen auf mehrere Schweizer Unternehmen beteiligt gewesen sein, darunter auch der Zughersteller Stadler Rail. Laut Staatsanwaltschaft entwickelte der Mann Schadsoftware, mit der Daten von Unternehmen verschlüsselt wurden. Für die Freigabe verlangten die Täter Lösegeld. Bei Stadler Rail sollen zudem große Mengen vertraulicher Daten gestohlen worden sein. Die Staatsanwaltschaft fordert 12 Jahre Haft und eine 12-jährige Landesverweisung. Der Beschuldigte sitzt bereits seit 2021 in Haft. Für ihn gilt die Unschuldsvermutung. Die Unternehmen in der Schweiz rechnen im kommenden Jahr mit höheren Löhnen. Laut einer Umfrage des KOV-Instituts sollen die Gehälter 2027 im Durchschnitt um 1,2% steigen. Rund 3.500 Unternehmen aus dem Privatsektor haben an der Erhebung teilgenommen. Zuerst hatte die NZZ darüber berichtet. Das KOV-Institut erwartet gleichzeitig eine Inflation von rund 0,5%. Damit würden die Löhne auch nach Abzug der Teuerung um gut 0,7% steigen. Am stärksten sollen die Löhne laut der NZZ im Baugewerbe steigen, um durchschnittlich 2%. Bei den Banken rechnen die Unternehmen dagegen lediglich mit einem Plus von 0,8%. Die Waldbrände in der Grenzregion zwischen Deutschland und Belgien beschäftigen die Einsatzkräfte weiter. Im deutschen Monschau mussten am späten Sonntagabend rund 30 Menschen ihre Häuser verlassen. Die Flammen des Waldbrands im benachbarten Belgien waren in der Nacht noch rund 300 Meter von den ersten Häusern auf der deutschen Seite entfernt. Das sagt ein Sprecher der Feuerwehr Monschau. Im belgischen Naturschutzgebiet Hohes Venn brennen inzwischen rund 3000 Hektar. Starker und ständig wechselnder Wind erschwert laut dem belgischen Innenminister die Löscharbeiten. Auch deutsche Hilfskräfte stehen im Einsatz. In Brasilien haben Präsident Lula da Silva und sein Herausforderer Flavio Bolsonaro den Wahlkampf eröffnet. Der linksgerichtete Lula will bei der Präsidentschaftswahl am 4. Oktober eine vierte Amtszeit gewinnen. Lula verspricht, die Sozialprogramme seiner Regierung fortzuführen und stärker gegen organisierte Kriminalität vorzugehen. Der rechte Bolsonaro kritisiert dagegen die steigende Verschuldung und die Sicherheitspolitik der Regierung. Er ist der Sohn des früheren Präsidenten Jair Bolsonaro. Die Wahl dürfte knapp werden. In einer möglichen Stichwahl liegt Lula laut einer aktuellen Umfrage mit 43-40% vor Bolsonaro.
2: Jetzt haben wir 3 Minuten ab der 6 Uhr. Die News aus der Region gibt es in der Kurzfassung von der Jennifer Gisela.
3: Der Gemeindepräsident von Martalen, der Matthias Stutz, wird heute als neues Mitglied im Zürcher Kantonsrat vereidigt. Das zeigen die Traktandenliste vom Rat. Der Matthias Stutz ist Mitglied von der SVP und rutscht für den Paul Meyer nach, weil der austreten ist. Nach der Vereidigung soll der Matthias Stutz auch gerade neu in die Wirtschaftskommission gewählt werden. Die Sitzung fängt am 7.15 Uhr an. Auch wenn die Löninger Stimmbevölkerung gestern Ja zu der Planung von einer neuen Mehrzweckhalle und einem neuen Kindergarten gesagt hat, ist noch nicht endgültig entschieden, dass die auch bauen werden. Der Projektvorschlag muss dann auch noch angenommen werden. Aufgrund der geschätzten Kosten von rund 8 Millionen Franken rechnet der Gemeinderat mit einer nötigen Steuererhöhung von rund 5%. In 2 Jahren sollte der Projektvorschlag der Bevölkerung vorgelegt werden. Und im Museum zu Allerheiligen gibt es über den Sommer Schreibkurs. Am Samstag war der 2. von 3 Kursen. Im Kurs müssen die Teilnehmenden in gut 30 Minuten einen Text zu einem Ausstellungsstück im Museum schreiben. Anschliessend wird der Text verglichen und ausgewertet. Der Kurs ist kostenlos, man muss aber den Eintritt ins Museum zahlen.
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2: Das Wetter heute in der Region Schaffhausen. Es ist aktuell noch trocken. Im Verlauf des Morgens kann es aber nass werden. Das bei Temperaturen von aktuell 19 Grad. Es ist ein bisschen schwül, ein bisschen drückend. Und am Nachmittag gibt es dann maximal bis zu 23 Grad. Dann schauen wir auf die Strasse im Radio Monat Sendegebiet. Hier sieht es gut aus, keine Störung oder Stocker bei mir auf dem Schirm. Ihr könnt also Freifahrt geniessen. Falls das nicht so ist, meldet es doch auf der gratis Verkehrshotline 0800 91 5 und 3x0.
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2: Ja, neue Woche hier am Start und im Schweizer Cup ist die erste Runde vonstatten gegangen und positiv zu melden, keiner von den Superligisten ist, sage ich jetzt mal, an einem Unterklassigen gescheitert und auch nicht unseren FC Schaffhausen, der hat es nämlich auch in die nächste Runde geschafft. Welche Gegner das dort auf den FC Schaffhausen wartet, das schauen wir uns an, gerade nach dem Luis Cabaldi. Heute Morgen für euch im Studio, der Jonas Melsch, schön, dass ihr noch mit dabei.

0: Der Luis Capaldi mit Almost da gehört, hat er auch gesungen am dreijährigen Stars in Town. In der ersten Cup-Runde vom Schweizer Fussball-Cup hat es keine Superligist verwünscht. Alle sind eine Runde weitergekommen, also keine Überraschungen gegeben. Auch dabei in der nächsten Runde ist unser FC Schaffhausen. Der hat sich am Samstag gegen den FC Rorschach Goldach aus der Zweitliga Interregio durchgesetzt mit 4:2. Ganz zufrieden mit dem Auftritt von der Mannschaft ist aber nicht ganz, wie der David Kralowitz im Interview auf Instagram im FCS-Kanal sagt.
1: Ja, ich finde vor allem, also wir sind gut reingestartet, haben den Gegner gut laufen lassen, haben wenig Druck bekommen vom Gegner, dann ein 1-0 gemacht, weiter den Ball laufen lassen, dann konnte ich ein 2-0 erzielen, kurz vor der Halbzeit. Und dann, ja, in der zweiten Halbzeit haben wir es nicht mehr so gut gemacht, also haben Schwierigkeiten gehabt, den Ball zu laufen lassen, der Gegner hat immer mehr Druck gemacht und am Schluss haben wir durch unsere Mentalität die Runde weiterkommen, ja.
0: Also die Mentalität hat eine Rolle gespielt in der zweiten Hälfte. Aber warum hat die Leistung aus der ersten Hälfte nicht können, auch in der zweiten Hälfte abrufen? David Kralowitz hat Vermutung.
1: Ja, ich würde nicht sagen, vielleicht einfach, dass wir den Gegner unterschätzt haben. Vielleicht nach dem 2-0 haben wir gedacht, ja gut, jetzt kurz vor der Halbzeit haben wir ein 2-0 gemacht, jetzt machen wir da locker fertig. Und dann sind wir eben, ja, ein 2-1 haben wir bekommen und dann immer mehr müssen reinkämpfen und zum Schluss haben wir ein bisschen zittern, aber zum Glück trotzdem noch die Runde weiterkommen.
0: Hauptsache Runde weiter, könnte man sagen. Und die nächste Runde, die ist ja schon ausgelost worden. In der nächsten Runde kommt nämlich der aktuelle Schweizer Meister, der FC Thun, auf Schaffhausen. Das hat die Auslosung gestern gegeben. Die nächste Cup-Runde wird am Wochenende vom 16. bis am 18. Oktober gespielt.

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0: der Phil Collins mit «In the Air Tonight» haben wir gehört. Und was in der Luft so abgeht, also am Himmel, das schauen wir uns jetzt an.
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0: Und das machen wir mit der Sarina Leuthold vom Meteortest. Jetzt, Sarina, wenn ich hier aus dem Fenster raus schaue, es braut sich was zusammen. Kann man vielleicht schon genau sagen, wenn es denn oben runterkommt, der Regen heute?
2: Also was ich kann sagen ist, es kommt eine Kaltfront rein und die kommt so um den Mittag rein. Und aber halt auch schon vorher, vor dieser Kaltfront, kann es durchaus die ersten Regengüsse und Gewitter geben. Das passiert relativ spontan und da ist es sehr schwierig zu sagen, wenn es jetzt was kommt. Aber ich würde immer ein bisschen darauf gefasst sein, das ist gut möglich, dass es da die ersten Regengüsse und Gewitter gibt. Und eben so Mittagszeit rum, über den Mittag, da wird dann wahrscheinlich die intensivste Phase sein von Regengüsse und Gewitter. Eben, dass dann die Front reinkommt und dann so ab Mitte Nachmittag, da wird es doch definitiv wieder ein bisschen ruhiger. Das heisst, die Trocknung im Moment nehmen zu, es gibt Auflockerungen, aber eben bis hier oben rein kann es auch hier verrenzend noch weitere Regengüsse und Gewitter mit dabei haben. Die Temperaturen, die sind heute nicht mehr ganz so hoch, wir haben Höchstwerte so um die 3, 4, 25 Grad, aber eben tendenziell eher Vormittag gerechnet. Auf den Nachmittag gehen die eher ein bisschen zurück, eben nach dieser Front weiter ein bisschen wieder in die Luft einsickert.
0: Auch ein bisschen kühlere Temperaturen sind sicher gut. Es ist nämlich gerade ein bisschen schwül aktuell. Jetzt, die Leute hoffen natürlich seit Wochen auf Regen. Jetzt kommt es heute mal regnen. Aber wenn man so auf die nächsten Tage schaut, dann ist jetzt vielleicht nicht die Menge an Regen, die die Leute sich vielleicht erhoffen, kann man das so sagen.
2: Ja, also ich denke, jeder Regentropfen und jede Menge ist sicher gut für die Natur. Und ja, es gibt die Woche wie einen Wechsel, aber es ist jetzt nicht irgendwie, dass es die ganze Woche durchregnet oder so, von morgen bis am Abend, das ist es nicht. Weil bereits schon am Dienstag haben wir, und ich komme mit, auch haben wir so ein bisschen zwischenhöhe Einfluss. Das heisst, am Dienstag jetzt vielleicht da und dort am Morgen noch ein paar Restwochen, aber grundsätzlich gibt es einen recht sonnigen Tag und vor allem ist es trocken. Die Temperaturen steigen auch schon wieder an, die Höchstwerte sind um die 27 Grad und auch der Mittwoch startet sonnig. Es gibt im Verlauf des Nachmittags auch wieder ein paar Quellwochen, ein paar grössere Quellwochen. Und gegen oben, spätestens in der Nacht auf Donnerstag, kannst du doch auch schon wieder erste Regengüsse und Gewitter unterwegs haben. Auch hier Temperaturen mittwochs selber so um die 27 bis 28 Grad. Und dann eben am Donnerstag kommt die nächste Front rein. Und die bringt dann wieder Donnerstag, Freitag eher unbeständiges, wechselhaftes Wetter. Es ist häufig bewölkt. Immer wieder gibt es Regengüsse und Gewitter. Donnerstag wie Freitag und eben Temperaturen sind eher ein bisschen wieder am Zurückgehen. Die Höchstwerte sind so um die 3, 24 Grad.
0: Genau, du sprichst die Temperaturen an, die gehen wieder zurück. Jetzt, in dem Jahr kann man ja sagen, ist es überhaupt nicht normal, was Temperaturen anbelangt. Kommen wir da langsam wieder in die Norm von der Temperaturen, wie die im August so ein bisschen sollten sein?
2: Ja, also man sagt einfach auch häufig, dass eben so Mitte, Ende August der Hochsommer beendet wird durch den Durchzug von einer Kaltfront und das ist, glaube ich, genau das. Ich habe jetzt das Gefühl, was die Woche ein bisschen wird passieren, was aber nicht heisst, dass wir immer noch warme Tage könnten haben, jetzt über das Wochenende nicht zu weniger, da haben wir immer noch so um die 3, 24 Grad als Höchstwert, also recht angenehm. Aber eben auch im Ende August und Anfang September kann es gut auch noch mal 25 Grad geben, vielleicht gibt es noch mal 30 Grad, das ist jetzt nicht im Detail angeschaut. Aber die grossen Hitzewellen, die sollten jetzt eigentlich aber schon vorbei sein.
0: Puh, ja gut. Danke dir, Sarina Leuthold, für die Ausführungen. Also es kommt heute ziemlich noch regnen. Sonst von der Woche würde ich jetzt als vielleicht launisch bezeichnen.
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1: Jetzt ist es 6:30 Zeit für die Regionalnachrichten. Die gibt es von Jennifer Gisela.
2: Der Gemeindepräsident von Marthallen, Matthias Stutz, wird heute als neues Mitglied im Zürcher Kantonsrat vereidigt. Das zeigt die Traktandenliste des Rates. Stutz ist Mitglied der SVP. Er rutscht für Paul Meyer ins Parlament nach, weil dieser zurückgetreten ist. Nach seiner Vereidigung soll Stutz gleich in die Wirtschaftskommission des Kantonsrats gewählt werden. Die heutige Sitzung des Zürcher Kantonsparlaments beginnt um 8.15 Uhr. Auch wenn die Löninger Stimmbevölkerung gestern Ja zur Planung einer neuen Mehrzweckhalle und neuem Kindergarten gesagt hat, ist noch nicht endgültig entschieden, dass diese auch gebaut werden. Bereits 2018 wurde ein Projekt ausgearbeitet, das letztlich an der Urne abgelehnt wurde. Nach dem deutlichen Ergebnis von gestern ist der Löninger Gemeindepräsident Marcel Müller aber zuversichtlich, dass es diesmal klappen könnte, wie er gegenüber Radio Monat sagt.
3: Ich bin vorsichtig optimistisch, weil wir haben den Löninger auf Anfang an gesagt, was das bedeutet, betreffend Steuererhöhung und wie hoch das etwa wird kommen. Und ich denke, mit so einem klaren Entscheid heute habe ich ein gutes Gefühl, dass seit 2 Jahren so ein Baukredit eine Chance hat und durchkommt.
2: Aufgrund der geschätzten Kosten von rund 8 Millionen Franken rechnet der Gemeinderat mit einer nötigen Steuererhöhung von rund 5%. Diese wurde im Rahmen der Abstimmung bereits kommuniziert. In 2 Jahren will der Gemeinderat der Stimmbevölkerung einen Projektvorschlag vorlegen. Zürcher Lehrpersonen würden durchschnittlich 20% mehr arbeiten, als es ihr Pensum vorsieht. Wie der Landbote berichtet, zeigt dies eine neue Berechnung der Zürcher Lehrerinnen und Lehrerverbands. Für die Berechnung wurden im Juni knapp 600 Zürcher Lehrpersonen befragt. 65% von ihnen sind der Ansicht, dass der Berufsauftrag des Kantons den Aufwand des Schulalltags unterschätzt. Die größte Differenz zwischen vereinbartem und effektivem Pensum gibt es bei den Klassenlehrpersonen. Sie übernehmen zusätzliche Verantwortung für die Klasse und müssen unter anderem koordinieren, kommunizieren und vermitteln. Trotzdem sind rund 81% der Befragten von ihrer Arbeit begeistert. Eine Anpassung des Berufsauftrags ist aktuell auch Thema in der Zürcher Politik. Am 27. September wird über eine Erhöhung des Lektionenfaktors sowie der Arbeitszeitpauschale abgestimmt. Die Schaffhauser Langstreckenläuferin Fabienne von Lanten kehrt zufrieden von der Leichtathletik-Europameisterschaften zurück. Von Lanten lief den Marathon in 2 Stunden und 37 Minuten und erreichte damit den 26. Platz. Das liegt nur knapp über ihrer persönlichen Bestleistung. Die Strecke habe ein besseres Resultat verhindert, St. Vollanten gegenüber Radio Monat.
4: Es war eine mega kopierte Strecke, vielmal rauf, es ist auch vielmal runtergegangen. Und schlussendlich, muss ich sagen, das Runterlaufen hat mich dann fast mehr gebraucht als Auflaufen. Ich habe einfach 8-mal die 5-Kilometer-Runde müssen rennen und sicher so spätestens ab dem 3. Mal habe ich dann gewusst, wie die Strecke verläuft.
2: Dennoch ist sie mit der Erfahrung an der Europameisterschaft und auch dem Resultat zufrieden. Auch die Erlebnisse in der Unterkunft der Schweizer Delegation werden ihr in Erinnerung bleiben. Nach den Strapazen der EM legt sie nun aber erstmal eine Pause an, bis Ende des Jahres der nächste Marathon in Valencia ansteht.
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6: Das Wetter heute in der Region Schaffhausen. Es ist bewölkt. Brücken werden immer dichter und es kommt im Verlauf vom Vormittag regnen. Höhepunkt vom Regen wahrscheinlich so gegen die Mittag um. Temperaturen aktuell bei 19 Grad, Höchsttemperaturen heute bei rund 23 Grad. Dann schauen wir auf die Strasse im Radio Monat Sendegebiet. Da haben wir aktuell eine Meldung von der A4 Schaffhausen Richtung Winterthur zwischen Adliken und Winterthur Nord. Dort stockt der Verkehr wegen Verkehrsüberlastung. Kommen gut und sicher an euer Ziel.
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6: Und jetzt haben wir es 5 Minuten ab der 6:30 und heute Morgen, wie man das macht als Vorbereitung, liest man natürlich auch als Moderator ein paar Meldungen durch. Und die hat mich ziemlich schockiert heute Morgen. Und zwar ist die US-Schauspielerin Hayden Panettiere mit 36 gestorben. Warum, weiss man auch nicht. Da laufen Ermittlungen dazu. Sie bekannt unter anderem aus der TV-Serie Heroes oder eben auch als Ex-Freundin vom ehemaligen Boxer Wladimir Klitschko, wo sie auch zusammen eine Tochter haben. Was genau passiert ist, das wird jetzt ermittelt. Erst gerade vor kurzem hat sie ein Buch veröffentlicht, wo es eben um den Tod von ihrem Bruder geht, der mit psychischen Problemen zu kämpfen hat. Ob das ein Grund ist, das sind alles Spekulationen. Das wird jetzt die Polizei vor Ort ermitteln.

Girls mit Say You Will Will There. Da am 20 vor 7. Und jetzt geht's um, jetzt habe ich den Faden verloren, unpassend

0: Um Bonnie Tyler, um die geht es jetzt. Jetzt bin ich da im Skript verrutscht. Genau, die wird nämlich heute beigesetzt in ihrer Heimat in Wales. Und das ist doch speziell, weil Philipp Detlefs von der Deutschen Presseagentur nicht nur, dass sie zuerst im Kreis von ihrer Familie beigesetzt wird, sondern auch nochmal ihre Fans können Abschied nehmen heute zu Wales.
1: Der öffentliche Abschied findet in der Kirche Swansea Minster statt, die auch als St. Mary's Church bekannt ist. Und weil drinnen nur begrenzt Platz ist, wird die Feier auch draußen auf Bildschirmen übertragen und als Livestream im Internet kostenlos. Da kann man dann auch seine Kondolenzgrüße übermitteln und Geld für Stiftungen spenden, die Bonnie Tyler am Herzen lagen. Den Link gibt's auf der Website von Bonnie Tyler. Danach fährt der Trauerzug ein letztes Mal durch Skewen, das ist der Geburtsort von Bonnie Tyler, und erst danach findet dann die Beisetzung im engsten Familienkreis statt.
0: Jetzt, Bonnie Tyler ist anfangs Juli im Alter von 75 nach einer schweren Krankheit gestorben. Gerade in ihrer Heimat scheint die Anteilsnahme besonders gross zu sein an ihrem Tod. Und liegt daran, dass die Menschen in Wales Bonnie Tyler trotz Weltkarriere immer noch so als eine von ihnen gesehen hat.
1: Absolut, das hört man auch immer wieder. Bonnie Tyler war ein Weltstar, aber sie blieb Wales immer eng verbunden. Sie hat mit ihrem Mann abwechselnd in Portugal an der Algarve und in ihrem Haus im Ort Mumbles in Wales gewohnt. Und da hat sie sich nicht abgeschottet, sondern ganz im Gegenteil, Weihnachtsfeiern für Einheimische geschmissen, dafür war sie bekannt. Und da hat sie auch einfach die Nachbarn eingeladen, nicht nur Promis. Viele Menschen kannten sie also wirklich persönlich und deshalb war es schon beim ersten Trauerzug am Samstag sehr emotional. Tränen, Applaus, Gesang, die Menschen trauern da wirklich um ihre Bonnie Tyler.
0: Also heute in dem Fall Beisetzung von der Bonnie Tyler. Und aus dem Grund lassen wir natürlich noch einmal eine von ihren grössten Hits, Holding Out, Englisch heute, Holding Out for a Hero von der Bonnie Tyler, excuse me.

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0: 10:07 haben wir es gerade gehört, Luca Heine mit «She Got Me». Und 10:07, das ist die Zeit vom «Gedanken zum Tag». Den gibt es heute vom Franz Amann.
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2: Guten Morgen. Ich lese Ihnen zuerst einen Bibelvers aus dem Matthäus-Evangelium. Der heisst: «Gib dem, der dich

0: umklammert. Hätte ich bloß zwei Münzen, könnte ich eine abgeben, überlegt er. Gott hilf mir, betet er im Stillen. Als Hudson ankommt, ist er geschockt. Was für ein Elend in dieser Familie. Er reißt sich zusammen und beginnt, etwas verkrampft, mit seiner Predigt. Sie brauchen nicht zu verzweifeln, weil wir einen Gott im Himmel haben, der uns liebt und für uns sorgt, wenn wir ihm vertrauen. Plötzlich schießt ihm ein Wort von Jesus durch den Kopf. Gib dem, der dich bittet. Langsam zieht Hudson seine Hand aus der Hosentasche und überreicht der Familie das Geldstück. Jetzt fühlt er, dass er das Richtige getan hat. Ich wünsche Ihnen herzlich Gottes Segen für den Tag und alles Gute.
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3: Am Mikrofon ist Carla Sterchi. Ein 52-jähriger Softwareentwickler aus der Ukraine steht heute vor dem Bezirksgericht Zürich. Er soll an Cyberangriffen auf mehrere Schweizer Unternehmen beteiligt gewesen sein, darunter auch der Zughersteller Stadler Rail. Laut Staatsanwaltschaft entwickelte der Mann Schadsoftware, mit der Daten von Unternehmen verschlüsselt wurden. Für die Freigabe verlangten die Täter Lösegeld. Bei Stadler Rail sollen zudem große Mengen vertraulicher Daten gestohlen worden sein. Die Staatsanwaltschaft fordert 12 Jahre Haft und eine 12-jährige Landesverweisung. Der Beschuldigte sitzt bereits seit 2021 in Haft. Für ihn gilt die Unschuldsvermutung. Die Unternehmen in der Schweiz rechnen im kommenden Jahr mit höheren Löhnen. Laut einer Umfrage des KOV-Instituts sollen die Gehälter 2027 im Durchschnitt um 1,2% steigen. Rund 3.500 Unternehmen aus dem Privatsektor haben an der Erhebung teilgenommen. Zuerst hatte die NZZ darüber berichtet. Das KOV-Institut erwartet gleichzeitig eine Inflation von rund 0,5%. Damit würden die Löhne auch nach Abzug der Teuerung um gut 0,7% steigen. Am stärksten sollen die Löhne laut der NZZ im Baugewerbe steigen, um durchschnittlich 2%. Bei den Banken rechnen die Unternehmen dagegen lediglich mit einem Plus von 0,8%. Die Waldbrände in der Grenzregion zwischen Deutschland und Belgien beschäftigen die Einsatzkräfte weiter. Im deutschen Monschau mussten am späten Sonntagabend rund 30 Menschen ihre Häuser verlassen. Die Flammen des Waldbrands im benachbarten Belgien waren in der Nacht noch rund 300 Meter von den ersten Häusern auf der deutschen Seite entfernt. Das sagt ein Sprecher der Feuerwehr Monschau. Im belgischen Naturschutzgebiet Hohes Venn brennen inzwischen rund 3000 Hektar. Starker und ständig wechselnder Wind erschwert laut dem belgischen Innenminister die Löscharbeiten. Auch deutsche Hilfskräfte stehen im Einsatz. In Brasilien haben Präsident Lula da Silva und sein Herausforderer Flavio Bolsonaro den Wahlkampf eröffnet. Der linksgerichtete Lula will bei der Präsidentschaftswahl am 4. Oktober eine vierte Amtszeit gewinnen. Lula verspricht, die Sozialprogramme seiner Regierung fortzuführen und stärker gegen organisierte Kriminalität vorzugehen. Der rechte Bolsonaro kritisiert dagegen die steigende Verschuldung und die Sicherheitspolitik der Regierung. Er ist der Sohn des früheren Präsidenten Jair Bolsonaro. Die Wahl dürfte knapp werden. In einer möglichen Stichwahl liegt Lula laut einer aktuellen Umfrage mit 43-40% vor Bolsonaro.
4: Jetzt haben wir es 3 Minuten ab der 7. News aus der Region gibt es in der Kurzfassung von der Jennifer Gisela.
5: Der Gemeindepräsident von Martalen, der Matthias Stutz, wird heute als neues Mitglied im Zürcher Kantonsrat vereidigt. Das zeigt die Traktandenliste vom Rat. Der Matthias Stutz ist Mitglied von der SVP und rutscht für den Paul Meyer nach, weil der austreten ist. Nach der Vereidigung soll der Matthias Stutz auch gerade noch in die Wirtschaftskommission gewählt werden. Die Sitzung fängt am 7.15 Uhr an. Auch wenn die Löningau die Stimmbevölkerung gestern Jahr zu der Planung von einer neuen Mehrzweckhalle und einem neuen Kindergarten gesagt hat, ist noch nicht endgültig entschieden, dass die auch gebaut werden. Der Projektvorschlag muss dann auch noch angenommen werden. Aufgrund der geschätzten Kosten von rund 8 Millionen Franken rechnet der Gemeinderat mit einer nötigen Steuererhöhung von rund 5%. In 2 Jahren sollte der Projektvorschlag der Bevölkerung vorgelegt werden. Und 3 Schaffhauser Schwinger haben das Wochenende am Bergschwingfest auf der Schwägalp mitgemacht. Es sind der Patrick Bürgler, Adrian Schwein und Nicola Graf gewesen. Sportlich sei es aber nicht so gelaufen wie gewünscht. Für alle 3 ist das Fest schon nach 4 Gängen vorbei gewesen. Bei der Patrick Bürgler und der Adrian Schwein ist gleichzeitig der letzte Auftritt in der aktiven Schwingerkarriere gewesen.
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7: Das Wetter heute in der Region Schaffhausen. Es ist ein bisschen so schwül, drückend warm. Das sind Anzeichen dafür, dass es eben kommt, gut gewittern. Aktuell da tut es langsam zu am Himmel. Es ist aber noch trocken. Höhepunkt vom Gewitter oder vom Regen ist dann gegen die Mittagszeit. Temperaturen aktuell bei 19 Grad, Höchsttemperatur heute bei rund 23 Grad. Dann schauen wir auf die Strasse im Radio Monat Sendegebiet. Da haben wir noch zwei Sachen. Zum einen die A4 Schaffhausen Richtung Winterthur zwischen Adliker und Winterthur Nord. Da stockt der Verkehr wegen Verkehrsüberlastung. Dann auf der H4 zu Bülach zwischen Diggelsau und dem Kreisverkehr beim Kreisel Glattfelden. Dort stauet es wegen Verkehrsüberlastung. Kommen gut und sicher an euer Ziel.
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7: 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Im Zeitalter von ChatGPT und Co. hat Schreiben nicht mehr den gleichen Stellenwert wie noch zu Shakespeare oder zu Goethe-Zeiten. Trotzdem unterschätzen die meisten Leute, wie fest unsere Schrift im Alltag prägt. Die meisten von uns müssen jeden Tag WhatsApp-Nachrichten mit einer passenden Struktur und passenden Smileys verschicken. Damit die Fähigkeiten nicht verloren gehen, läuft im Schaffhauser Museum zu Allerheiligen momentan eine Schreibwerkstatt. Bei dem Kurs können die Leute aus der Region ihr eigenes Schreiben trainieren, sagt Germanistin Silvia Tavernini.
8: Es ist ganz ein anderes Erlebnis, können die Erfahrung machen. Wow, da habe ich geschrieben und da höre ich viel von Leuten, die da sind. Dass die Freude haben, weil sie gar nicht gewusst haben, was sie in der Lage sind, anzubringen in ganz kurzer Zeit.
7: Schreiben ist darum mehr wie einfach ein generierter Text. Über welches Thema das Kursteilnehmer bei der Schreibwerkstatt am letzten Samstagnachmittag geschrieben haben und vor allem welche Tipps die Leiterin Silvia Tavernini mit auf den Weg gegeben hat, das ist das Thema gerade nach einem Song. Und zwar, ja, ist ein bisschen zu Morgenzeit, darum passt das. Vielleicht könnt ihr auch ins Tiefen eingehen. Guten Morgen essen. Breakfast at Tiffany's von Deep Blue Something. Heute Morgen am Mikrofon, Jonas Mielsch.

Deep Blue Something mit Breakfast at Tiffany haben wir gerade gehört. In der Steinzeit haben die Leute an die Wand gemalt. In der Antike haben sie auf Papyrus geschrieben, im Mittelalter auf Pergament und Papyrus und heute immer noch nur noch Döckele.

0: Mit einem Text in eine neue Fantasiewelt eintauchen, genau das trainieren die Leute aus der Region im Moment in der Schreibwerkstatt im Schaffhauser Museum zu Allerheiligen. Wir haben unseren Reporter, den Jonathan Schmidt, vor Ort vorbeigeschickt.
1: Am Samstagnachmittag ist der zweite von drei Schreibwerkstattkursen im Schaffhauser Kloster Allerheiligen über die Bühne gegangen. Gut 10 Leute haben sich in der Eingangshalle vom Museum getroffen und sind dann zusammen mit der Leiterin und Germanistin Silvia Tavernini in Raum mit Kunstwerken aus der Barockzeit gelaufen.
2: Und da denken die einen vielleicht, ui, das wird aber langweilig. Da wäre ich gleich wieder zu den Nachbarn gekommen. Aber der Stift und das Papier geben einem die Möglichkeit, ein bisschen Zeit zu nehmen, sich ein bisschen einzulassen, jetzt hier eben auf eine Begegnung mit einem Bild.
1: Die Teilnehmenden haben sich dann auf Stühle vor den Kunstwerken im Halbkreis positioniert. Vis-à-vis sind Damenporträts aus der Barockzeit gegangen. Silvia Tavernini hat dann jedem Teilnehmer einen Auftrag gegeben.
2: Stell dir mal vor, du wärst die porträtierte Frau aus dieser Oberschicht und schreib mal, wie das so ist, da so lange Modell zu sitzen. Vor dem Maler, der den Auftrag bekommen hat, ein gutes Porträt von dir zu machen.
1: Gegensätze sind typisch für die Barockzeit. Die Leute hatten Angst vor dem Tod. Die Gegenreformation der katholischen Kirche war im Aufschwung. Immer wieder ist in der Kunst und Literatur darum der Spruch «Memento mori», «Bedenke, dass du sterben wirst», gefallen. Genau das war auch in den einen Gesichtern der Damen zu sehen. Und diesen Anblick konnten die Kursteilnehmenden dann selber in Wort fassen. Silvia Tavernini.
2: Wenn man dann den Stift ein bisschen schon führen, dass er nicht gerade am Boden geht, aber wenn man ein bisschen machen lässt, entwickelt sich wie durchs Schauen, durchs Zeitlassen ein Text bei allen ganzen anderen. Aber das ist auch sehr erwünscht und das macht so eine Schreibwerkstatt auch lässig.
1: Eine Kursteilnehmerin hat die Dame mit dem traurigsten Gesicht so beschrieben. Als wäre sie das Opfer von einem religiösen System, obwohl sie es selber am Laufen behaltet. Eine andere Teilnehmerin hat bei einer Dame mit einem freundlicheren Gesicht eine erfundene Familiengeschichte erzählt. Die Germanistin Silvia Tavernini.
2: Es ist ganz ein anderes Erlebnis, können die Erfahrung machen, wow, das habe ich geschrieben und da höre ich viel von Leuten, die da sind, dass die Freude haben, weil sie gar nicht gewusst haben, was sie in der Lage sind, anzubringen, in ganz kurzer Zeit. Und dass wir selber eben die Anlage haben, zum schöpferisch sein, das finde ich etwas total Wichtiges, nicht nur für eine Schreibwerkstatt, sondern wir müssen ja ganzen Haufen Herausforderungen immer wieder meistern, im Alltag, im Leben überhaupt.
1: Es spielt bei diesem Kurs also nicht so eine Rolle, ob die Leute zum Beispiel wissen, wer der Prometheus ist. Vielmehr steht das Kreative im Vordergrund und vor allem, dass die Leute ihren Schreibstau ablegen können. Teilnehmerin Christina von Brandes.
3: Manchmal hat man einfach wirklich eine totale Schreibblockade, sitzt da, im Kopf hättest du es, aber bringst es nicht aufs Papier.
1: Wer jetzt fürgefangen hat und sich auch einmal kreativ austoben will, kann am 24. September bei der nächsten Schreibwerkstatt mitmachen.

0: Mel Smith mit «Nice to meet you», also nett, dich kennenzulernen. Und kennenlernen werden wir heute auch das Wetter wieder mal ein bisschen auf eine andere Art.
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0: Ja, der Blick aus dem Studiofenster zeigt, es ist bewölkt, immer mehr Wolken nehmen auch zu. Sarina Leuthold vom Meteotest, wen kommt denn der Regen heute?
2: Es kommt eine Kaltfront rein und die kommt so um den Mittag herum rein. Und aber halt auch schon vorher, vor dieser Kaltfront, kann es durchaus die ersten Regengüsse und Gewitter geben. Das passiert relativ spontan und da ist es sehr ein schwierig zu sagen, wenn es jetzt was kommt. Aber ich würde immer ein bisschen darauf gefasst sein, das ist gut möglich, dass es da die ersten Regengüsse und Gewitter gibt und eben so Mittagszeit rum. Über den Mittag, da wird dann wahrscheinlich die intensivste Phase sein von Regengüsse und Gewitter. Eben, das ist dann, wenn die Front reinkommt und dann so ab Mitte Nachmittag, da wird es doch definitiv wieder ein bisschen ruhiger. Das heisst, die Trocknung im Moment nehmen zu, es gibt Auflockerungen, aber eben bis hier oben rein kann es auch hier vereinzelt noch weitere Regengüsse und Gewitter mit dabei haben.
0: Also heute ist es mehrheitlich nass bei Temperaturen so von bis zu 23 Grad, aber Sarina, jetzt die Leute freuen sich ja auch ein bisschen auf den Regen, weil es in letzter Zeit schon sehr, sehr warm war, aber es sieht jetzt nicht so aus, als würde es mehrere Regentage aneinander geben.
2: Ja, also ich denke, jeder Regentropfen und jede Menge ist sicher gut für die Natur. Und ja, es gibt die Woche wie einen Wechsel, aber es ist jetzt nicht irgendwie, dass es die ganze Woche durchregnet oder so, von morgen bis am Abend, das ist es nicht. Weil bereits schon am Dienstag haben wir, und ich komme mit, auch haben wir so ein bisschen zwischenhöhe Einfluss. Das heisst, am Dienstag jetzt vielleicht da und dort am Morgen noch ein paar Restwochen, aber grundsätzlich gibt es einen recht sonnigen Tag und vor allem ist es trocken. Die Temperaturen steigen auch schon wieder an, die Höchstwerte sind um die 27 Grad und auch in der Mittwoche startet sonnig. Es gibt im Verlauf am Nachmittag auch wieder ein paar Quellwochen, ein paar grössere Quellwochen. Und gegen oben, spätestens in der Nacht auf Donnerstag, kannst du doch auch schon wieder erste Regengüsse und Gewitter unterwegs haben. Auch hier Temperaturen Mittwoch selber so um die 27 bis 28 Grad.
0: Du sprichst es an, Temperaturen, die sind leicht tiefer. Hängt das auch mit der Kaltfront zusammen? Also sind die Hitzetage jetzt vorbei?
2: Ja, also man sagt einfach auch häufig, dass eben so Mitte, Ende August der Hochsommer beendet wird durch den Durchzug von einer Kaltfront. Und das ist, glaube ich, genau das. Ich habe das Gefühl, was die Woche ein bisschen wird passieren. Was aber nicht heisst, dass wir immer noch warme Tage könnten haben. Jetzt über das Wochenende nicht zu wenige. Da haben wir immer noch so um die 24 Grad als Höchstwert. Also recht angenehm. Aber eben auch im Ende August und Anfang September kann es gut auch noch mal 25 Grad geben. Vielleicht gibt es noch mal 30 Grad. Das ist jetzt nicht im Detail angeschaut. Aber ja, die grossen Hitzewellen, die sollten jetzt eigentlich aber schon vorbei sein.
0: Also das ist die Wetteraussicht von der Sarina Leuthold vom Meteotest heute. Da kommt es also definitiv regnen. Nachher ist es wieder mehrheitlich trocken.
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0: Jetzt haben wir das halbe 8 Zipfelträger noch Nachrichten, die gibt es von der Jennifer Gisela.
1: Der Gemeindepräsident von Marthallen, Matthias Stutz, wird heute als neues Mitglied im Zürcher Kantonsrat vereidigt. Das zeigt die Traktandenliste des Rates. Stutz ist Mitglied der SVP, er rutscht für Paul Meyer ins Parlament nach, weil dieser zurückgetreten ist. Nach seiner Vereidigung soll Stutz gleich in die Wirtschaftskommission des Kantonsrats gewählt werden. Die heutige Sitzung des Zürcher Kantonsparlaments beginnt um 8.15 Uhr. Zürcher Lehrpersonen würden durchschnittlich 20% mehr arbeiten, als es ihr Pensum vorsieht. Wie der Landbote berichtet, zeigt dies eine neue Berechnung der Zürcher Lehrerinnen und Lehrerverbands. Für die Berechnung wurden im Juni knapp 600 Zürcher Lehrpersonen befragt. 65% von ihnen sind der Ansicht, dass der Berufsauftrag des Kantons den Aufwand des Schulalltags unterschätzt. Die größte Differenz zwischen vereinbartem und effektivem Pensum gibt es bei Klassenlehrpersonen. Sie übernehmen zusätzliche Verantwortung für die Klasse und müssen unter anderem koordinieren, kommunizieren und vermitteln. Trotzdem sind rund 81% der Befragten von ihrer Arbeit begeistert. Eine Anpassung des Berufsauftrags ist aktuell auch Thema in der Zürcher Politik. Am 27. September wird über eine Erhöhung des Lektionsfaktors sowie der Arbeitszeitpauschale abgestimmt. Im Museum zu Allerheiligen werden über den Sommer Schreibkurse angeboten. Am Samstag war der zweite von drei Kursen der Schreibwerkstatt, sagt die Leiterin und Germanistin Silvia Tavernini gegenüber Radio Munot.
2: Da gibt's Anregungen zum sich ausdrucken mit Stift und Papier, wer das traditionell möchte. Aber man kann auch ins Handy töckeln oder man kann mit dem Laptop kommen. Also einfach sprachliches Formulieren.
1: Im Kurs müssen die Teilnehmenden während gut 30 Minuten einen Text zu einem Kunstwerk des Museums verfassen. Anschließend werden die Texte verglichen und ausgewertet. Der Kurs ist kostenlos, allerdings ist der Eintritt ins Museum zu entrichten. Der nächste Kurs ist am 24. September. Drei Schaffhauser Schwinger haben am Wochenende am Bergschwingfest auf der Schweckalb teilgenommen. Wie der Schaffhauser Kantonale Schwingerverband in einer Medienmitteilung schreibt, lief es für das Trio sportlich jedoch nicht wie gewünscht. Mit dabei waren Patrick Bürgler, Adrian Schwien und Nicola Graf. Für alle drei war das Fest bereits nach vier Gängen vorbei. Für Patrick Bürgler und Adrian Schwien war der Auftritt auf der Schweckalb gleichzeitig der letzte ihrer aktiven Schwingkarriere.
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4: Das Wetter heute in der Region Schaffhausen. Es ist aktuell noch trocken über dem Raum Schaffhausen. Im Verlauf vom Vormittag kommt es dann aber regnen, weil dann so ein bisschen ein Kaltfront reinzieht. Kalt in den Temperaturen, das merkt man noch nicht. Aktuell haben wir 19 Grad und es ist eher so ein bisschen gefühlt wärmer, weil es so trocken ist, so ein bisschen schwül wegen dem Wetterwechsel. Dann schauen wir auf die Strasse im Radio Mono Sendegebiet. Da haben wir zwei Meldungen von der A4 Schaffhausen Richtung Winterthur zwischen Adligen und Winterthur Nord. Dort stockt der Verkehr wegen Verkehrsüberlastung. Stau haben wir wegen Verkehrsüberlastung auf der H4 zwischen Deglisau und dem Kreisverkehr am Kreisel Glattfelde. Dort stauen es wegen der Verkehrsüberlastung.
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4: Morgenshow. Ja, und in der nächsten halben Stunde bis zum 8. Uhr, da wird es theatermäßig doch spektakulär, beziehungsweise das Spektakel findet wieder statt und ihr habt die Chance, um mit dabei zu sein. Was ihr da genau dafür macht, das hören wir am 20 vor 8. Und ich würde sagen, da braucht es auch den passenden Song. Also auch Männer, Buben dürfen sich ein bisschen fangen heute. Das gibt es von der Cindy Lauper, Girls Just Wanna Have Fun. Ich wünsche euch Fun. Am Mikrofon heute der Jonas Mielsch.

0: Girls Just Wanna Have Fun, gerade gehört von der Cindy Lauper. Und ihr könnt auch Spass haben, heute Abend oder am Mittwoch. Um was das geht, das hören wir jetzt.
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0: Er gehört zu den grössten Schweizer Dramatikern aller Zeiten und die meisten von uns haben vermutlich im Deutschunterricht auch schon ein Werk von ihm dürfen oder müssen lesen, der Friedrich Dürrematt. Am bekanntesten sind natürlich seine Krimis wie «Der Richter und sein Henker» oder auch seine Theaterstücke wie «Der Physiker». Ab heute wird in der Stadt Schaffhausen auch ein Klassiker vom Dürrematt aufgeführt, einer, der etwas unbekannter ist. Welches Stück da in dem Jahr beim Spektakel für Spektakel sorgt, das gehört ihr jetzt vom Nico Bollinger.
2: Es ist da drin, wo draufsteht, beim Schaffhauser Theater Spektakel. Schon zum 18. Mal bringen so die Schauspielerinnen und Schauspieler Klassiker zum Leben. Unter der Leitung wieder vom Regisseur Damir Schischek. Da ja mit dem Stück «Die Ehe des Herrn Mississippi». Ein versteckter Klassiker.
3: Das Stück ist so selten gespielt, es ist brillant. Ich finde es eines der genialsten. Und es ist nicht so, wie man kennt ja Land auf, Land ab, quasi besucht alten Dame und Mädchen und so. Und das hat mich unglaublich gereizt und ich finde, das ist eine sehr gute Produktion geworden.
2: Inhaltlich geht es um Liebe, Mord und vor allem auch Gesellschaftskritik ganz humorvoll verpackt. Rund um die Hauptfiguren, der Florestan Mississippi und die Witwe Anastasia. Gespielt von bekannten Gesichtern.
3: Die Hauptrolle, die männliche, ist Stefan Kolmus, das ist ja Mr. X, der hat brilliert, die Hauptrolle. Und die weibliche Hauptrolle ist Simona Sbaffi, das ist ja eine Urschaffhauserin, aber wo über Wien, die hat die einen Film gedreht und sie machen das beide außerordentlich gut.
2: Sie beide spielen zwei unglücklich Verliebte, die gerade ihre Partner umgebracht haben. Ab heute Abend geht's los mit der Premiere in der Bachturnhalle. Dann gibt's diverse Aufführungen bis am 27. August. Inklusive auch noch spezielle Programmpunkte.
3: Es hat noch ein Rahmenprogramm, das sehr interessant ist. Ich lese auch vom Dürrematt ein Stück am 18. gerade nach der Premiere. Abu Hanifa und Anan Ben David. Eine Wahnsinnsgeschichte von einem Muslim und von einem Jude. Und stelle dazu noch im Bühnenbild Bilder. Aus.
2: Sagt der Regisseur vom neuen Stück, der Damir Schischek. Der Eintritt für Theateraufführungen kostet 40 Franken für Erwachsene. Das im Rahmen des Jubiläumsprogramms vom Spektakel.
3: Also Spektakel gibt es jetzt seit 25 Jahren. Wir feiern jetzt trotzdem ein rundes Jubiläum. Ich mache seit Jahren sehr innovatives Theater und hat das, obwohl es so 25 Jahre schon existiert, auch ganz, ganz, ganz viel interessant auch für neue, jüngere Besucher.
2: Ab heute Abend geht's wieder los mit dem Stück von Friedrich Dürrematt, «Die Ehe des Herrn Mississippi». Ein bisschen Drama, ein bisschen Mord, aber ganz viel Unterhaltung, das beim Schaffhauser Spektakel.
0: Der Veranstaltungstipp von Nico Bollinger. Und wer jetzt Lust hat, zum das neue Stück vom Spektakel «Die Ehe des Herrn» «Die Ehe des Herrn Mississippi» schauen. So ist es richtig. Der kann jetzt gerade anrufen hier ins Studio. Wir haben nämlich noch Tickets zu vergeben für die Aufführung von heute und für den Mittwoch. Der schneller ist da der Geschwinder. Einfach anrufen auf 052 633 44 22 und dabei sein beim neuesten Stück vom Spektakel «Die Ehe des Herrn Mississippi».

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Musik aus Basel von Gabriele Benedek mit Bermuda. Haben wir hier gehört? 10 vor 8 haben wir's. 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

0: Ein neue Merkzeughalle, zwei neue Kinskis und eine sanierte Turnhalle. Für das hat sich gestern die Löninger Stimmbevölkerung entschieden. Bei einer Variantenabstimmung hat sich die Stimmbevölkerung für einen Projektierungskredit von rund 1,1 Millionen Franken ausgesprochen, um eben eine neue Merkzeughalle mit Kinski zu planen. Ein ähnliches Projekt ist vor ein paar Jahren noch abgelehnt worden an der Urne. Unser Reporter, der Nico Bulling, hat gestern nach dem Resultat da gewesen, beim Gemeindepräsidenten Marcel Müller nachgefragt, was das Resultat jetzt für ihn bedeutet.
1: Das Abstimmungsresultat ist eine Genugtuung für den Gemeinderat und der Entscheid bestärkt uns im bisherigen Vorgehen von uns. Wir haben die Bevölkerung von Anfang an in unseren Entscheidungsprozess mit einbezogen.

0: auch alle Löningerinnen und Löninger, die sich noch nicht haben können für ein Ja durchringen für die Variante A, deren möchte ich versichern, dass wir möglichst pragmatisch und eine zweckmäßige Lösung anstreben werden.
1: Eben, es ist ja gut ein Drittel, sage ich jetzt mal, von der Stimme, die sich dagegen ausgesprochen hat. Was denkt sie, was ist der Knackpunkt?
0: Ja, also wenn ich das rausgehört habe, vor allem an der Gemeindeversammlung, hat es halt auch wirklich Leute gehabt, die sich schwer da haben, dass man mit tätigen Projekten muss eine Steuererhöhung in Kauf nehmen. Und mit dem haben sich noch nicht alle können anfreunden.
1: Was sind denn jetzt, kommen wir wieder zum Positiven, die Vorteile von dieser neuen Turnhalle und dem neuen Kindergarten?
0: Man muss wissen, dass der Kindergarten, aber auch die Turnhalle rund 60 Jahre alt sind und sie einfach nicht mehr den heutigen Normen und Anforderungen gerecht werden. Es fehlen barrierefreie Zugänge sowie ein Lift. Der Kindergarten stößt beim Kleingruppenunterricht, bei der Logopädie, bei der heilpädagogischen Förderung an seine Grenzen. Besonders freuen aber eine neue Halle dürften sich alle sportbegeisterten Löningerinnen und Löninger und insbesondere die junge Generation, die endlich die Aussicht hat auf eine neue Mehrzweckhalle mit den heutigen Anforderungen. Im Weiteren sehe ich das gesamte Projekt für Löningen als eine generationsübergreifende Investition in unsere Zukunft.
1: Rein der Projektausarbeitungskredit, da sind wir bei 1,1 Millionen Franken. Das Bauprojekt selber, das wird dann deutlich teurer, kann man mal so sagen. Nach ersten Rechnungen gehen wir mal so von 8 Millionen Franken aus. Was wird das jetzt auch für Löningen bedeuten?
0: Das ist klar. Für Löningen bedeutet das, dass wir die Steuern erhöhen müssen. Gerade aus diesem Grund bin ich froh, dass wir eine Urnenabstimmung durchführen konnten. Wir haben von Anfang an allen gesagt, was das bedeutet. Die Leute sind sich dem bewusst gewesen und sie haben sich bewusst für die Variante A entschieden, im Wissen darum, dass wir an der nächsten Gemeindeversammlung 5% mit den Steuern umgehen, um das zu finanzieren.
1: Man hätte jetzt auch zu beiden Projekten Ja sagen können und dann in der Stichfrage entscheiden. Die Stimmenvölkerung hat jetzt aber gefunden, Variante 2, nein, das wollen wir auf gar keinen Fall, weil das Resultat ist sehr deutlich mit über 500 Stimmen nein. Was denken Sie, wieso das Projekt so deutlich abgelehnt worden ist?
0: Wir hätten dort einen neuen Kindergarten in die jetzige Halle eingebaut. Dort haben aber eine Mehrheit gefunden, nein, mir ist dann schon wieder eingeschränkt, weil ja die Halle vorgegeben ist, oder, rein von der Kapazität mit der Wand. Und dort hat die Mehrheit klar gesagt, wir wollen frei sein, wir wollen einen neuen Kindergarten bauen.
1: Wie geht es jetzt weiter? Wie sieht der Fahrplan aus?
0: Jetzt ist vorgesehen, dass wir in absehbarer Zeit werden eine Kommission einberufen, wiederum mit Löningerinnen und Löninger und vielleicht auch Experten, wo wir dann wollen, das alles planen, damit wir etwa in ungefähr 2 Jahren könnten mit einem Baukredit wieder vor die Gemeindeversammlung gehen.
2: Der Marcel Müller, Gemeindepräsident von Löningen, im Interview mit unserem Reporter Nico Bollinger. Die Löninger Stimmbevölkerung hat sich gestern für einen Projektierungskredit von rund 1,1 Millionen Franken für eine neue Mehrzweckhalle mit einem Kinski entschieden. Wenn das Projekt vorliegt, wird die Stimmbevölkerung nochmal darüber entscheiden.

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3: Am Mikrofon ist Carla Sterchi. Ein 52-jähriger Softwareentwickler aus der Ukraine steht heute vor dem Bezirksgericht Zürich. Er soll an Cyberangriffen auf mehrere Schweizer Unternehmen beteiligt gewesen sein, darunter auch der Zughersteller Stadler Rail. Laut Staatsanwaltschaft entwickelte der Mann Schadsoftware, mit der Daten von Unternehmen verschlüsselt wurden. Für die Freigabe verlangten die Täter Lösegeld. Bei Stadler Rail sollen zudem große Mengen vertraulicher Daten gestohlen worden sein. Die Staatsanwaltschaft fordert 12 Jahre Haft und eine 12-jährige Landesverweisung. Der Beschuldigte sitzt bereits seit 2021 in Haft. Für ihn gilt die Unschuldsvermutung. Die Unternehmen in der Schweiz rechnen im kommenden Jahr mit höheren Löhnen. Laut einer Umfrage des KOV-Instituts sollen die Gehälter 2027 im Durchschnitt um 1,2% steigen. Rund 3.500 Unternehmen aus dem Privatsektor haben an der Erhebung teilgenommen. Zuerst hatte die NZZ darüber berichtet. Das KOV-Institut erwartet gleichzeitig eine Inflation von rund 0,5%. Damit würden die Löhne auch nach Abzug der Teuerung um gut 0,7% steigen. Am stärksten sollen die Löhne laut der NZZ im Baugewerbe steigen, um durchschnittlich 2%. Bei den Banken rechnen die Unternehmen dagegen lediglich mit einem Plus von 0,8%. Die US-Schauspielerin Hayden Panettiere ist im Alter von 36 Jahren gestorben. Das berichten mehrere US-Medien unter Berufung auf ihren Sprecher. Die Umstände ihres Todes sind bislang nicht bekannt. Panettiere wurde vor allem durch die Serien Heroes und Nashville sowie den Horrorfilm Scream 4 bekannt. Sie war zudem mit dem ehemaligen Boxweltmeister Wladimir Klitschko verlobt. Die beiden haben eine gemeinsame Tochter. Erst im Mai hatte Panettiere eine Biografie veröffentlicht, in der sie unter anderem über ihre postnatale Depression und ihre Alkoholsucht schrieb. In Brasilien haben Präsident Lula da Silva und sein Herausforderer Flavio Bolsonaro den Wahlkampf eröffnet. Der linksgerichtete Lula will bei der Präsidentschaftswahl am 4. Oktober eine vierte Amtszeit gewinnen. Lula verspricht, die Sozialprogramme seiner Regierung fortzuführen und stärker gegen organisierte Kriminalität vorzugehen. Der rechte Bolsonaro kritisiert dagegen die steigende Verschuldung und die Sicherheitspolitik der Regierung. Er ist der Sohn des früheren Präsidenten Jair Bolsonaro. Die Wahl dürfte knapp werden. In einer möglichen Stichwahl liegt Lula laut einer aktuellen Umfrage mit 43-40% vor Bolsonaro.
4: Jetzt haben wir 3 Minuten ab 8 Uhr. Die News aus der Region gibt es in der Kurzfassung von Jennifer Gisela.
5: Der Gemeindepräsident von Martalen, der Matthias Stutz, wird heute als neues Mitglied im Zürcher Kantonsrat vereidigt. Das zeigt die Traktandenliste vom Rat. Der Matthias Stutz ist Mitglied von der SVP und er rutscht für den Paul Meyer nach, weil der austreten ist. Nach der Vereidigung soll der Matthias Stutz auch gerade noch in die Wirtschaftskommission gewählt werden. Die Sitzung fängt in 15 Minuten an. Auch wenn die Löninger Stimmbevölkerung gestern Jahr zu der Planung von einer neuen Mehrzweckhalle und einem neuen Kindergarten gesagt hat, ist noch nicht endgültig entschieden, dass die abbauen werden. Der Projektvorschlag muss dann auch noch angenommen werden. Aufgrund der geschätzten Kosten von rund 8 Millionen Franken rechnet der Gemeinderat mit einer nötigen Steuererhöhung von rund 5%. In 2 Jahren sollte der Projektvorschlag der Bevölkerung vorgelegt werden. Und 3 Schaffhauser Schwinger haben das Wochenende am Bergschwingfest auf der Schwägalp mitgemacht. Es sind der Patrick Bürgler, der Adrian Schwein und der Nicola Graf gewesen. Sportlich sei es nicht so gelaufen wie gewünscht. Für alle 3 ist das Fest schon nach 4 Gängen vorbei gewesen. Für den Patrick Bürgler und der Adrian Schwein ist gleichzeitig auch der letzte Auftritt in der aktiven Schwingerkarriere gewesen.
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4: Das Wetter heute in der Region Schaffhausen. Alle wissen, es kommt regnen. Die Frage ist nur noch, wann kommt es regnen? Also der grösste Teil dürfte dann so Mittagszeit oben runterkommen. Dann zieht nämlich Kalbfront über Schaffhausen hinweg. Aktuell haben wir noch rund 20 Grad und es ist noch trocken. Höchsttemperatur heute dann bei rund 23 Grad. Und auch am Morgen Nachmittag kann es dann immer noch gewisse Regengüsse geben, sage ich jetzt einmal. Dann schauen wir auf die Straße im Radio Monat Sendegebiet. Da haben wir wie immer noch die zwei Meldungen von den beiden Vieris. Wir starten mit der A4 Schaffhausen Richtung Winterthur zwischen Adliken und Winterthur Nord. Dort stockt der Verkehr wegen Verkehrsüberlastung. Gar Stau jetzt wegen Verkehrsüberlastung bei der H4 zwischen Iglisau und dem Kreisel vom Kreisel Glattfelde wegen Verkehrsüberlastung. Kommen gut und sicher an euer Ziel.
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4: Die letzten Tage war die Leichtathletik-Elite von Europa zu England zu Gast in Birmingham bei den Europameisterschaften. Mit dabei auch die Schaffhausen Langstreckenläuferin Fabienne von Lanten. Sie ist gestern Morgen beim Marathon angetreten und hat für den schon die ganze Woche ihr Leben auf den Kopf gestellt.
7: Ich stehe immer etwa 4 Stunden vor dem Marathon auf, dass ich noch in Ruhe zum Morgen essen, mich richten, halt all meine Rituale machen kann. Das heisst, der Weg ich hatte um 3:30 geläutet und auf das habe ich mich einfach einstellen. Darum bin ich jetzt die letzten Tage habe ich mich auf das frühe Aufstehen eingestellt.
4: Am Schluss ist sie 26. geworden beim Marathon. Wie sie ihr Resultat einschätzt und was ihr von der Europameisterschaft jetzt bei Birmingham alles bleibt, das gehört da gerade noch einem Song. Und der gibt es von der Eileen Allister, Born to be Blue. Die nächste Stunde noch ein Mikrofon für euch. Der Jonas Mehl ist schön, dass ihr mit dabei seid.

0: Über 42 Kilometer Rennen, der Marathon ist Königsdisziplin unter den Langstreckerinnen. Gestern Morgen sind bei der Leichtathletik Europameisterschaften darum die besten Läuferinnen und Läufer antreten. Unter den Teilnehmerinnen Schaffhauser Fabienne von Lanten. Sie ist das erste Mal an einer WM mit dabei gewesen. Unser Reporter der Nico Bollinger hat gestern nach dem Rennen mit ihr über ihre Erfahrungen geredet.
1: Ja, ich bin 26. an der Europameisterschaft geworden mit all diesen Top-Läuferinnen am Start. Also ich glaube, ich darf mich wirklich glücklich schätzen und bin wirklich mega happy, wie das gelaufen ist.
2: Platz 26 im EM-Marathon. Ja, die Fabienne von Lanten hat wirklich mehr wie können stolz sein auf ihre Leistung. 2 Stunden und knapp bis 37 Minuten hat sie gehabt für die über 42 Kilometer lange Strecke. Nur 1 Minute länger wie ihre persönliche Bestzeit. Und da, auch wenn sie mit der Strecke sich jetzt nicht so anfreunden konnte.
1: Es war eine mega kopierte Strecke gewesen, vielmal rauf, es ist auch vielmal runtergegangen. Und schlussendlich, muss ich sagen, ist das Runterlaufen, hat mich dann fast mehr gebraucht ins Auflaufen. Ja, aber ich habe mich auf das eingestellt, ich bin die Strecke anschauen und ja, ich habe einfach 8-mal die 5-Kilometer-Runde müssen rennen und sicher so spätestens ab dem 3. Mal habe ich dann gewusst, wie die Strecke verläuft.
2: In Birmingham hat sie so eine Runde nach der anderen gedrückt. Auf und ab, was halt die unebene Strecke so zu bieten hat. Und da ist mit der Zeit dann doch auch an die Substanz gegangen.
1: Die letzte Runde, dort habe ich schon recht gelitten. Ich bin dann froh gewesen, dass ich so mit Ach und Krach dann noch ins Ziel gekommen bin. Aber sonst im Großen und Ganzen eigentlich gutes Rennen gefunden.
2: Ihr Ziel, wo sie sich im Vorfeld gesteckt hat, in ersten Drittlinien zu laufen, hat sie zwar nicht geschafft, aber da war am Schluss auch zweitrangig gsi. Die Stimmung und die Erfahrung waren sehr wertvoll gewesen und vor allem auch ihr Hotel mit der Schweizer Delegation.
1: Ja, das war eine richtige, schöne Atmosphäre gewesen. Halt damit Schweizer Athleten, die anderen Disziplinen können, zu mögeln oder zu Mittagessen und so. Das ist halt auch eine einmalige Erfahrung.
2: Seit Langstreckenläuferin Fabienne von Lanten. Die letzten 16 Wochen hat sie auf den EM-Marathon angeschafft und unter anderem auch mit Fabienne Schlumpf zusammen trainiert. Und sich auch über die Unterstützung vor Ort gefreut.
1: Es war ja mega schön, es waren recht viele Schweizer an der Strecke. Also halt auch immer mit diesen Schweizer Fahnen und dann haben sie wieder den Namen gerufen. Also es war im Großen und Ganzen wirklich eine mega, mega coole Erfahrung gewesen.
2: Und trotzdem ist das Abenteuer Europameisterschaften für Fabienne von Lanten jetzt schon wieder vorbei. Und jetzt wird zuerst mal einmal durchgeschnauft.
1: Jetzt mache ich zuerst einmal Pause machen. So eine EM, die hat mich jetzt nicht nur körperlich recht gebraucht, sondern halt auch das Mentale. Halt all die Erlebnisse, die Eindrücke mit diesen wirklich Top-Läuferinnen von Europa an der Startlinie stehen. Das war ein mega Erlebnis gewesen. Und darum mache ich jetzt zuerst mal ein bisschen Pause.
2: Allzu lang wird die Pause wahrscheinlich für die 26 beste Marathonläuferin von Europa nicht werden. Nur da ja, wo Fabienne von Lanten wieder bei einem Marathon mitmachen, das dann aber zu Valencia.

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0: Luna mit Bailando. Ich habe so ein bisschen sommerliche Musiktöne von der Luna. Also ich lasse mich vielleicht ein bisschen am Strand, und wenn es ein bisschen wärmer ist. Wettermäßig sieht es heute ein bisschen anders aus.
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0: Und wenn man einfach jetzt an den Himmel schaut, der ist bewölkt, aber noch nicht nass. Darum fragt Sarina Leuthold vom Meteotest, wann kommt es denn heute genau regnen?
2: Es kommt eine Kaltfront rein und die kommt so um den Mittag rein. Und aber halt auch schon vorher, vor dieser Kaltfront, kann es durchaus die ersten Regengüsse und Gewitter geben. Das passiert relativ spontan und da ist es sehr schwierig zu sagen, wann es jetzt was kommt. Aber ich würde immer ein bisschen darauf gefasst sein. Das ist gut möglich, dass es da die ersten Regengüsse und Gewitter gibt und eben so Mittagszeit rum. Über den Mittag, da wird dann wahrscheinlich die intensivste Phase sein von Regengüsse und Gewitter. Eben, das ist dann, wenn die Front reinkommt und dann so ab Mitte Nachmittag, da wird es doch definitiv wieder ein bisschen ruhiger. Das heisst, die Trocknung im Moment nehmen zu, es gibt Auflockerungen, aber eben bis hier oben rein kann es auch hier verrenzend noch weitere Regengüsse und Gewitter mit dabei haben.
0: Und die Leute erwarten ja schon sehnlichst Regen, Sarina Leute vom Meteotest, aber es ist heute wie eine Ausnahme, so viel Regen gibt es nämlich gar nicht in den nächsten Tagen.
2: Ja, also ich denke, jeder Regentropfen und jede Menge ist sicher gut für die Natur und ja, es gibt die Woche wie einen Wechsel, aber es ist jetzt nicht irgendwie, dass es die ganze Woche durchregnet oder so, von morgen bis am Abend, das ist es nicht, weil bereits schon am Dienstag haben wir, und ich komme mit, auch haben wir so ein bisschen zwischenhöhe Einfluss, das heisst, am Dienstag jetzt vielleicht da und dort am Morgen noch ein paar Restwochen, aber grundsätzlich gibt es einen recht sonnigen Tag und vor allem ist es trocken, die Temperaturen steigen auch schon wieder an die Höchstwerte, es sind um die 27 Grad und auch in der Mittwoche startet sonnig, es gibt im Verlauf am Nachmittag auch wieder ein paar Quellwochen, ein paar grössere Quellwochen und gegen oben spätestens in der Nacht auf den Donnerstag kannst du doch auch schon wieder erste Regengüsse und Gewitter unterwegs haben. Auch hier Temperaturen mit euch selber so um die 27 bis 28 Grad.
0: Heute zieht also eine Kaltfront rein, das sorgt für Regen. Und wenn man es ja zugelassen hat, auch die nächsten Tage, da sind die Temperaturen tiefer wie in den vergangenen Tagen. Immer noch hoch mit rund 27 Grad, aber viel tiefer wie letzte Woche. Ist das so ein bisschen das Ende von dieser aktuellen Hitzeperiode oder auch vom Hochsommer?
2: Ja, also wir sagen einfach auch häufig, dass eben so Mitte, Ende August der Hochsommer beendet wird durch den Durchzug von einer Kaltfront. Und das ist, glaube ich, genau das. Ich habe jetzt das Gefühl, was die Woche ein bisschen wird passieren. Was aber nicht heisst, dass wir immer noch warme Tage könnten haben. Jetzt über das Wochenende nicht zu wenige. Da haben wir immer noch so um die 24 Grad als Höchstwert. Also recht angenehm. Aber eben auch im Ende August und Anfang September kann es gut auch noch mal 25 Grad geben. Vielleicht gibt es noch mal 30 Grad. Das ist jetzt nicht im Detail angeschaut. Aber die grossen Hitzewellen, die sollten jetzt eigentlich aber schon vorbei sein.
0: Das sind also die Wetteraussichten von der Sarina Leuthold vom Meteotest. Heute, da wird es sicher noch mal ein bisschen nass. Die nächsten Tage ist dann wieder ein bisschen ruhiger, aber dafür nicht mehr so heiß wie letzte Woche.
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0: Jetzt haben wir das halbe Juni-Zipf für die Regionalnachrichten. Die gibt es von der Jennifer Gisela.
1: Die neue Hauser Verpackungsfirma SCG hat eine neue Vorstandsvorsitzende. Wie das Unternehmen in einer Mitteilung bekannt gab, wurde Ann-Christine Erkens mit sofortiger Wirkung zur CEO ernannt. Sie übernimmt das Amt von Mikko Keto, der erst im Frühjahr dieses Jahres ins Amt gekommen war. Der Verwaltungsrat der SG kam jedoch seither zum Schluss, dass Ann-Christine Erkens, die das Unternehmen bereits von August 2025 bis Februar interimistisch geleitet hat, besser geeignet ist. Übergangsweise wird sie auch weiterhin die Funktion der Finanzchefin übernehmen, bis eine Nachfolge gefunden ist. Ann-Christine Erkens trat im November 2023 als CFO in das Unternehmen ein und war von August 2025 bis Ende Februar interimistische CEO. Vor ihrem Wechsel zur SCG hatte sie mehr als 20 Jahre lang verschiedene leitende Funktionen in dem Bereich Finanzen, Operations und Strategie bei Henkel ausgeübt. Auch wenn die Löninger Stimmbevölkerung gestern Ja zur Planung einer neuen Mehrzweckhalle und einem neuen Kindergarten gesagt hat, ist noch nicht endgültig entschieden, dass diese auch gebaut werden. Bereits 2018 wurde ein Projekt ausgearbeitet, das letztlich an der Urne abgelehnt wurde. Nach dem deutlichen Ergebnis von gestern ist der Löninger Gemeindepräsident Marcel Müller aber zuversichtlich, dass es dieses Mal klappen könnte, wie er gegenüber Radio Monat sagt.
2: Ich bin vorsichtig optimistisch, weil wir haben den Löninger auf Anfang an gesagt, was das bedeutet, betreffend Steuererhöhung und wie hoch das etwa wird kommen. Und ich denke, mit so einem klaren Entscheid heute habe ich ein gutes Gefühl, dass seit zwei Jahren so ein Baukredit eine Chance hat und durchkommt.
1: Aufgrund der geschätzten Kosten von rund 8 Millionen Franken rechnet der Gemeinderat mit einer nötigen Steuererhöhung von rund 5%. Diese wurden im Rahmen der Abstimmung bereits kommuniziert. In zwei Jahren will der Gemeinderat der Stimmbevölkerung einen Projektvorschlag vorlegen. Im Museum zu Allerheiligen werden über den Sommer Schreibkurse angeboten. Am Samstag war der zweite von drei Kursen der Schreibwerkstatt, sagt die Leiterin und Germanistin Silvia Tavernini gegenüber Radio Monat.
3: Da gibt's Anregungen zum sich ausdrucken mit Stift und Papier, wer das traditionell möchte. Aber man kann auch ins Handy töckeln oder man kann mit dem Laptop kommen. Also einfach sprachliches Formulieren.
1: Im Kurs müssen die Teilnehmenden während gut 30 Minuten einen Text zu einem Kunstwerk des Museums verfassen. Anschließend werden die Texte verglichen und ausgewertet. Der Kurs ist kostenlos, allerdings ist der Eintritt ins Museum zu entrichten. Der nächste Kurs ist am 24. September. Die Schaffhauser Langstreckenläuferin Fabienne von Lanten kehrt zufrieden von den Leichtathletik-Europameisterschaften zurück. Von Lanten lief den Marathon in 2 Stunden und 37 Minuten und erreichte damit den 26. Platz. Das liegt nur knapp über ihrer persönlichen Bestleistung. Die Strecke habe ein besseres Resultat verhindert, sagt von Lanten gegenüber Radio Monat.
4: Es war eine mega kopierte Strecke, vielmal rauf, es ist auch vielmal runtergegangen. Und schlussendlich, muss ich sagen, ist das Runterlaufen, hat mich dann fast mehr gebraucht als Auflaufen. Ich habe einfach 8-mal die 5-Kilometer-Runde müssen rennen und sicher so spätestens ab dem 3. Mal habe ich dann gewusst, wie die Strecke verläuft.
1: Dennoch ist sie mit der Erfahrung an der Europameisterschaft und auch dem Resultat zufrieden. Auch die Erlebnisse in der Unterkunft der Schweizer Delegation werden ihr in Erinnerung bleiben. Nach den Strapazen der EM legt sie nun aber erstmal eine Pause ein, bis Ende des Jahres der nächste Marathon in Valencia ansteht.
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6: Das Wetter heute in der Region Schaffhausen, es ist schon den ganzen Morgen bewölkt. Nass ist es aber noch nicht geworden. Das dürfte im Verlauf vom späteren Vormittag, Mittag dann der Fall sein. Es zieht in den Halbfront über die Region Schaffhausen. Temperaturen aktuell bei 20 Grad. Im Verlauf vom Nachmittag kann es bis zu 23 Grad werden. Und dazu ist es immer wieder nass. Dann schauen wir noch auf die Straße im Radio Monat Sendegebiet. Da haben wir immer noch die beiden Meldungen, zum einen von der A4 Schaffhausen Richtung Winterthur zwischen Adliken und Winterthur Nord. Da stockt der Verkehr wegen Verkehrsüberlastung. Dann gehen wir im Bezirk Bülach zu der H4 zwischen Deglisau und dem Kreisverkehr vom Kreisel Glattfelde. Da stauen es wegen Verkehrsüberlastung. Kommen gut und sicher unser Ziel.
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6: Und in der nächsten halben Stunde schauen wir wieder mal zurück in unsere Hit-History-Serie. Und zwar schauen wir dort einmal die Charts an. Und eine, wo ja vielleicht auch ein One-Hit-Wonder, darf man sagen. Aber doch 5 Wochen in den Single-Charts 2006, 5 Wochen auf Nummer 1 gewesen. Die Combo Gnarls Barkley.

Der war 5 Wochen lang auf dem Platz 1. Gibt es in voller Länge und zwar am 20. vor unserer Rubrik Hit History. Bis dahin gibt es noch andere Musik am Mikrofon. Und die nächste halbe Stunde. Jonas Mesch, schön, dass ihr noch mit dabei.

0: Henry Moody mit Beat Up Car hier bei Radio Monat. Und jetzt drehen wir Zeit ein bisschen zurück, nämlich genau 20 Jahre.
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0: Und zwar geht es um den Song hier.

Crazy von Gnarls Barkley. Und das darf man so sagen, das war ein One-Hit-Wonder damals. 5 Wochen lang auf Platz 1 von den Schweizer Single-Charts. Und Gnarls Barkley, das ist ein Musikprojekt vom US-amerikanischen Hip-Hop-Produzent, der Danger Mouse und dem Sänger CeeLo Green. Unter anderem Mitglied von der Goody Mob. Aber eben auch allein, zum Beispiel mit dem Dorf, ich weiss jetzt nicht um die Uhrzeit, die man da hören darf. Wir machen es gleich.

So, das langt mit dem Effort, jetzt gehen wir da wieder zurück. Genau. Und es ist ein Kombo, weil der Name ist eigentlich das englische Verb to gnarl, das heisst knurren. Und im Namen von einem bekannten Basketballspieler, Charles Barkley, wo eine Ähnlichkeit hat mit dem CeeLo Green hat. Obwohl der Charles Barkley grösser ist, weil er ja Basketballer ist und dementsprechend auch dünner. Ja. Und zusammen haben sie die Single rausgebracht, Charles Barkley, Crazy. Das ist wirklich so ein bisschen der einzige grössere Hit, den sie rausgebracht haben. Läuft auch heute noch ab und zu. Nachfolgesingle vom zweiten Album, Run, ist weniger gut gewesen, hört man auch weniger.

vom Nachfolgealbum «The Odd Couple». Und ich habe ja dann lange Zeit gemeint, die Herren, die sind nicht mehr in der Combo unterwegs. Stimmt aber gar nicht. Gerade dieses Jahr im März haben sie ihr neues Album rausgebracht, heisst «Atlanta». Lassen wir jetzt aber nicht rein, sondern wir hören nochmal ihren Top-Hit an «Crazy». Das ist Gnarls Barkley, unseren heutigen Hit-History.

0: 11 Minuten noch, dann haben wir es 9 und an dieser Stelle verabschiede ich mich schon mal. Aber zuerst schauen wir noch ein bisschen führen. Zwischen 9 und am 11 gibt es den aktuellen Filmtipp von der Sophie Wirth. Ab dem 11 übernimmt dann der Samuel Peter und bei ihm geht es im Immo-Service zusammen mit dem Hans Graf von Graf und Partner Immobilien AG darüber, wen verkauft man eben am besten sein Haus. Wem passt es von den Jahreszeiten? Welche Voraussetzungen braucht es dafür? Für zum Haus können verkaufen, mit Pool vielleicht vor der Sommerferien, ohne Pool vielleicht lieber im Herbst. All das klären der Hans Graf und der Samuel Peter dann ab 11 Uhr im Immo-Service in der Mittagsshow. Und abschliessen tun wir die Morgenshow mit der Rubrik, jetzt seht ihr, heute habe ich ein bisschen Mühe mit Englisch, Rubrik Song of My Life, und zwar von der Martina von der 22 Toads. Sie hat sich wirklich einen Klassiker gewünscht und ich bin gespannt, ob ihr also viel Freude verbreitet wie mir. Ich verabschiede mich an dieser Stelle. Am Mikrofon war heute Morgen mehr holprig wie gut, aber macht nichts. So ist es manchmal. Jonas Milsch, schön, sind ihr mit dabei gewesen und bleibt weiterhin dran.
1: Hey zusammen. Hallo zusammen. Hallo zusammen. 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
4: Der Song, der erinnert mich immer an meine Trainingseinheiten zu Hause.
3: Der zieht mich einfach auf die Tanzfläche.
1: Wenn ich verliere Gehör, bin ich wieder voll da.
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5: Hallo zusammen, ich bin Martina und mein Song of My Life ist Heroes von David Bowie, weil ich bin jetzt gerade direkt vom Jazzfestival von Montreux zurückgekommen und habe ganz viel gehört im Zug.

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3: Am Mikrofon ist Carla Sterchi. Der Basler Generika-Konzern Sandoz baut sein Geschäft mit Nachahmermedikamenten aus. Wie Sandoz mitteilt, hat das Unternehmen mit dem chinesischen Biotech-Unternehmen Shanghai Henlius eine Vereinbarung zur Entwicklung und Vermarktung von bis zu 10 sogenannten Biosimilars geschlossen. Biosimilars sind günstigere Nachahmerprodukte von biologisch hergestellten Medikamenten. Die Zusammenarbeit umfasst unter anderem Präparate gegen Krebs, hohe Cholesterinwerte und bestimmte Autoimmunerkrankungen. Bei ukrainischen Raketenangriffen auf die russische Grenzregion Belgorod sind nach Angaben der Behörden mindestens 6 Menschen getötet worden. 4 weitere Menschen seien verletzt worden, teilte der geschäftsführende Gouverneur der Region auf Telegram mit. Die Angaben lassen sich bislang nicht unabhängig überprüfen. Die an die Ukraine grenzende russische Region Belgorod wird seit Jahren immer wieder von ukrainischen Gegenangriffen getroffen. Die japanische Wirtschaft ist im zweiten Quartal weiter gewachsen, allerdings schwächer als erwartet. Wie die Regierung mitteilt, stieg die Wirtschaftsleistung von April bis Juni gegenüber dem Vorquartal um 0,3%. Das Wachstum ist vor allem auf den Außenhandel zurückzuführen. Wegen des Konflikts im Nahen Osten und Problemen beim Schiffsverkehr durch die Straße von Hormuz gingen unter anderem die Ölimporte zurück. Gleichzeitig legten die Exporte deutlich zu. Der private Konsum stagnierte dagegen wegen der hohen Lebenshaltungskosten. Auch die Investitionen der Unternehmen gingen zurück. US-Präsident Donald Trump will das gemeinsame Militärmanöver mit Südkorea deutlich reduzieren. Als Grund nennt er unter anderem seine gute Beziehung zu Nordkoreas Machthaber Kim Jong-un. Trump bezeichnete die gemeinsamen Übungen mit Südkorea als feindseliges Signal gegenüber Nordkorea. Das aktuelle Manöver hat heute begonnen. Daran nehmen tausende Soldaten aus den USA und Südkorea teil. Trump ließ zudem offen, ob die gemeinsamen Militärübungen künftig ganz entfallen könnten. Während seiner ersten Amtszeit hatte er sich mehrfach mit Kim Jong-un getroffen.
4: Jetzt haben wir es 2 Minuten ab der 9. Die News aus der Region gibt es in der Kurzfassung von Jennifer Gisela.
5: Das neue Haus von Pfarrkriegsfirma SIG hat eine neue Vorstandsvorsitzende. Wie das Unternehmen schreibt, übernimmt Finanzchefin Ann-Christine Erkens per sofort ein Amt als CEO. Sie folgt auf den Mikko Keto, wo erst gerade im Frühling das Amt antreten ist. Der SIG-Verwaltungsrat sagt seither zum Schluss gekommen, dass Ann-Christine Erkens besser geeignet ist. Übergangsmäßig wird sie ihren Posten als Finanzchefin weiterführen, bis ein Nachfolger um ist. Auch wenn die Löninger Stimmbevölkerung gestern Ja zu der Planung von einer neuen Mehrzweckhalle und einem neuen Kindergarten gesagt hat, ist noch nicht endgültig entschieden, dass die auch gebaut werden. Der Projektvorschlag muss dann auch noch angenommen werden. Aufgrund der geschätzten Kosten von rund 8 Millionen Franken rechnet der Gemeinderat mit einer nötigen Steuererhöhung von rund 5%. In 2 Jahren sollte der Projektvorschlag der Bevölkerung vorgelegt werden. Und 3 Schaffhauser Schwinger haben das Wochenende am Bergschwingfest auf der Schwegalpin gemacht. Es sind der Patrick Bürgler, der Adrian Schwein und der Nicola Graf gewesen. Sportlich sei es nicht so gelaufen wie gewünscht. Für alle 3 ist das Fest schon nach 4 Gängen vorbei gewesen. Für den Patrick Bürgler und der Adrian Schwein ist gleichzeitig der letzte Auftritt in der aktiven Schwingerkarriere gewesen.
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4: Das Wetter heute in der Region Schaffhausen, es wird grauer und dunkler. Gegen den Mittag zieht der Kalbfront über die Region Schaffhausen und sorgt dafür, dass es rund Regen und Gewitter. Temperatur aktuell bei 21 Grad, Höchsttemperatur heute bei rund 23 Grad. Dann schauen wir auf die Straße im Radio Monat Sendegebiet. Da sieht es gut aus. Keine Störungen. Nein, stimmt nicht. Eine Meldung kann ich noch da nicht sagen. Und zwar von der A4 Schaffhausen Richtung Winterthur zwischen Adliken und Winterthur Nord. Da stockt der Verkehr wegen Verkehrsüberlastung. Kommen gut und sicher an euer Ziel.

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1: Am Mikrofon ist Carla Stärchi. Der Basler Generika-Konzern Sandoz baut sein Geschäft mit Nachahmermedikamenten aus. Wie Sandoz mitteilt, hat das Unternehmen mit dem chinesischen Biotech-Unternehmen Shanghai Henlius eine Vereinbarung zur Entwicklung und Vermarktung von bis zu 10 sogenannten Biosimilars geschlossen. Biosimilars sind günstigere Nachahmerprodukte von biologisch hergestellten Medikamenten. Die Zusammenarbeit umfasst unter anderem Präparate gegen Krebs, hohe Cholesterinwerte und bestimmte Autoimmunerkrankungen. Bei ukrainischen Raketenangriffen auf die russische Grenzregion Belgorod sind nach Angaben der Behörden mindestens 6 Menschen getötet worden. 4 weitere Menschen seien verletzt worden, teilte der geschäftsführende Gouverneur der Region auf Telegram mit. Die Angaben lassen sich bislang nicht unabhängig überprüfen. Die an die Ukraine grenzende russische Region Belgorod wird seit Jahren immer wieder von ukrainischen Gegenangriffen getroffen. Die japanische Wirtschaft ist im zweiten Quartal weiter gewachsen, allerdings schwächer als erwartet. Wie die Regierung mitteilt, stieg die Wirtschaftsleistung von April bis Juni gegenüber dem Vorquartal um 0,3%. Das Wachstum ist vor allem auf den Außenhandel zurückzuführen. Wegen des Konflikts im Nahen Osten und Problemen beim Schiffsverkehr durch die Straße von Hormuz gingen unter anderem die Ölimporte zurück. Gleichzeitig legten die Exporte deutlich zu. Der private Konsum stagnierte dagegen wegen der hohen Lebenshaltungskosten. Auch die Investitionen der Unternehmen gingen zurück. US-Präsident Donald Trump will das gemeinsame Militärmanöver mit Südkorea deutlich reduzieren. Als Grund nennt er unter anderem seine gute Beziehung zu Nordkoreas Machthaber Kim Jong-un. Trump bezeichnete die gemeinsamen Übungen mit Südkorea als feindseliges Signal gegenüber Nordkorea. Das aktuelle Manöver hat heute begonnen. Daran nehmen tausende Soldaten aus den USA und Südkorea teil. Trump ließ zudem offen, ob die gemeinsamen Militärübungen künftig ganz entfallen könnten. Während seiner ersten Amtszeit hatte er sich mehrfach mit Kim Jong-un getroffen.
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3: Das Wetter heute in der Region Schaffhausen. Es ist grau, bewölkt und nass. Dazu kann es auch noch gewittern. Das meiste Gewitter gibt es dann um die Mittagszeit. Um die Temperatur aktuell bei 21 Grad. Höchsttemperaturen heute Nachmittag dann bei 23 Grad. Im Verlauf vom Nachmittag kann es auch wieder ein paar Auflockerungen geben.

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4: Für Anfang August sind ein paar Filme, um sich gruseln angesagt. Einer davon, The End of Oak Street, unter anderem mit Anne Hathaway. Mit dem Hauch von der Idee von Jurassic Park. In den 80ern lebt eine ganz normale Familie, die Familie Platt, in der Oak Street. Eines Tages kommt es zu einem unerklärlichen kosmischen Ereignis, das die Oak Street aus der gewohnten Umgebung herausrisst.
5: Hat noch jemand heute Nacht dieses komische Licht gesehen?
6: Welches komische Licht?
5: Der Wind hat wie verrückt geweht. Starbuck ist ausgerastet und hat gebellt.
7: Vielleicht ein Scheinwerfer von einem Hubschrauber.
6: Oder ein UFO. Aliens.
7: Hör auf, Dad.
8: Ich glaube, dass unsere Nachbarschaft, unser Haus, unsere ganze Straße bewegt wurde.
4: Die Bewohner merken ziemlich schnell, dass sie in eine Zeit gereist sind, wo Dinosaurier durch ihre Straße laufen und Familie Platt ums Überleben muss kämpfen.
8: Sammelt Vorräte. Schnappt euch alles, was sich als Waffe eignet.
6: Wir überleben das. Gott lässt uns hier ganz sicher nicht sterben.
8: Greg, du gehst nur an Weihnachten in die Kirche und jetzt erzählst du den Kindern, dass Gott uns hilft.
7: Was ist mit den Menschen, die da draußen gefressen werden?
4: Ob es eine Lösung auf das Problem gibt und wenn ja, wie die könnte aussehen, das seht ihr in The End of Oak Street ab dem 13. August in den Deutschschweizer Kinos. Wer lieber ein bisschen weniger Grusel oder Action hat und ein bisschen mehr Bezug zu der Realität, der ist besser aufgehoben bei einem Film unter anderem mit Penelope Cruz und Seth Rogen. Joe und Angela haben, sagen wir mal, ein bisschen eine Beziehungskrise. Ihre Nachbarn Pina und Hawk wirken dafür, als hätten sie eine sehr harmonische Beziehung. Darum laden Joe und Angela die beiden zu sich ein, zum Nacht.
9: Was ist das?
10: Ein Teppich.
9: Hast du den Teppich gekauft, weil die Nachbarn kommen?
10: Du bist verrückt. Du kennst ja Pina und Hawk.
9: Ist eher konfliktgeladen bei uns heute. Ich verstehe.
11: Wir lieben es, wenn Konflikte ausgetragen werden.
4: Im Verlauf vom Abend werden harmlose Gespräche immer offener und schonungsloser.
9: Wir würden gerne etwas mit euch besprechen.
12: Wir würden auch gerne etwas mit euch besprechen. Wir fühlen uns sehr stark zu euch hingezogen.
13: Das ist aber nett von euch, danke.
9: Ja.
13: Komm, sag danke, Joe.
9: Danke, sehr schmeichelhaft.
4: Was für offene Auseinandersetzungen, gescheiterte Träume und nicht ausgelebte Sehnsüchte das Licht kommen zwischen den beiden Paaren, erfahrt ihr in «The Invite» ab dem 13. August. Es gibt Mitte August aber auch noch einen Film zwischen Fiktion und Realität. In einer alternativen Gesellschaft ist Sex vor der Ehe verboten. Mit Ausnahme von einer einzigen Nacht im Jahr. Der Owen und Ellie sind genau von diesen Personen sitzen gelassen worden, wo sie eigentlich die Nacht mit ihnen haben wollen verbringen.
14: Ich hasse diese Nacht.
15: Mom, ich bleib einfach zu Hause.
16: Nein, du solltest ausgehen.
17: Wie soll man in so einer Nacht etwas Echtes finden?
14: Ich bin Owen.
17: Ellie.
14: Wie wär's mit uns?
17: Deine Ohren sehen aus wie Autotüren.
14: Tja, deine Nase ist zu klein für dein Gesicht.
17: Mit deinem Kinn kann man Holz hacken.
14: Deine Beine machen keinen Sinn.
17: Dein Haaransatz macht keinen Sinn.
4: Owen und Ellie treffen in New York aufeinander und probieren zusammen, die Personen füreinander zu finden.
14: Die Liebe zu finden ist schwer genug. Versuch das mal in der einen Nacht im Jahr, in der Singles gesetzlich erlaubt ist, Sex zu haben. Wir alle versuchen nur jemanden zu finden, für den sich das alles lohnt.
4: Wie die ganze Geschichte endet, das erfahren wir in der dramatischen Rom-Com One Night Only, auch am 13. August.

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1: Am Mikrofon ist Carla Sterchi. Der Gewerkschaftsdachverband Travail Suisse fordert für das kommende Jahr eine allgemeine Lohnerhöhung von 2%. Damit sollen laut Travail Suisse die stagnierenden Reallöhne und die gestiegenen Lebenshaltungskosten ausgeglichen werden. Besonders die höheren Krankenkassenprämien belasteten die Haushalte. Nach Berechnungen von Travail Suisse bedeutet der Prämienanstieg zwischen 2023 und 2026 für eine Familie mit zwei Kindern eine zusätzliche Belastung von rund 2.700 Franken pro Jahr. Der dadurch sinkende finanzielle Spielraum bremse auch den Konsum, schreibt der Gewerkschaftsdachverband. Hitze und Trockenheit belasten Schweizer Käsehersteller. Die Kühe geben weniger Milch und die Bauern haben mit Futtermangel zu kämpfen, was zu Mehrkosten führt. Fiona Fasel mit den Einzelheiten.
2: Die Lage der Milchproduktion sei momentan sehr angespannt, sagt die Sprecherin vom Verband für Schweizer Milchproduzenten. Zu den anhaltenden Hitze und Trockenheit kommen tiefe Milchpreise, steigende Kosten und in gewissen Betrieben gesundheitliche Probleme dazu. Die Kühe die leiden nämlich unter Hitzestress, fressen weniger und geben auch weniger Milch. Gleichzeitig ist das Graswachstum sehr eingeschränkt, was zu Futterknappheit führt. Aber auch wenn momentan weniger Milch produziert kann, betonen sie, dass die Käselager genug gut gefüllt sind. Es sollte also bis Ende Jahr inklusive der Weihnachtszeit noch genug Käse haben.
1: Fiona Fasel. Israels rechtsextremer Polizeiminister Itamar Ben-Gvir hat zur Tötung weiterer Palästinenser im Gazastreifen aufgerufen. In einem Podcast sagte er, jede Nacht sollen dort 30 bis 40 Menschen gezielt getötet werden. Dabei bezog er sich ausdrücklich nicht nur auf militante Palästinenser, die eine unmittelbare Gefahr darstellen. Unterdessen gehen die Gespräche über die Nachkriegsordnung im Gazastreifen weiter. US-Unterhändler Jared Kushner will heute den israelischen Ministerpräsidenten Benjamin Netanyahu treffen. Streitpunkt bleibt unter anderem die Entwaffnung der Hamas und ein möglicher Abzug der israelischen Armee. Der erste Elektro-Ferrari hat bei einer Auktion in Kalifornien 40 Millionen Dollar eingebracht. Das versteigerte Fahrzeug ist das erste produzierte Exemplar des Modells Ferrari Luce. Der gesamte Erlös geht an die wohltätige Ferrari-Stiftung. Der Elektro-Ferrari wurde im Mai vorgestellt und sorgte vor allem wegen seines ungewöhnlichen Designs für Diskussionen. Trotz der Kritik spricht Ferrari von einer guten Nachfrage. Laut der Financial Times wurde das Verkaufsziel von rund 500 Fahrzeugen für dieses Jahr bereits Anfang Juli erreicht.
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4: Es ist meistens bewölkt, kann immer wieder Regen oder Gewitter geben, also auch intensiv im Verlauf vom Nachmittag, dann aber auch wieder längere trockene Phasen. Aber auch am Abend kann es immer mal wieder noch ein bisschen nass sein. Die Temperaturen, die gehen den Tag durch eher noch ein bisschen abwärts, haben offiziell so im Moment 20, 21 Grad und offiziell Höchstwert von etwa 25 heute. Nichts zu melden von Strassen und Schienen, sollte mehr oder weniger rund laufen. Wir wünschen ganz eine gute und sichere Fahrt. Die erste Mittagsshow zum Auftakt in die neue Woche. Grüezi miteinander. Für alles gibt es so eine passende Saison. Erdbeere gibt es im Frühling, Skifahren im Winter, Cabrio-Fahren im Sommer. Aber wann ist eigentlich die beste Saison für ein Haus? Gibt es überhaupt einen gewissen Zeitraum, wo sich der Hauskauf besonders lohnt? Genau das ist heute unter anderem das Thema in unserem Immo-Service. Tipps rund um die beste Saison für den Hauskauf oder Verkauf gibt es von unserem Immo-Expert live zu Gast in der nächsten halben Stunde. Erste Teil gerade gut 7 Minuten. Am Mikrofon, da ist der Samuel Peter. Auch noch von meiner Seite wünsche ich ganz einen guten Start in die neue Woche.

0: Das ist Radio Monat am Montagvormittag. Grüezi miteinander. Die Sommersaison, die ist im Schlusssport. Gut möglich, dass es letzte Woche das letzte Mal, also 5-36 Grad gegeben hat, also für das Jahr. Schon gleich geht es wieder mit der Herbstsaison los. Und auch bei uns geht es jetzt um eine Saison. Und zwar suchen wir die beste Saison, um ein Haus zu kaufen.
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0: Heute live zu Gast als Immo-Expert ist der Hans Graf von der Graf und Partner Immobilien AG. Herzlich willkommen im Studio, Hans.
2: Guten Morgen allerseits.
0: Heute geht es um die beste Saison, und zwar für den Hauskauf. Und da ist natürlich die allererste Frage, gibt es das überhaupt, Hans?
2: Also, die Sommerferien sind in unserer Branche eher ein bisschen ruhig. Das hat wahrscheinlich zwei Gründe. Einerseits sind viele Verkäufer in den Ferien und auch viele potenzielle Käufer sind in den Ferien. Und der erfahrene Makler wird das berücksichtigen und halt mit der Publikation von neuen Objekten abwarten, bis wieder alle Protagonisten an Bord sind. Dazu sind natürlich auch bei uns verschiedene Kollegen in den Ferien und sind darum ein bisschen reduziert verfügbar.
0: Also in dem Fall Sommerzeit, eher so ein bisschen Sommerloch beim Immobilienverkauf?
2: Ja, also von einem Loch würde ich nicht gerade reden, aber es sind ja nicht alle Leute gerade für alle 5 Wochen abwesend. Aber generell ist es ein bisschen ruhiger, würde ich sagen. Und es ist auch so, dass bei den Banken viele Leute abwesend sind und auch bei den involvierten Ämtern dauert es 2-3 Tage länger, bis alles abgewickelt werden kann. Aber es steht natürlich nie still, das Hausverkaufsgeschäft.
0: Okay, aber hat die grosse Hitzewelle von dem Sommer auch irgendwie einen Einfluss gehabt?
2: Also bei uns ist jetzt so etwas nicht wirklich spürbar gewesen, ausser dass alle Besucher in kurzen Hosen zu den Besichtigungen gekommen sind und dann vielleicht nicht allzu lange geblieben sind, weil Buddy ruft. Generell sind allerdings Kaufinteressenten immer mit vielen Fragen rund um den Verkauf beladen und das soll ja auch so sein, denn niemand kauft der Katze im Sack. Spätestens, wenn das Gespräch mit der Bank stattfindet, wird dann über viele Details rund um die Immobilie gesprochen, damit er dann nicht unbeantwortet bleibt. Also Temperaturen haben eher keinen Einfluss auf das Verkaufsgeschäft.
0: Du hast früher mal darüber geredet, dass ein schönes Haus eher über den Sommer angeboten werden soll.
2: Ja, das ist natürlich richtig, oder? Stell dir vor, du hast ein Haus mit Garten und mit einem Schwimmbad und jetzt kommt eine Familie mit Kindern bei 35 Grad zur Besichtigung. Da wird natürlich nicht mehr lange gefackelt und Kaufzusage kommt sofort. Das gleiche Haus mit Garten und Schwimmbad im November zeigt, weckt da wirklich nicht die gleichen Emotionen. Das Schwimmbad ist abgedeckt und voller Laub, die Sträucher sind welk, der Rasen hat Rosen und Blätter und so, da muss ich, glaube ich, nicht mehr viel mehr dazu erzählen. Wir empfehlen darum allen potenziellen Verkäufer von schönen Häusern, bis im April zu warten und dann erst auf den Markt zu gehen. Natürlich gibt es Ausnahmen und es ist ja nicht so, dass im Winter halb Jahr gar nichts läuft. Ein eher Standardhaus kann man eigentlich zu jeder Jahreszeit verkaufen und Eigentumswohnungen laufen auch das ganze Jahr durch. Und gerade wenn neue Wohnungen ab Plan verkauft werden, ist es da wirklich keine Saisonalität zu spüren.
0: Das ist Hans Graf von der Graf und Partner Immobilien AG im heutigen Immo-Service zum Thema, wann der beste Zeitpunkt zum ein Haus kaufen ist. Aber da klären wir im zweiten Teil auch noch die Frage, ob es dann auch schlechte Zeitpunkte gibt, um etwas zu verkaufen. Das im zweiten Teil vom heutigen Immo-Service, gerade nach einer kurzen Musikpause.

0: Coldplay mit Talk hier auf Radio Monat. Erdbeeren gibt es im Frühling, Cabrios im Sommer, Ski fahren tut man im Winter. Alles hat seine Saison und bei uns geht es in dieser halben Stunde darum, ob es eben auch eine Saison gibt für den Hauskauf oder Verkauf.
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0: Zu Gast ist wie der Immo-Experte Hans Graf von der Graf und Partner Immobilien AG. Im ersten Teil ist es darum gegangen, dass um ein normales Haus kaufen es eigentlich nicht gross darauf ankommt. Wann kann man den Spiess aber auch noch umkehren, Hans? Wir wollen eine Wohnung oder ein Haus verkaufen. Gibt es da Zeiten oder Momente, wo das fast unmöglich ist?
2: Also aus meiner langen Erfahrung würde ich sagen, dass über Weihnachten während so zwei Wochen wirklich nichts läuft. Da ist zum Beispiel auch die kantonale Verwaltung, also das Grundbuchamt geschlossen. Auch bei den Banken, höre ich, sind viele Leute in den Ferien, weil wirklich nicht viel läuft. Zusätzlich sind dann die jährlichen Sportferien wirklich immer ruhig bei uns. Die weiteren Ferien spüren wir eigentlich nie.
0: Also abgesehen von Weihnachtsferien und Sportferien, gibt es noch andere Gründe, warum sich etwas vielleicht schneller verkauft?
2: Ja klar, wenn der Preis attraktiv erscheint, oder je günstiger etwas ist, desto mehr Anfragen haben wir dafür. Aktuell findest du zum Beispiel ein freistehendes Häuschen außerhalb von Löningen zu einem sehr tiefen Preis. Da kommen natürlich wirklich viele Leute für Besichtigungen. Und dann natürlich sind sie ernüchtert, wenn sie den Renovationsaufwand sehen. Also, je tiefer der Preis, desto attraktiver. Ein weiterer Grund für einen raschen Verkauf ist die Adresse. Bei Objekten Schaffhausen auf der Breite oder im Emmersberg meldet sich immer sehr viele Leute, weil das einfach gesuchte Wohnquartiere sind. Aber das heisst halt auch, dass man auf dem Land ein bisschen länger braucht und auf dem Land dann auch ein bisschen andere Preise gelten.
0: Gibt es dann aus deiner Erfahrung auch Gründe, warum etwas gar nicht läuft?
2: Ja, wieder der Preis. Oder wenn Ort und Adresse einigermaßen stimmen, dann ist es oft der zu hohe Preis der Grund, dass etwas noch nicht verkauft ist. Und da kommt wieder ein Tipp für unsere Hörer. Internet sei Dank, können wir ja ganz gut vergleichen. Es gibt dafür fast alle Objekte, ähnliche Objekte im Internet. Und so vergleichen wir halt mal. Käufer tun das schon länger und Verkäufer sollten eben das auch regelmäßig tun. Und ein weiterer Tipp für Verkäufer, versuchen sie, aus der Sicht der möglichen Käufer zu vergleichen. Also als Beispiel, wenn sie in ihrem Haus eine gasgrüne Küche eingebaut haben, mag das für sie stimmen. Aber Käufer sehen da natürlich nur eine Baustelle und viel Kosten auf sie zukommen. Oder so die aktuellen Wandtattoos, das interessiert genau eine Person, nämlich die aufgeklebt hat. Alle anderen denken schon an teure Malerkosten. Zusammengefasst, laufend den Verkaufspreis vergleichen und dann anpassen und persönliche Details am Objekt eher weglassen.
0: Hast du eine grasgrüne Küche?
2: Ich habe eine weisse Küche.
0: Wie gibt es das grasgrüne Küche?
2: Ja, gibt es ab und zu. Ja.
0: Ab und zu. Gut, kommen wir zum Schluss vom heutigen Immo-Service. Hans, schnell nochmal das Wichtigste von heute zusammengefasst.
2: Also meine Tipps für Verkäufer. Versuchen Sie mal, sich in die Rolle der möglichen Käufer zu versetzen. Jeder geht lieber und motivierter etwas anschauen, wenn die Sonne scheint, wenn die Stimmung gut ist. Und jeder Käufer geht mit einer Art Standard-Geschmacksvorstellung ein Objekt anschauen. Also Shishi weglassen, weil das ist persönlich. Und wenn es im Verkauf nicht läuft, dann zuerst Preisvorstellung vielleicht überarbeiten. Und dann der ultimative Tipp für Verkäufer. Wenn ein Objekt zu lange im Internet ist, dann gilt es bald als Ladenhüter und dann will es dann gar keine mehr oder zu einem richtig lausigen Preis.
0: Das ist Hans Graf von der Graf und Partner Immobilien mit dem heutigen Immo-Service zum Thema, ob es zum Kaufen oder Verkaufen von Immobilien eine Saison gibt. Und den ganzen Immo-Service gibt es schon gleich wie alle anderen, die wir hier schon hatten, auf unserer Webseite oder auch mit unserer Handy-App zum Nachhören.

0: Die Alpha-Radio Monat mit dem Schlusssportrichtige Mittagsstunde. Geht genau noch eine halbe Stunde. Das heisst, jetzt 11:30. Punkt genau. Muss ich mal schon Pause. Dafür gibt es Regionalnachrichten mit dem Jimmy Sauter.
1: Der Prozess zur Einführung einer neuen Eignerstrategie für den städtischen Energieversorger SH Power soll gestoppt werden. Dieser Meinung ist die Geschäftsprüfungskommission GPK des Schaffhauser Stadtparlaments. Wie GPK-Präsident Thomas Stamm auf Nachfrage von Radio Monat sagt, mache es derzeit keinen Sinn, eine neue Strategie zu beschließen.
2: Ich möchte betonen, das ist alles in Absprache mit dem Stadtrat, im Sinne vom Stadtrat, und dass da zwischen der GPK und dem Stadtrat keine Differenz gibt.
1: Einer der Gründe für den Stopp ist, dass das Schaffhauser Stadtparlament im März einen neuen Versorgungsauftrag für SH Power abgelehnt hatte. Die SP kritisierte, dass zu viele private Wärmeverbünde geplant sind. Die FDP wollte noch mehr private Wärmeverbünde. Gleichzeitig ist auch noch die sogenannte Gewerbeinitiative der FDP hängig, die SH Power einschränken will. Dazu soll es noch einen Gegenvorschlag geben. Vorläufig soll deshalb weiterhin die bestehende Eignerstrategie gelten. Im Kanton Zürich haben heute Morgen 14.800 Kinder zum ersten Mal den Kindergarten besucht. Das teilt die Zürcher Bildungsdirektion mit. Insgesamt gehen 162.000 Kinder und Jugendliche neu oder wieder in einen Kindergarten oder eine Schulklasse. Erstmals seit 2008 ist die Zahl der Schulkinder im Vergleich zum Vorjahr im Kanton Zürich nicht mehr gestiegen. Im nächsten Frühling kommt es im Bankrat der Thurgauer Kantonalbank zu einem personellen Wechsel. Susanne Brandenberger wird per Ende Mai aus dem Bankrat zurücktreten. Das teilt die Bank mit. Brandenberger ist seit über 10 Jahren Mitglied des Bankrats. Nun will sie sich beruflich neu orientieren. Der Thurgauer Regierungsrat muss nun einen Ersatz suchen. Die Mitglieder des Bankrats werden vom Regierungsrat vorgeschlagen und vom Parlament gewählt. Die Ersatzwahl soll Anfang des nächsten Jahres durchgeführt werden. Zum Schluss noch zum Sport Handball. Die Kadetten befinden sich derzeit in den letzten Zügen der Saisonvorbereitung. Das neue Trainerteam um Jonas Wille habe sich bei den Schaffhauser Handballern gut eingelebt. Das sagt Kadettenpräsident Giorgio Bär im Radio Monat Sport Talk.
3: Er ist sicher ein Trainer, der Disziplin verlangt und verlangt, dass man das macht, was er will haben. Er ist aber auch ein Trainer, der redet, erklärt und dort auch, glaube ich, eine gute Mischung Zuckerbrot und Peitsche hat.
1: Wille ist Nachfolger von Hrvoje Horvat. Mit ihm als Trainer wollen die Kadetten den Schweizer Meistertitel zurückerobern und auch auf internationaler Ebene überzeugen. Das erste Saisonspiel bestreiten die Kadetten am 26. August.
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0: Bewölkt ist es aktuell über Schaffhausen. Kann immer wieder intensiv Regen geben oder Gewitter. Im Verlauf des Nachmittags soll es aber auch wieder längere trockene Phasen geben. Aber Regen auch immer mal wieder, möglich auch am Abend und in der Nacht. Die Temperaturen, die sind um die 19, 20 Grad aktuell. Offiziell Höchstwert von 25 Grad heute. Keine Meldungen auf unserem Verkehrsradar. Mehr oder weniger rund sollte es laufen. Wenn ihr irgendwo im Stau steckt im Sendegebiet, sagt es uns doch bitte schnell auf unsere gratis Verkehrshotline-Nummer 0800 91 5 und dann 3x0. Und wenn nichts ist, dann wünschen wir weiterhin ganz eine gute und sichere Fahrt. Noch selten sind sich so viele Leute einig gewesen. Regenwetter macht Spass und tut gut. Das graue, nasse Wetter zum Wochenstart ist nicht nur für die Natur gut, sondern eben auch für gewisse Menschen. Mal wieder richtig durchlüften, sich ein bisschen abkühlen. Das Auto ist wieder mal gewaschen, wenn man umeinander fährt. Aber ist bekanntlich nur der Tropfen auf den heißen Stein. Vor allem nützt schnelles, intensives Regenwetter nicht wirklich gegen die vertrocknete Landschaft. So schreibt zum Beispiel 20 Minuten, müsste es am besten jetzt über mehrere Wochen immer mal wieder regnen. Und eben nicht intensiv, sondern einfach immer mal wieder, damit sich da alles ein bisschen erholen kann. Auf jeden Fall immerhin auch mal schön, gibt es so gut wie keine negative Stimmung, wenn es einmal Regenwetter gibt. Am Mikrofon, da ist Samuel Peter.

0: Leiterschool mit ihrem Whatever You Want hier von Radio Munot. Mit dem Schlusssport Richtung Mittagsstunde, 19 Minuten geht es noch dann 12 Uhr. Vieles verändert sich mit der Zeit. Menschen, Ortschaften, aber auch Technik. Was sich auch verändert, sind Berufe. So hat es vor 20 Jahren noch nirgends eine Self-Service-Kasse gegeben. Und noch länger her sind Zeitungsartikel und Bücher noch mit einer Schreibmaschine geschrieben worden. Gerade wenn wir bei den Printmedien sind, hat sich auch sonst viel verändert. Das Gleiche beim zugehörigen Beruf, einem Polygraph. So der Christian Vogt. Er ist Lehrlingsausbildner beim Druckwerk Schaffhausen. Zum Polygraph hat früher unter anderem die Arbeit vom Schriftsetzer gehört.
1: Ich glaube, es ist heute weniger handwerklich als dort mal. Also ich selber habe nicht mehr Bleiletter in einen Kasten gesetzt, aber im ursprünglichen Sinn ist der Schriftsetzer ja wirklich ein handwerklicher Beruf gewesen. Und heutzutage sind wir eigentlich Datenjongleure.
0: In dem Sommer haben die ersten Lernenden, die die Ausbildung nach einer neuen Reform gemacht haben, ihre Lehre abgeschlossen. Wo von voran zu nachher hat sich da einiges verändert. Etwas, was aber auch zum Polygraph dazugehört ist und bleibt seit Jahrzehnten das Gleiche, das nennt sich Gautschen. Und das klingt so. Was Gautschen ist und was sich alles in der Ausbildung von zukünftigen Polygraphen und Polygraphinnen verändert hat, das ist ein ausführliches Thema heute in unserem Infomittag, dann gerade nach dem 12 Uhr.

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0: Ophelia singt Taylor Swift da auf Radio Monot am 10 Minuten vor der 12. Ich finde es richtig schön, das Fenster anschauen mit den Regentropfen drauf. Es ist ein bisschen kühler als sonst und eben die Natur erholt sich, aber die Natur wird auch vom Regenwetter getroffen, so zum Beispiel in der Schweiz. Hat es einen Blitzschlag gegeben bei der Achsenstrasse, ganz wichtige Verkehrsachse von der Zentralschweiz. Und dort ist im Moment wegen dem Blitzschlag die ganze Strasse gesperrt. Anscheinend hat dann Blitz eingeschlagen in einen Technikraum gerade an der Strasse. Und im Moment sind sie dort die Feuerwehr den Verkehr so ein bisschen am Umleiten. Also das Regenwetter für die Natur gut, aber mit dem Gewitter und Geblitze kann das auch wieder für neue Probleme sorgen. Aber eben, ist nicht den ganzen Tag nass. Heute immer verlaufen, dann wieder eine trockene Phase, aber immer mal wieder mit Regen rechnen muss man heute und dann auch im Verlauf von dieser Woche immer mal wieder nass.
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0: Mund. Schaut schnell vor Mittag, wie es da mit dem Geld aussieht. Der Euro gibt es im Moment für 93 Rappen 89. Der US-Dollar, der kostet 80 Rappen 96. Dann haben wir das Kilo Gold notiert, kurz vor Mittag bei 114.407 Franken. Und der SMI hat aktuell ein Minus von 0,39% und einen Stand von 14.334 Punkten.

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2: Am Mikrofon ist Carla Sterchi. Der Gewerkschaftsdachverband Travail Suisse fordert für das kommende Jahr eine allgemeine Lohnerhöhung von 2%. Damit sollen laut Travail Suisse die stagnierenden Reallöhne und die gestiegenen Lebenshaltungskosten ausgeglichen werden. Besonders die höheren Krankenkassenprämien belasteten die Haushalte. Nach Berechnungen von Travail Suisse bedeutet der Prämienanstieg zwischen 2023 und 2026 für eine Familie mit zwei Kindern eine zusätzliche Belastung von rund 2.700 Franken pro Jahr. Der dadurch sinkende finanzielle Spielraum bremst

0: Auch den Konsum, schreibt der Gewerkschaftsdachverband. Heute haben die Gegner der Neutralitätsinitiative ihre Kampagne lanciert. Gegen die Initiative hat sich ein Komitee von Mitgliedern der SP, Grünen, GLP, Mitte und FDP formiert. Die Initiative wirbt mit einer Friedenstaube und verspricht Frieden durch Neutralität. Das sei ein falsches Versprechen, sagt SP-Co-Präsident Cédric Vermut.
1: Da kann man schon sagen, man will Frieden, indem man Russland einfach die Ukraine überlässt. Aber das bedeutet eine Terrorherrschaft vom Putin-Regime in der Ukraine. Das kann niemand wählen. Darum ist es richtig, dass die Schweiz zwar nicht militärisch eingreift, aber Sanktionen gegen Russland mitträgt. Wenn man da nicht Position bezieht, unterstützt man den Aggressor.
0: Das wäre der Fall, sollte die Initiative angenommen werden, sagt Wermuth. Israels rechtsextremer Polizeiminister Itamar Ben-Gvir hat zur Tötung weiterer Palästinenser im Gazastreifen aufgerufen. In einem Podcast sagt er, jede Nacht sollen dort 30 bis 40 Menschen gezielt getötet werden. Dabei bezog er sich ausdrücklich nicht nur auf militante Palästinenser, die eine unmittelbare Gefahr darstellen. Unterdessen gehen die Gespräche über die Nachkriegsordnung im Gazastreifen weiter. US-Unterhändler Jared Kushner will heute den israelischen Ministerpräsidenten Benjamin Netanyahu treffen. Streitpunkt bleibt unter anderem die Entwaffnung der Hamas und ein möglicher Abzug der israelischen Armee. Der erste Elektro-Ferrari hat bei einer Auktion in Kalifornien 40 Millionen Dollar eingebracht. Das versteigerte Fahrzeug ist das erste produzierte Exemplar des Modells Ferrari Luce. Der gesamte Erlös geht an die wohltätige Ferrari-Stiftung. Der Elektro-Ferrari wurde im Mai vorgestellt und sorgte vor allem wegen seines ungewöhnlichen Designs für Diskussionen. Trotz der Kritik spricht Ferrari von einer guten Nachfrage. Laut der Financial Times wurde das Verkaufsziel von rund 500 Fahrzeugen für dieses Jahr bereits Anfang Juli erreicht.
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3: Es ist heute meistens bewölkt, kann immer wieder Regen oder Gewitter geben. Im Verlauf des Nachmittags aber wieder längere trockene Phasen möglich. Aber auch am Abend und in der Nacht kann es mal noch wieder Regen geben. Die Temperaturen, die sind verhältnismäßig frisch, wenn man es auf die letzten Wochen zurückschaut, haben um die 19 bis 20 Grad. Morgen am Morgen dann teilweise die Restwolken rum. Der Tag tut dann je länger, je mehr Sonne morgen. Es sollte dann trocken bleiben im Verlauf des Tages und die Temperaturen klettern doch auch wieder auf 27 Grad. Nichts melden von der Strasse und Schiene. Wir haben keine Störungsmeldung auf unserem Radar und wünschen allen unterwegs, dass so bleibt. Und gute Reise ans Ziel. Das ist der Start in erster Infomittag von dieser neuen Woche. Es ist der 17. August. Heute mit dem Thema. Was hat eine Polygrafin und ein Buch gemeinsam? Beide mögen kein Wasser. Für Polygrafin und Polygraf hat Wasser aber gerade im Sommer eine ganz spezielle Bedeutung, weil nach der Lehre wartet auf die frisch ausgebildeten Polygrafen und Polygrafinnen traditionell das Gauchen, der Sprung ins kalte Wasser als Abschluss der Lehre und als Aufnahme in den Beruf. Der Beruf Polygraph hat sich über die letzten Jahrzehnte stark verändert. Was früher vor allem handwerklich geprägt ist, ist heute ein digitaler und kreativer Beruf. Diese Veränderung ist nicht nur im Berufsalltag spürbar geworden, sondern seit 2022 auch in der Berufsschule. In diesem Sommer haben darum die ersten Polygraphen ihre Lehre nach einer neuen Reform abgeschlossen. Was sich für sie alles verändert hat und was es mit dem Gauchen auf sich hat, das ist ein ausführliches Thema hier bei uns. Geht in gut 7 Minuten. Am Mikrofon, da ist der Samuel Peter. Ich wünsche ganz einen guten Mittagsstund.

0: die verändert sich. So ist Musik im Radio vor rund 50 Jahren noch über Schallplatten gelaufen worden. Heute funktioniert das Ganze ähnlich wie über eine Spotify-Playlist, alles möglichst digital. Ähnlich ist es auch beim Beruf Polygraph gewesen. Früher hat sich der sogenannte Schriftsetzer noch vor einen Setzkasten gehockt und hat Buchstaben für Buchstaben aufs Play gesetzt. Heutzutage ist der Beruf viel digitaler geworden. Dementsprechend hat sich auch die Ausbildung sich verändert. In diesem Jahr haben die Polygraph-Lernenden das erste Mal ihre Lehre nach einer neuen Reform abgeschlossen. Was sich da alles verändert hat und welche alte Tradition aber auch gleich geblieben ist, das weiss Jennifer Gieseler.
1: Wo früher Flyer, Plakate und Broschüren zum Alltag von Polygraphinnen und Polygraphen gehört haben, sind heute auch Websites, Newsletter und Apps Teil vom Beruf. Über die Jahre hinweg hat sich der Polygraph und gerade vor allem die Ausbildung stark verändert, sagt der Christian Vogt, der beim Druckwerk Schaffhausen schon seit über 25 Jahren Lernende ausbildet und auch selber den Beruf gelernt hat.
2: Wir haben, als ich in der Lehre war, bei Dias eingescannt. Heutzutage gibt es das eigentlich kaum noch. Sonst macht man heutzutage Bilder mit der Digitalkamera oder mit dem Handy. Man ist auch dazu übergegangen, dadurch, dass es sehr viele Online-Tools gibt, mit denen man selber sehr schöne Sachen kann gestalten im Internet.
1: Wo früher noch der Fokus auf dem Handwerklichen gelegen ist, liegt heute der Fokus auf dem Kreativen und vor allem Digitalen Arbeiten. So ist klar, hat auch in der Berufsschule der Unterricht müssen überarbeitet und angepasst werden. Passiert ist das letzte Mal im 2022 und die ersten Lernenden, die nach der neuen Reform ihre Ausbildung absolviert haben, sind daher fertig geworden. Zu ihnen gehört die Melanie Lohner vom Druckwerk.
3: Ich durfte viel gestalten. Nach einem Monat, zwei Lehre durfte ich eine Broschüre gestalten. Das hat sich dann auch weiter durchgezogen. Also ich durfte viele spannende Projekte durchführen, mitwirken. Ich durfte in der Bildbearbeitung mithelfen. Mir ist ganz vieles gezeigt worden, eben von den Daten selber umsetzen, wie auch Kundendaten zum Teil ein bisschen aufhübschen, Druck parat machen. Ja, das war so ein bisschen mein Daily Business gewesen.
1: Mit der Digitalisierung hat sich der Berufsalltag verändert. Und das hat auch Konsequenzen für die Abschlussprüfung gehabt, erklärt der Christian Vogt.
2: Um die Jahrtausendwende herum ist eigentlich der Polygraph klassischerweise in der Druckerei zu Hause gewesen. Und das hat sich jetzt heutzutage total gewandelt. Also Mitschülerinnen und Mitschüler sind mehrheitlich heute in Werbeagenturen und nicht mehr in Druckereien. Und das finde ich schon auch noch eine spannende Entwicklung. Und das ist eigentlich auch der Grund, warum man dazu übergegangen ist, den Lehrbetrieb die Aufgabe zu geben, selber eine Prüfungsaufgabe zu definieren.
1: So hat Melanie Lohner für ihre Abschlussarbeit den Werbeauftritt für ein neues Fitnesscenter aufsetzen, wie auch präsentieren müssen. Für sie als Sportbegeisterte schon fast eine Ehre.
3: Ich habe mich sehr gefreut. Muss ich sagen, ich habe das einmal machen im zweiten Lehrjahr, so eine ähnliche Aufgabe, einfach als Schulprojekt. Es war für mich vertraut gewesen, sehr viel. Also ich wollte zur Zeit sehr viel, ich habe wirklich müssen zuschaffen. Aber alles in allem hatte ich auch Spass an der Aufgabe, hatte Freude gehabt, wenn ich dort umsetzen darf. Und darum war es für mich eine sehr positive Erfahrung am Schluss.
1: Und positiv ist es dann auch für sie weitergegangen. Erfolgreich hat sie ihre Lehre diesen Sommer abgeschlossen. Ganz fertig ist sie damit aber noch nicht gewesen, denn ein Diplom allein macht noch keine vollständige Polygraphin. Und während sich beim Beruf über die Jahre fast alles verändert hat, ist wenigstens eins geblieben. Eine alte Tradition. Ein sogenannte Gauche. Für das ist Melanie Lohner nach einem Besuch im Radio überrascht und in einen Brunnen geworfen worden.
4: Ich bin jetzt vollwertige Polygraphin. Taufte Jüngerin Gutenbergs. Das ist im Druckberuf unsere Taufe. Vorher durfte ich mich eigentlich gar nicht Polygraphin nennen.
1: Und jetzt ist sie eine vollständige Polygraphin. Mögen noch viele weitere nach ihr kommen.

0: Mittagsstunde. 9 Minuten geht's noch, dann ist es 12:30. Und es wirkt ein bisschen so, als wäre der Hitzesommer langsam aber sicher durch. Die neue Woche gibt's wieder mal grau und nass. Aber zwischendurch von dieser Woche auch noch mal sonnig und warm.
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0: Zuerst heute zum Wochenstart geht es eben eher grau und nass los, obwohl gerade jetzt am Nachmittag gibt es auch wieder längere trockene Abschnitte. Sarina Leuthold vom Meteotest.
2: Genau, bis Mitte Nachmittag ist es doch eher eine trübe und eine nasse Sache, wie du gesagt hast. Und eben nachher der zweite Nachmittagshälfte, späterer Nachmittag und am Oben, da gibt es wieder eine längere Trocknung im Moment. Ein paar Auflockerungen sind möglich. Allerdings muss man damit rechnen, dass es halt bis in Oben rein vereinzelt doch noch Regengüsse und Gewitter kann geben. Aber halt wirklich noch vereinzelt. Also nicht, dass man einfach das Gefühl hat, es ist dann einfach trocken. Die Temperaturen, die sind ein bisschen zurückgehen. Und ja, es wird vom Gefühl her ein bisschen angenehmer werden.
0: Morgen geht es dann wahrscheinlich noch ein bisschen grau los am Morgen. Den Tag gibt es dann aber auch wieder recht einen sommerlichen Tag.
2: Genau, also vor allem was die Temperaturen anbelangt, die Höchstwerte sind so wieder um die 6, 27 Grad bei uns in der Region. Und eben morgen hat es vielleicht noch ein paar Restwochen rum, vielleicht hat es sogar mal ein Nebelfeld, aber dann ist es mal recht sonnig. Bis dann nachher im Verlauf vom Nachmittag und vor allem auch gegen oben vermehrt wieder hohe Wolkenfelder aufziehen und die können eben gerade gegen oben vielleicht ein bisschen kompakter sein, so dass die Sonne nur noch ein bisschen diffus dadurch scheint, nicht schwimmt. Aber ja, trocken bleibt es. Von dem her muss man da nichts anbinden, was wegschwimmt oder so.
0: Und dann genau. Noch der Blick auf die Restwoche. Da gibt es teils Regenwetter, aber gerade zum Beispiel am Mittwoch, wenn es Schaffhausen noch das Mono- und Kinderfest ist, sieht es nach sehr gutem Wetter aus.
2: Genau, definitiv. Es wird hier Mittwoch, vor allem Nachmittag, auch wieder sehr warm. Die Höchstwerte sind hier um die 28 Grad. Dazu gibt es sonniges Wetter. Man muss einfach schauen, dass man hier vielleicht auch einen Schattenplatz verwischt oder so und genug trinkt beim Kinderfest in diesem Fall. Und dann auf den Donnerstag kommt dann die nächste Front rein. Da gibt es dann wieder ein bisschen unbeständiger zu und her. Vor allem mit der zweiten Tageshälfte wieder häufiger bewölkt. Immer mal wieder nass und Gewitter. Und es zieht sich dann auch ein bisschen Freitag rein. Auch hier häufig bewölkt. Immer mal wieder am Regnen, vereinzelt am Gewittern. Temperaturen gehen deutlich zurück. Die Höchstwerte sind so zwischen 23 und 25 Grad. Und das Wochenende ist wahrscheinlich mehrheitlich wechselnd bewölkt und voraussichtlich auf der trockeneren Seite.
0: Also wechselhaft ist es in dieser Woche. Teils gibt es Regenwetter, teils aber doch auch noch mal recht sonniges Wetter, wie wir gehört haben im Ausblick mit der Sarina Leutholz vom Meteotest.
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0: Jennifer Page singt Crush. Da für Radio Mono, die unsere Info-Mittagsstunde Halbzeit haben. Es heisst halbe Eis, heisst, es ist Zeit für Regionalnachrichten. Und die gibt es vom Jimmy Sauter.
1: Der Prozess zur Einführung einer neuen Eignerstrategie für den städtischen Energieversorger SH Power soll gestoppt werden. Dieser Meinung ist die Geschäftsprüfungskommission GPK des Schaffhauser Stadtparlaments. Wie GPK-Präsident Thomas Stamm auf Nachfrage von Radio Munot sagt, mache es derzeit keinen Sinn, eine neue Strategie zu beschließen.
2: Ich möchte betonen, das ist alles in Absprache mit dem Stadtrat, im Sinne vom Stadtrat, und dass da zwischen der GPK und dem Stadtrat keine Differenz gibt.
1: Einer der Gründe für den Stopp ist, dass das Schaffhauser Stadtparlament im März einen neuen Versorgungsauftrag für SH Power abgelehnt hatte. Die SP kritisierte, dass zu viele private Wärmeverbünde geplant sind. Die FDP wollte noch mehr private Wärmeverbünde. Gleichzeitig ist auch noch die sogenannte Gewerbeinitiative der FDP hängig, die SH Power einschränken will. Dazu soll es noch einen Gegenvorschlag geben. Vorläufig soll deshalb weiterhin die bestehende Eignerstrategie gelten. Im Kanton Zürich haben heute Morgen 14.800 Kinder zum ersten Mal den Kindergarten besucht. Das teilt die Zürcher Bildungsdirektion mit. Insgesamt gehen 162.000 Kinder und Jugendliche neu oder wieder in einen Kindergarten oder eine Schulklasse. Erstmals seit 2008 ist die Zahl der Schulkinder im Vergleich zum Vorjahr im Kanton Zürich nicht mehr gestiegen. Im nächsten Frühling kommt es im Bankrat der Thurgauer Kantonalbank zu einem personellen Wechsel. Susanne Brandenberger wird per Ende Mai aus dem Bankrat zurücktreten. Das teilt die Bank mit. Brandenberger ist seit über 10 Jahren Mitglied des Bankrats. Nun will sie sich beruflich neu orientieren. Der Thurgauer Regierungsrat muss nun einen Ersatz suchen. Die Mitglieder des Bankrats werden vom Regierungsrat vorgeschlagen und vom Parlament gewählt. Die Ersatzwahl soll Anfang des nächsten Jahres durchgeführt werden. Zum Schluss noch zum Sport Handball. Die Kadetten befinden sich derzeit in den letzten Zügen der Saisonvorbereitung. Das neue Trainerteam um Jonas Wille habe sich bei den Schaffhauser Handballern gut eingelebt. Das sagt Kadettenpräsident Giorgio Bär im Radio Monat Sport Talk.
3: Er ist sicher ein Trainer, der Disziplin verlangt und verlangt, dass man das macht, was er haben will. Er ist aber auch ein Trainer, der redet, erklärt und dort auch, glaube ich, eine gute Mischung Zuckerbrot und Peitsche hat.
1: Wille ist Nachfolger von Hrvoje Horvat. Mit ihm als Trainer wollen die Kadetten den Schweizer Meistertitel zurückerobern und auch auf internationaler Ebene überzeugen. Das erste Saisonspiel bestreiten die Kadetten am 26. August.
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5: Genau ist es zum Start die neue Woche. Kann immer mal wieder Regen oder Gewitter geben. Gerade im Verlauf des Nachmittags aber auch längere trockene Phasen. Am Abend aber auch noch immer mal wieder ein gutes Schmöglich. Die Temperaturen, die gehen den Tag eher ein bisschen abwärts. Sind ein bisschen am Sinken. Jetzt mittlerweile knapp unter 20 Grad in der Region. Morgen gibt es dann zum Start den neuen Tag noch ein bisschen Restwolken. Vielleicht auch noch ein bisschen Nebel. Der Tag durch sollte es dann aber auflockern und recht sonnig sein und auch trocken bleiben. Das morgen mit Höchstwert um die 27 Grad. Nichts zu melden, nach wie vor auf unserem Verkehrsradar. Allen, die unterwegs sind, wünschen wir eine gute und sichere Fahrt. Nicht wiegen, geleit und hin und her geschaukelt und meistens erzählt dann Mami oder Papi auch noch eine Geschichte dazu. Vielleicht ist das unter anderem der Grund, warum die Literaturboote jedes Jahr recht gut besucht sind. Nostalgie von einer Geschichte und Wiegenbewegung. Vielleicht ist das aber auch ein bisschen weit hergeholt und die Leute schätzen einfach Literatur mit Blick auf den Rhein. Das ist in jedem Fall die Vermutung vom Organisator, Christian Di Ronco.
6: Ich glaube, es ist ein ganz interessantes Setting. Wir können immer sehr gute Autorinnen und Autoren organisieren und auf dem Rhein durchab schippern in aller Ruhe, in dieser tollen Umgebung, den Autoren zuzuhören, sehr spannend und kommt bei den Leuten gut an.
5: Was genau bei der Literaturboard alles dazu gehört, welche Autorinnen und Autoren das Jahr den Weg bis an Rhein machen und dann das Schiff ableiht, das ist ein ausführliches Thema, geht in gut 7 Minuten in unserem heutigen Veranstaltungstipp. Am Mikrofon, das ist der Samuel Peter.

0: John's Tears mit seinem ES-Saison «Tout l'univers» gehört auf Radio Monat in unserer Mittagsstunde. Geht nach 18 Minuten, dann ist es eins.
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0: Der Rhein und vor allem der Rheinfall, das sind beliebte Reiseziele für Leute aus aller Welt. Ein bisschen weniger oft besucht wird er von Schaffhauserinnen und Schaffhauser. Und darum gibt es jährlich diverse Events unten beim Rheinfall-Becken, die das eben ein bisschen ändern sollen. Eine von diesen Events sind die Literaturboote, die am Sonntag losfahren. Organisiert wird das vom Neuhauser Rappbauverein. Was der Rappbau mit Literatur und Kultur am Hut hat und was man das Jahr bei der Literaturboote erwarten kann, das weiss Jennifer Giseler.
2: Der Sonntag zählt schon das 11. Mal, wo der Neuhauser Rappbauverein Literatur- und Bötli-Fans auf dem Rhein vereint. Und wobei man auf den ersten Blick denkt, was haben denn Rappbau, Literatur und Bötli miteinander zu tun? Viel mehr, wie man denkt, sagt der Rudi Meier, Präsident vom Rappbauverein Neuhausen.
3: Ja, der Rappbauverein oder der Name Rappbauverein ist ja fast ein bisschen irreführend, kann man sagen. Wir haben schon viel mit Reben zu tun. Wir machen ja wieder Neuhauser Wein und haben jetzt gerade den Rebberg können erweitern. Aber wir haben eigentlich wie drei Standbeine. Das eine ist der Weinbau, das zweite ist Stoffgeschichte und eben der dritte Bereich ist Kultur. Und Literaturboot passt natürlich dort wunderbar drin. Ja.
2: Teil von dem Rappbauverein ist der Neuhauser Gemeinderat Christian Di Runco. Bei der Literaturboot ist er Leiter vom Organisationskomitee. Er freut sich jedes Jahr auf den Anlass, das wegen der Stimmung, der interessanten Literatur und auch einfach wegen der zwischenmenschlichen Begegnungen, die sich jedes Jahr ergeben.
4: Ich glaube, es ist vor allem ein bisschen. Das Feeling ist natürlich gut auf dem Rhein. Und auch die Leute, die sich unterhalten. Die einen sagen, ah, die habe ich auch schon lange nicht mehr gesehen, schön, dich anzutreffen. Und natürlich auch den Apéro, den es noch gibt als Verpflegung. Das schätzen die Leute sehr. Ich bin auf dem Boot selber, nicht immer bei allen, weil jemand muss aufbauen und abbauen. Da hilft auch mit. Aber wenn es möglich ist, gehe ich auch immer mit. Ja.
2: Bei der Literaturboot gibt es 4 Fahrten vom Rheinfall-Becken bis auf Rhein und zurück. Jede Fahrt hat einen anderen Autor oder Autorin als Gast dabei, sagt der Programmleiter der Stefan Baluzzi.
5: Wichtig war vor allem so die paritätische Zusammensetzung zwischen Mann und Frau, also mit Angelique Bellen und Ruth Bollinger, zwei weibliche Persönlichkeiten, und mit Matthias Sackert und Benny Turner, zwei männliche Protagonisten. Zwei von den Referenten, von den Autoren, dann die ja so leichte, unterhaltsame Kosten darbieten, und andere, Angelique Bellner und Ruth Bollinger, doch schwergewichtige Themen wie Sozialismus und Rassismus.
2: Wer letztes Jahr die Literaturboot schon besucht hat, der wird sich vielleicht wundern, denn Matthias Ackert ist nämlich letztes Jahr auch schon als Gast dabei gewesen. Auch für ihn ist es eine Überraschung, dass er direkt wieder eingeladen worden ist.
6: Ich meine, ich bin ja geboren eigentlich hier am Rheinfall, also in Uwiesen, und ich habe die Nacht gehört, der Rheinfall wirklich rauschen. Also ich habe eine sehr intensive Beziehung zum Rheinfall, und von dem her war es natürlich eine grosse Ehre und Freude gewesen, dass mich der Stefan Baluzzi und sein Team hier eingeladen haben. Und dieses Jahr nochmal, mit dem habe ich dort gar noch nicht gerechnet.
2: Vorlesen wird er aus seinem neuen Roman «Eva», der im März erschienen ist. Dort geht es um die TV-Moderatorin Eva Wannemacher. Ein Buch in 3 Worten beschrieben.
6: Eva, also das ist ja die Mutter von uns allen eigentlich, oder? Aktuell und mit viel Sexiness.
2: Er ist der dritte Autor, der vorliest. Insgesamt fährt das Boot 4 Mal. Es fängt am 11 Uhr mit der Ruth Bollinger an, geht dann am 1 am Nachmittag weiter mit der Angelique Beltner. Am 3 ist dann der Matthias Ackret dran und der grosse Abschluss macht dann der Benny Turner am 5 Uhr. Der Vorverkauf ist schon am Laufen.
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11: Der Song, der erinnert mich immer an meine Trainingseinheiten zuhause.
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16: Hallo zusammen, ich bin Martina und mein Song of my life ist «Heroes» von David Bowie, weil ich bin jetzt gerade direkt vom Jazzfestival von Montreux zurückgekommen und habe ganz viel gehört im Zug.

0: mit Heroes, da auf Radio Monotal. Song of My Life von der Martina von 22 Totes, die im Rahmen von der Street Music Nights da bei uns ein Besuchchen gemacht hat und den Song eben gerade aktuell auf und runter hören tut. Der FC Schaffhausen, der steht in der nächsten Göpp-Runde. Das dann kommt Sieg am Samstag auswärts beim FC Rorschach Goldach. In der nächsten Göpp-Runde gibt es für den FCS ein Heimspiel und das eben gegen den aktuellen Schweizer Meister, den FC Thun. Neben dem FCS hat in der Morgenshow vom Jonas Mielschütz noch mehr sportliche Themen gegeben. Wir hören nochmal rein.
1: An der Leichtathletik-Europameisterschaft Birmingham, England, ist Schaffhauser Langstreckenläuferin Fabienne von Landen zu ihrer EM-Premiere gekommen. Am Schluss läuft sie auf den Rang 26. Sie ist zufrieden mit dem Resultat, weil die Strecke in Birmingham ist ihr nicht so gelegen.
2: Es war eine mega kopierte Strecke, vielmal rauf, sie ist auch vielmal runtergegangen und schlussendlich, muss ich sagen, ist das Runterlaufen, hat mich dann fast mehr gebraucht als Auflaufen. Ich habe einfach 8-mal die 5-Kilometer-Runde müssen rennen und sicher so spätestens ab dem dritten Mal habe ich dann gewusst, wie die Strecke verläuft.
1: Für Fabienne von Landen heisst es jetzt zuerst einmal ein bisschen Pause machen. Der nächste Marathon, den sie geplant hat zum Laufen, ist erst im Dezember in Valencia. Zumal wird Fabienne von Landen an einer Leichtathletik-Europameisterschaft mitmachen, braucht es gute Sportinfrastrukturen. Zu Löningen braucht es darum eine neue Mehrzweckhalle. Das sei dringend nötig, sagt der Löninger Gemeindepräsident Marcel Müller.
3: Man muss wissen, dass der Kindergarten, aber auch die Turnhalle rund 60 Jahre alt sind und sie einfach nicht mehr den heutigen Normen und Anforderungen gerecht werden.
1: Gestern ist die erste Hürde übersprungen worden. Die Löninger Stimmbevölkerung hat einen Planungskredit von 1,1 Millionen Franken für eine neue Mehrzweckhalle und einen neuen Kindergarten zugestimmt. Schreiben und lesen, da kann man immer wieder besser werden. Lyrisch und kreativ schreiben, das ist jeweils möglich an der Schreibwerkstatt im Kloster zu Allerheiligen. Die Leute sagen einmal recht überrascht über ihren eigen geschriebenen Text, sagt Silvia Tavernini, die Leiterin und Germanistin.
4: Es ist ganz ein anderes Erlebnis, können die Erfahrung machen. Wow, da habe ich geschrieben und da höre ich viel von Leuten, die da sind. Dass die Freude haben, weil sie gar nicht gewusst haben, was sie in der Lage sind, anzubringen, in ganz kurzer Zeit.
1: Der nächste Kurs ist dann am 24. September wieder im Kloster zu Allerheiligen. Ich wünsche einen schönen Nachmittag.

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2: Am Mikrofon ist Carla Sterchi. Heute haben die Gegner der Neutralitätsinitiative ihre Kampagne lanciert. Gegen die Initiative hat sich ein Komitee von Mitgliedern der SP, Grünen, GLP, Mitte und FDP formiert. Die Initiative wirbt mit einer Friedenstaube und verspricht Frieden durch Neutralität. Das sei ein falsches Versprechen, sagt die Luzerner Mitte-Ständerätin Andrea Gmür.
3: Mit der Initiative tun wir unsere Sicherheit massiv noch mehr gefährden, als sie eigentlich schon gefährdet ist, indem wir nicht mehr können mit unseren nächsten Partnern, die auch unsere Werte teilen, zusammenarbeiten und weil wir auch wirtschaftliche Sanktionen nicht mehr können mittragen.
2: Deshalb sei sie gegen die Neutralitätsinitiative, für die insbesondere Alt-SVP-Bundesrat Christoph Blocher wirbt, sagt Gmür. Beim Waldbrand im belgischen Naturschutzgebiet Hohes Venn hat sich die Lage etwas entspannt. Das Feuer ist nicht weiter in Richtung der deutschen Grenze vorgerückt. Laut dem Einsatzleiter im deutschen Monschau helfen derzeit Regen und wenig Wind bei der Brandbekämpfung. Die rund 30 Menschen, die am Sonntagabend im grenznahen Monschau ihre Häuser verlassen mussten, können allerdings noch nicht zurück. Weitere Evakuierungen sind derzeit nicht geplant. Auch im deutschen Hürtgenwald in der Eifel bleibt die Lage

0: Unter Kontrolle. Dort gibt es keine offenen Flammen mehr. Die Einsatzkräfte bekämpfen aber weiterhin zahlreiche Glutnester. Der britische Virgin-Konzern ist seinem Ziel näher gekommen, ab 2030 Zugverbindungen zwischen London und dem europäischen Festland anzubieten. Wie die britische Bahnaufsicht mitteilt, darf Virgin künftig die Hochgeschwindigkeitsstrecke zwischen London und dem Ärmelkanaltunnel nutzen. Geplant sind täglich bis zu 20 Hin- und Rückfahrten nach Paris, Brüssel oder Amsterdam. Bis zum geplanten Start im Oktober 2030 muss Virgin allerdings noch Züge beschaffen und weitere Genehmigungen erhalten. Bislang ist Eurostar der einzige Anbieter von Personenzügen durch den Ärmelkanaltunnel. Mehr Konkurrenz könnte für Reisende tiefere Preise bringen. Die Odyssee könnte in der heutigen türkischen Provinz Izmir entstanden sein. Diese These vertritt der türkische Forscher Altan Altin. Im sogenannten Homertal bei Bornova befindet sich eine Höhle, in der Homer der Überlieferung nach seine Gedichte verfasst haben soll. Handfeste Beweise dafür gibt es allerdings nicht. Durch Christopher Nolans Film «Die Odyssee» ist das Interesse an Homer neu entfacht. Die Stadt Bornova will davon auch touristisch profitieren und die Homerhöhle für Besucherinnen und Besucher zugänglich machen. Wo Homer tatsächlich lebte und ob es ihn als einzelne Person überhaupt gab, ist bis heute nicht geklärt.
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2: Meistens bewölkt, immer wieder kann es Regen oder auch Gewitter geben. Im Verlauf des Nachmittags aber auch längere trockene Abschnitte. Und auch am Abend kann es dann wieder ein bisschen Regen geben, eher Temperaturen. Aber eher auf dem Abwärtstrend im Verlauf des Tages haben so Wert um die 18-19 Grad im Moment. Morgen Morgen dann noch ein bisschen Restwolken rum. Den Tag gibt es aber eher länger mehr Sonne und es sollte auch trocken bleiben morgen. Gibt es wieder doch einen eher Sommertag mit Temperaturen von um die 27 Grad. Nichts melden von Strasse und Schiene, keine Störungsmeldung auf unserem Radar. Allen unterwegs wünschen wir ganz eine gute und sichere Fahrt. Ist im englischen Birmingham die Athletik-Europameisterschaft. Die Schweiz ist mit 7 Medaillen im Medaillenspiegel auf dem guten 6. Platz. Unter anderem auch dank der Titelverteidigung von der Andelfinger-Stabhochspringerin Angelika Moser.
3: Nein, es war ein super Wettkampf. Viel mehr kann ich gar nicht sagen. Also ich bin mega zufrieden, wie es gelaufen ist. Wirklich super Wettkampf, mega happy, den Titel zu verteidigen. Und ja, macht mega, mega Spass.
2: Leider nicht für eine Medaille gelangt hat es gestern Morgen beim Marathon, wo bei den Frauen eben auch die Schaffhauser Langstreckenläuferin Fabienne von Landen mit dabei war. Wir haben bei ihr nach dem Debüt-EM-Rennen können darüber reden, wie das Erlebnis für sie war. Das gehört bei uns zusammengefasst, gerade in gut 7 Minuten. Am Mikrofon der Samuel Peter wünscht ganz einen guten Start in den Montagnachmittag.
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0: Puls da auf Radio Mono zum Start in Montag Nachmittag rein. Gestern habe ich geschafft und darum am Morgen auch eingeschaltet und zugeschaut, wie es in Birmingham bei den Europameisterschaften beim Marathon gerannt sind. Auf und ab, hin und her ist es gegangen, Runden sind es gerannt und sehr überraschend war, dass da bei den Frauen eine Finnin einfach davor gesportet ist. Mit über 5 Minuten Vorsprung auf den zweiten Platz ist sein Ziel gekommen und hat den Titel geholt. Für die Schweizerinnen hat es leider keine Medaille gegeben, obwohl gerade 4 mit dabei sind und gerannt sind bei den Frauen. Und so eben auch jemand aus Schaffhausen. Kilometer Rennen, der Marathon, Königsdisziplin unter den Langstrecken und bei den Europameisterschaften, Leichtathletik-Europameisterschaften, gestern Morgen eben mit dabei bei den Frauen im Teilnehmerfeld, Schaffhauserin Fabienne von Landen. Sie ist das erste Mal an einer EM mit dabei gewesen und unser Reporter Nico Bollinger hat gestern nach dem Rennen mit ihr über diese Erfahrung können reden.
1: Ja, ich bin 26. an der Europameisterschaft geworden mit all diesen Top-Läuferinnen am Start. Also ich glaube, ich darf mich wirklich glücklich schätzen und bin wirklich mega, mega happy, wie das gelaufen ist.
2: Platz 26 im EM-Marathon. Ja, Fabienne von Landen hat wirklich mehr wie können stolz sein auf ihre Leistung. 2 Stunden und knapp 37 Minuten hat sie gehabt für die über 42 Kilometer lange Strecke. Nur 1 Minute länger wie ihre persönliche Bestzeit. Und da, auch wenn sie mit der Strecke sich jetzt nicht so anfreunden konnte.
1: Es war eine mega kopierte Strecke gewesen, vielmal rauf, es ist auch vielmal runtergegangen. Und schlussendlich, muss ich sagen, ist das Runterlaufen, hat mich dann fast mehr gebraucht als Auflaufen. Ja, aber ich habe mich auf das eingestellt, ich bin die Strecke anschauen und ja, ich habe einfach 8-mal die 5-Kilometer-Runde müssen rennen und sicher so spätestens ab dem 3. Mal habe ich dann gewusst, wie die Strecke verläuft.
2: In Birmingham hat sie so eine Runde nach der anderen gedrückt. Auf und ab, was halt die unebene Strecke so zu bieten hat. Und da ist mit der Zeit dann doch auch an die Substanz gegangen.
1: Die letzte Runde, dort habe ich schon recht gelitten. Ich bin dann froh gewesen, dass ich so mit Ach und Krach dann noch ins Ziel gekommen bin. Aber sonst im Großen und Ganzen eigentlich gutes Rennen gefunden.
2: Ihr Ziel, wo sie sich im Vorfeld gesteckt hat, in ersten Drittlinien zu laufen, hat sie zwar nicht geschafft, aber da war am Schluss auch zweitrangig gewesen. Die Stimmung und die Erfahrung waren sehr wertvoll gewesen und vor allem auch ihr Hotel mit der Schweizer Delegation.
1: Ja, das war eine richtige, schöne Atmosphäre gewesen. Halt, ja, halt damit Schweizer Athleten, die anderen Disziplinen können, gerade zu mögeln oder zu Mittagessen und so. Das ist halt auch eine einmalige Erfahrung.
2: Seit Langstreckenläuferin Fabienne von Landen. Die letzten 16 Wochen hat sie auf den EM-Marathon angeschafft und unter anderem auch mit Fabienne Schlumpf zusammen trainiert. Und sich auch über die Unterstützung vor Ort gefreut.
1: Es war ja mega schön, es sind recht viele Schweizer an der Strecke gewesen. Also halt auch immer mit diesen Schweizer Fahnen und dann haben sie wieder den Namen gerufen. Also es war im Großen und Ganzen wirklich eine mega, mega coole Erfahrung gewesen.
2: Und trotzdem ist das Abenteuer Europameisterschaften für Fabienne von Landen jetzt schon wieder vorbei. Und jetzt wird zuerst mal einmal durchgeschnauft.
1: Jetzt mache ich zuerst einmal Pause machen. So eine EM, die hat mich jetzt nicht nur körperlich recht gebraucht, sondern halt auch das Mentale. Halt all die Erlebnisse, die Eindrücke mit diesen wirklich Top-Läuferinnen von Europa an der Startlinie stehen. Das war ein mega Erlebnis gewesen. Und darum mache ich jetzt zuerst mal ein bisschen Pause.
2: Allzu lang wird die Pause wahrscheinlich für die 26 beste Marathonläuferin von Europa nicht werden. Nur da ja, wo Fabienne von Landen wieder beim Marathon mitmachen, das dann aber zu Valencia.

0: Republic singen «Didn't I?» da auf Radio Monat in unserer Mittagsshow. Neue Mehrzweckhalle, zwei neue Kinski und eine sanierte Turnhalle. Für das hat sich gestern die Löninger Stimmbevölkerung entschieden. Bei einer Variantenabstimmung hat sich die Stimmbevölkerung für einen Projektierungskredit von rund 1,1 Millionen Franken ausgesprochen, um eben eine neue Mehrzweckhalle mit Kinski zu planen. Ein ähnliches Projekt ist vor ein paar Jahren noch abgelehnt worden an der Urne. Unser Reporter Nico Bullinger hat gestern nach dem Resultat beim Gemeindepräsidenten Marcel Müller nachgefragt, was das Resultat für ihn jetzt bedeutet.
1: Das Abstimmungsresultat ist eine Genugtuung für den Gemeinderat und der Entscheid bestärkt uns im bisherigen Vorgehen von uns. Wir haben die Bevölkerung von Anfang an in unseren Entscheidungsprozess mit einbezogen, haben zweimal einen Workshop durchgeführt und dabei die Meinung der Bevölkerung abgeholt und mit einbezogen.
2: Was heisst das jetzt konkret, das Ergebnis respektive das Projekt, das man jetzt ja mal in Auftrag gibt für rund 1,1 Millionen Franken? Was heisst das jetzt auch für die Zukunft von Löningen?
1: Der Entscheid ist ein erster Etappensieg. Der Souverän hat uns den Auftrag gegeben, wir sollen eine neue Mehrzweckhalle und einen neuen Kindergarten planen. Die Aufgabe werden wir und wiederum mit Einbezug von der Bevölkerung anpacken. Ich möchte aber auch alle Löningerinnen und Löninger, die sich noch nicht haben können für ein Ja durchringen für die Variante A, deren möchte ich versichern, dass wir möglichst eine pragmatische und eine zweckmäßige Lösung anstreben werden.
2: Eben, es ist ja gut ein Drittel, sage ich jetzt mal, von der Stimme, die sich dagegen ausgesprochen hat. Was denkt sie, was ist der Knackpunkt?
1: Ja, so wie ich das rausgehört habe, vor allem an der Gemeindeversammlung, hat es halt auch wirklich Leute gehabt, die sich schwer da haben, dass man in tätigen Projekten eine Steuererhöhung in Kauf nehmen muss. Und mit dem haben sich noch nicht alle anfreunden.
2: Was sind denn jetzt, kommen wir wieder zum Positiven, die Vorteile von dieser neuen Turnhalle und dem neuen Kindergarten?
1: Man muss wissen, dass der Kindergarten, aber auch die Turnhalle rund 60 Jahre alt sind und sie einfach nicht mehr den heutigen Normen und Anforderungen gerecht werden. Es fehlen barrierefreie Zugänge sowie ein Lift. Der Kindergarten stößt beim Kleingruppenunterricht, bei der Logopädie, bei der heilpädagogischen Förderung an seine Grenzen. Besonders freuen aber eine neue Halle dürften sich alle sportbegeisterten Löningerinnen und Löninger und insbesondere die junge Generation, die endlich die Aussicht hat auf eine neue Mehrzweckhalle mit den heutigen Anforderungen. Im Weiteren sehe ich das gesamte Projekt für Löningen als eine generationsübergreifende Investition in unsere Zukunft.
2: Rein der Projektausarbeitungskredit, da sind wir bei 1,1 Millionen Franken. Das Bauprojekt selber, das wird dann deutlich teurer, kann man mal so sagen. Nach ersten Rechnungen gehen wir mal so von 8 Millionen Franken aus. Was wird das jetzt auch für Löningen bedeuten?
1: Das ist klar. Für Löningen bedeutet das, dass wir die Steuern erhöhen müssen. Gerade aus diesem Grund bin ich froh, dass wir eine Urnenabstimmung durchführen konnten. Wir haben von Anfang an allen gesagt, was das bedeutet. Die Leute sind sich dem bewusst gewesen und sie haben sich bewusst für die Variante A entschieden, im Wissen darum, dass wir an der nächsten Gemeindeversammlung 5% wittet mit den Steuern umgehen, um das zu finanzieren.
2: Man hätte jetzt auch zu beiden Projekten Ja sagen können und dann in der Stichfrage entscheiden. Die Stimmbevölkerung hat jetzt aber gefunden, Variante 2, nein, das wollen wir auf gar keinen Fall, weil das Resultat ist sehr deutlich mit über 500 Stimmen nein. Was denken Sie, wieso das Projekt so deutlich abgelehnt worden ist?
1: Wir hätten dort einen neuen Kindergarten in die jetzige Halle eingebaut. Dort haben aber eine Mehrheit gefunden, nein, mir ist dann schon wieder eingeschränkt, weil ja die Halle vorgegeben ist, oder, rein von der Kapazität mit der Wand. Und dort haben eigentlich, ja, hat die Mehrheit klar gesagt, wir wollen frei sein, wir wollen können einen neuen Kindergarten bauen.
2: Wie geht es jetzt weiter? Wie sieht der Fahrplan aus?
1: Jetzt ist vorgesehen, dass wir in absehbarer Zeit werden die Kommission einberufen, mit Löningerinnen und Löninger und vielleicht auch Experten, wo wir dann wollen, das alles planen, damit wir etwa in ungefähr 2 Jahren könnten mit einem Baukredit wieder vor die Gemeindeversammlung gehen.
0: Der Marcel Müller, Gemeindepräsident von Löningen, im Interview mit unserem Reporter Nico Bollinger. Die Löninger Stimmbevölkerung hat sich gestern für einen Projektierungskredit von rund 1,1 Millionen Franken für eine neue Mehrzweckhalle mit neuem Kinski entschieden. Wenn das Projekt vorliegt, wird die Stimmbevölkerung dann nochmal darüber entscheiden.

0: Radio Monat durch den Montagnachmittag oder eigentlich in Montagnachmittag reinstarten. Nicht nur unterhalten, sondern eben auch informiert. 13:30 ist es. Darum machen Musik einmal mehr schnell Pause. Es gibt Regionalnachrichten vom Jimmy Sauter.
1: Der Prozess zur Einführung einer neuen Eignerstrategie für den städtischen Energieversorger SH Power soll gestoppt werden. Dieser Meinung ist die Geschäftsprüfungskommission GPK des Schaffhauser Stadtparlaments. Wie GPK-Präsident Thomas Stamm auf Nachfrage von Radio Monat sagt, mache es derzeit keinen Sinn, eine neue Strategie zu beschließen.
2: Ich möchte betonen, das ist alles in Absprache mit dem Stadtrat, im Sinne vom Stadtrat, und dass da zwischen der GPK und dem Stadtrat keine Differenz gibt.
1: Einer der Gründe für den Stopp ist, dass das Schaffhauser Stadtparlament im März einen neuen Versorgungsauftrag für SH Power abgelehnt hatte. Die SP kritisierte, dass zu viele private Wärmeverbünde geplant sind. Die FDP wollte noch mehr private Wärmeverbünde. Gleichzeitig ist auch noch die sogenannte Gewerbeinitiative der FDP hängig, die SH Power einschränken will. Dazu soll es noch einen Gegenvorschlag geben. Vorläufig soll deshalb weiterhin die bestehende Eignerstrategie gelten. Im Kanton Zürich haben heute Morgen 14.800 Kinder zum ersten Mal den Kindergarten besucht. Das teilt die Zürcher Bildungsdirektion mit. Insgesamt gehen 162.000 Kinder und Jugendliche neu oder wieder in einen Kindergarten oder eine Schulklasse. Erstmals seit 2008 ist die Zahl der Schulkinder im Vergleich zum Vorjahr im Kanton Zürich nicht mehr gestiegen. Im nächsten Frühling kommt es im Bankrat der Thurgauer Kantonalbank zu einem personellen Wechsel. Susanne Brandenberger wird per Ende Mai aus dem Bankrat zurücktreten. Das teilt die Bank mit. Brandenberger ist seit über 10 Jahren Mitglied des Bankrats. Nun will sie sich beruflich neu orientieren. Der Thurgauer Regierungsrat muss nun einen Ersatz suchen. Die Mitglieder des Bankrats werden vom Regierungsrat vorgeschlagen und vom Parlament gewählt. Die Ersatzwahl soll Anfang des nächsten Jahres durchgeführt werden. Zum Schluss noch zum Sport Handball. Die Kadetten befinden sich derzeit in den letzten Zügen der Saisonvorbereitung. Das neue Trainerteam um Jonas Wille habe sich bei den Schaffhauser Handballern gut eingelebt. Das sagt Kadettenpräsident Giorgio Bär im Radio Monat Sport Talk.
3: Er ist sicher ein Trainer, der Disziplin verlangt und verlangt, dass man das macht, was er will haben. Er ist aber auch ein Trainer, der redet, erklärt und dort auch, glaube ich, eine gute Mischung Zuckerbrot und Peitsche hat.
1: Wille ist Nachfolger von Hrvoje Horvat. Mit ihm als Trainer wollen die Kadetten den Schweizer Meistertitel zurückerobern und auch auf internationaler Ebene überzeugen. Das erste Saisonspiel bestreiten die Kadetten am 26. August.
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0: Das Wetter heute ist mir endlich gerade bewölkt. Kann immer mal wieder Regen oder Gewitter geben. Jetzt im Verlauf des Nachmittags doch eher auch eine längere trockene Phase möglich, bevor es dann gegen Abend wieder eher Regen gibt. Temperaturen aktuell so um die 18 bis 20 Grad. Morgen gibt es dann am Morgen noch ein bisschen Restwolken. Im Verlauf des Tages längere mehr Sonne und die Temperaturen steigen morgen dann auf Höchstwert von etwa 27 Grad. Noch ich will nichts erzählen von unserem Verkehrsradar. Keine Meldung haben wir hier drauf. Ich wünsche allen unterwegs, dass es so bleibt und gute Reise ans Ziel. Jede Woche gibt es unendlich viel neue Musik, die auf dem Planeten rauskommt, veröffentlicht wird, erfunden wird. Und trotzdem hocken auch 4 Wochen nach der Fußball-WM-Finale immer noch Shakira und der Burna Boy mit dem offiziellen WM-Song in den Schweizer Charts auf dem Platz 1 mit ihrem Dai Dai. Immerhin nicht so ein Schweizer Virus nur, sondern auch in Deutschland oder zu Österreich ist ein Stein auf dem Platz 1. Ein bisschen lustig finde ich, am Hauptort von der Fußball-WM in den USA ist Stein nicht einmal mehr in der Top 30, Platz 31. Und kein Wunder, die Ariana Grande hat ein neues Album rausgebracht und darum sind in der Top 50 von den amerikanischen Charts im Moment 12 Ariana Grande-Songs drin. In ein paar Minuten ist die Schweizer Hitparade bei uns das Thema. Wir bleiben aber in den USA, weil heute vor 20 Jahren ist der amerikanische Hip-Hop-Produzent Danger Mouse und der Sänger CeeLo Green mit einem gemeinsamen Song, respektive einem gemeinsamen Musikprojekt, auf Platz 1 gewesen in unserem Land. Ein paar Fakten dazu. Und der Nummer 1 Hit vom 2006 gibt es in unserer Mantics-Rubrik Hit History gerade als nächstes. Am Mikrofon, da ist der Samuel Peter.

0: gehört Anastasia mit ihrem I'm Out of Love. Gehört gerade immer noch in unserer Mittagsshow. Und es gibt immer wieder Songs, wo man beim ersten Mal hören sofort denkt, was zum Geier ist das? Genau so ein kleiner Song. Ist 2006 unterwegs gewesen und ich sage extra unterwegs und nicht veröffentlicht worden. Weil der Song, der ist Nummer 1 geworden, bevor er überhaupt draussen war. Jetzt geht es zurück in der Zeit, und zwar genau 20 Jahre hinterher, ins Jahr 2006.
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0: Das Musikprojekt tönt wie ein Mann, ist aber ein Duo, das dahinter steckt. Zum einen der Brian Joseph Burton, zu New York auf die Welt gekommen, hat er sich von einer gleichnamigen Zeichentrickserie aus den 80er Jahren den Künstlernamen Danger Mouse gegeben. Er ist selber Musiker und vor allem auch Musikproduzent. Hat sich 2004 einen Namen gemacht, weil er Jay-Z-Musik mit Beatles-Sound vermischt hat. Oder er ist unter anderem als Produzent, hat er dazu beigetragen, dass die Gorillas erfolgreich geworden sind. Feel Good Inc., ganz ein bekannter Song von dieser Truppe und eben produziert wurde von dem Herr Burton alias Danger Mouse. Das ist Teil 1 vom heutigen Hit History Song. Die andere Seite ist ein Name, der wahrscheinlich doch mehrere Leute wahrscheinlich bekannt ist. Mehrfacher Grammy-Gewinner, mehrere Hits hatten gehabt, wie zum Beispiel der Song Forget You, der CeeLo Green. Forget You ist eigentlich nur die schöne Version von einem anderen F-Wort, das er da versteckt. Achtung, was könnte er singen? Forget You. Genau. CeeLo Green und der Produzent Danger Mouse haben 2006 sich zusammengetan und ein gemeinsames Album rausgebracht mit einem Künstlernamen, der an amerikanischen Basketballspieler Charles Barkley erinnert, weil der CeeLo Green gewisse Ähnlichkeiten gehabt hat. Das Musikprojekt hat Gnarls Barkley geheissen. 2006 ist das erste Album als Gnarls Barkley rausgekommen. Und davon auch der Song, der heute vor 20 Jahren in der Schweiz Platz 1 hat. Und spannender daran, der Song, der ist vor der offiziellen Veröffentlichung im Internet auftaucht. Und nicht nur das, es ist ein richtiger Hype geworden, weil alle wollten wissen, wer ist der Gnarls? Und da ist etwas Revolutionäres passiert. In Großbritannien ist der Song der erste in der Geschichte, der in den Spitzenplatz bekommen hat, alleine durch Downloads. Also bevor der Song im Laden war, Spotify oder TikTok hat es damals noch nicht gegeben, schafft es das Lied in den englischen Charts aber bis ganz auf. Schafft es crazy in den englischen Charts auf Platz 1. Das Label hat dann Angst bekommen, dass der Song zu Tode gelöst wird und den Leuten plötzlich auf die Nerven geht. Darum haben sie ihn offiziell wieder aus dem Laden genommen, damit die Leute den Song positiv in Erinnerung behalten. Genützt hat es nicht den Haufen. Crazy ist im Jahr 2006 die meistverkaufte Single in Großbritannien und schafft es eben auch in anderen Ländern, wie zum Beispiel in der Schweiz, 6 Wochen lang auf den Platz 1. Im Text geht es übrigens um die Frage, ob man vielleicht selber ein bisschen gaga, also crazy ist, oder ob das vielleicht sogar etwas ganz Normales ist. Oder wie ich so gerne sage, mein Lieblingszitat, das Leben wäre nur halb so nett, wenn keiner einen Vogel hätte. Das ist der Song, der heute vor 20 Jahren auf Platz 1 war in den Schweizer Charts, das Duo von Gnarls Barkley mit Crazy.

0: in der Schweizer Hitsparade. Gnarls Barclay heisst der DJ, Danger Mouse und der CeeLo Green. Mit dem Song, was aber noch Platz 1 geschafft hat in den Charts in Großbritannien, bevor der Song überhaupt draussen war. Und wenn sie diesen Song in der Steinzeit gemacht hätten, wäre wahrscheinlich zuerst mal so der Text an die Wand gemalt worden. In der Antike vielleicht auf Papyrus geschrieben, im Mittelalter auf Pergament und Papyrus. Und heute, da hätte man den Song wahrscheinlich einfach nur noch in die Tastatur reingedückelt. Egal wie, Texte ist etwas Gutes und mit Text in eine neue Fantasiewelt eintauchen, genau das trainieren die Leute aus der Region im Moment in der Schreibwerkstatt im Schaffhauser Kloster zu Allerheiligen. Wir haben unseren Reporter, der Jonathan Schmidt, vor Ort vorbeigeschickt.
1: Am Samstagnachmittag ist der zweite von drei Schreibwerkstattkursen im Schaffhauser Kloster Allerheiligen über die Bühne gegangen. Gut 10 Leute haben sich in der Eingangshalle vom Museum getroffen und sind dann zusammen mit der Leiterin und Germanistin Silvia Tavernini in Raum mit Kunstwerken aus der Barockzeit gelaufen.
2: Und da denken die einen vielleicht, ui, ui, ui, das wird aber langweilig, da wäre ich gleich wieder zu den Nachbarn gekräfeln. Aber der Stift und das Papier geben einem die Möglichkeit, ein bisschen Zeit zu nehmen, sich ein bisschen einzulassen, jetzt hier eben auf eine Begegnung mit einem Bild.
1: Die Teilnehmenden haben sich dann auf Stühle vor dem Kunstwerk im Halbkreis positioniert. Vis-à-vis sind Damenporträts aus der Barockzeit gegangen. Silvia Tavernini hat dann jedem Teilnehmer einen Auftrag gegeben.
2: Stell dir mal vor, du wärst die porträtierte Frau aus dieser Oberschicht und schreib mal, wie das so ist, da so lange Modell zu sitzen. Vor dem Maler, der den Auftrag bekommen hat, ein gutes Porträt von dir zu machen.
1: Gegensätze sind typisch für die Barockzeit. Die Leute hatten Angst vor dem Tod. Die Gegenreformation der katholischen Kirche war im Aufschwung. Immer wieder ist in der Kunst und Literatur darum der Spruch «Memento mori», «Bedenke, dass du sterben wirst», gefallen. Genau das war auch in den einen Gesichtern der Damen zu sehen. Und diesen Anblick haben die Kursteilnehmenden dann selber in Wort fassen. Silvia Tavernini.
2: Wenn man dann den Stift ein bisschen Moment schon führen, dass er nicht gerade am Boden geht, aber wenn man ein bisschen machen lässt, entwickelt sich wie durchs Schauen, durchs Zeitlassen ein Text bei allen ganz anderen. Aber das ist auch sehr erwünscht und das macht so eine Schreibwerkstatt auch lässig.
1: Eine Kursteilnehmerin hat die Dame mit dem traurigsten Gesicht so beschrieben. Als wäre sie das Opfer von einem religiösen System, obwohl sie es selber am Laufen behaltet. Eine andere Teilnehmerin hat bei einer Dame mit einem freundlicheren Gesicht eine erfundene Familiengeschichte erzählt. Die Germanistin Silvia Tavernini.
2: Es ist ganz ein anderes Erlebnis, können die Erfahrung machen, wow, das habe ich geschrieben und da höre ich viel von Leuten, die da sind, dass die Freude haben, weil sie gar nicht gewusst haben, was sie in der Lage sind, anzubringen, in ganz kurzer Zeit. Und dass wir selber eben die Anlage haben, zum schöpferisch sein, da finde ich etwas total Wichtiges, nicht nur für eine Schreibwerkstatt, sondern wir müssen ja ganzen Haufen Herausforderungen immer wieder meistern, im Alltag, im Leben überhaupt.
1: Es spielt bei diesem Kurs also nicht so eine Rolle, ob die Leute zum Beispiel wissen, wer der Prometheus ist. Vielmehr steht das Kreative im Vordergrund und vor allem, dass die Leute ihren Schreibstau ablegen können. Teilnehmerin Christina von Brandes.
3: Manchmal hat man einfach wirklich eine totale Schreibblockade. Sitzt es da im Kopf, hättest es, aber bringst es nicht aufs Papier.
1: Wer jetzt fürgefangen hat und sich auch einmal kreativ austoben will, kann am 24. September bei der nächsten Schreibwerkstatt mitmachen.
0: Das ist der Beitrag von Jonathan Schmidt hier bei Radio Munot. Gehört alle Beiträge, wenn ihr gehört habt. Falls irgendwie noch den Schluss gehört und denkt, um was ist es gegangen, kann man alles jederzeit nachhören auf unserer Webseite radiomunot.ch oder eben auch mit der Handy-App. Weiter geht's da in wenigen Minuten dann. 8 Minuten mit den 2 Nachrichten. Nachher unsere Musikbox und wir hören uns dann wieder zum Start in der Abendshow ab dem 4 Uhr am Mikrofon gewesen. Bis dahin ist der Samuel Peter. Ich wünsche weiterhin gute Unterhaltung und weiterhin ganz eine gute Woche statt.

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1: Am Mikrofon ist Carla Sterchi. Heute haben die Gegner der Neutralitätsinitiative ihre Kampagne lanciert. Gegen die Initiative hat sich ein Komitee von Mitgliedern der SP, Grünen, GLP, Mitte und FDP formiert. Die Initiative wirbt mit einer Friedenstaube und verspricht Frieden durch Neutralität. Das sei ein falsches Versprechen, sagt die Luzerner Mittelständerätin Andrea Gmür.
2: Mit der Initiative tun wir unsere Sicherheit massiv noch mehr gefährden, als sie eigentlich schon gefährdet ist, indem wir nicht mehr können mit unseren nächsten Partnern, die auch unsere Werte teilen, zusammenarbeiten und weil wir auch wirtschaftliche Sanktionen nicht mehr können mittragen.
1: Deshalb sei sie gegen die Neutralitätsinitiative, für die insbesondere Alt-SVP-Bundesrat Christoph Blocher wirbt, sagt Gmür. Beim Waldbrand im belgischen Naturschutzgebiet Hohes Venn hat sich die Lage etwas entspannt. Das Feuer ist nicht weiter in Richtung der deutschen Grenze vorgerückt. Laut dem Einsatzleiter im deutschen Monschau helfen derzeit Regen und wenig Wind bei der Brandbekämpfung. Die rund 30 Menschen, die am Sonntagabend im grenznahen Monschau ihre Häuser verlassen mussten, können allerdings noch nicht zurück. Weitere Evakuierungen sind derzeit nicht geplant. Auch im deutschen Hürtgenwald in der Eifel bleibt die Lage unter Kontrolle. Dort gibt es keine offenen Flammen mehr. Die Einsatzkräfte bekämpfen aber weiterhin zahlreiche Glutnester. Der britische Virgin-Konzern ist seinem Ziel näher gekommen, ab 2030 Zugverbindungen zwischen London und dem europäischen Festland anzubieten. Wie die britische Bahnaufsicht mitteilt, darf Virgin künftig die Hochgeschwindigkeitsstrecke zwischen London und dem Ärmelkanaltunnel nutzen. Geplant sind täglich bis zu 20 Hin- und Rückfahrten nach Paris, Brüssel oder Amsterdam. Bis zum geplanten Start im Oktober 2030 muss Virgin allerdings noch Züge beschaffen und weitere Genehmigungen erhalten. Bislang ist Eurostar der einzige Anbieter von Personenzügen durch den Ärmelkanaltunnel. Mehr Konkurrenz könnte für Reisende tiefere Preise bringen. Die Odyssee könnte in der heutigen türkischen Provinz Izmir entstanden sein. Diese These vertritt der türkische Forscher Altan Altin. Im sogenannten Homertal bei Bornova befindet sich eine Höhle, in der Homer der Überlieferung nach seine Gedichte verfasst haben soll. Handfeste Beweise dafür gibt es allerdings nicht. Durch Christopher Nolans Film «Die Odyssee» ist das Interesse an Homer neu entfacht. Die Stadt Bornova will

0: davon auch touristisch profitieren und die Homerhöhle für Besucherinnen und Besucher zugänglich machen. Wo Homer tatsächlich lebte und ob es ihn als einzelne Person überhaupt gab, ist bis heute nicht geklärt.
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2: Es wird heute meistens bewölkt, im Verlauf am Nachmittag eher noch eine trockene Phase, aber auch immer mal wieder Regen oder das Gewitter möglich, vor allem dann auch wieder gegen Abend. Temperaturen mit Höchstwert von um die 25 Grad, eher so ein bisschen unter 20 Grad in der Region jetzt. Morgen gibt es dann zuerst zum Start in den Tag teils Wolken, teils vielleicht dann noch ein Nebel. Im Verlauf des Tages soll es aber je länger, je sonniger werden und auch trocken bleiben, dass dann morgen mit Höchstwert um die 27 Grad.

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1: Am Mikrofon ist Carla Sterchi. Heute haben die Gegner der Neutralitätsinitiative ihre Kampagne lanciert. Gegen die Initiative hat sich ein Komitee von Mitgliedern der SP, Grünen, GLP, Mitte und FDP formiert. Die Initiative wirbt mit einer Friedenstaube und verspricht Frieden durch Neutralität. Das sei ein falsches Versprechen, sagt die Luzerner Mitte-Ständerätin Andrea Gmür.
2: Mit der Initiative tun wir unsere Sicherheit massiv noch mehr gefährden, als sie eigentlich schon gefährdet ist, indem wir nicht mehr können mit unseren nächsten Partnern, die auch unsere Werte teilen, zusammenarbeiten und weil wir auch wirtschaftliche Sanktionen nicht mehr können mittragen können.
1: Deshalb sei sie gegen die Neutralitätsinitiative, für die insbesondere Alt-SVP-Bundesrat Christoph Blocher wirbt, sagt Gmür. Beim Waldbrand im belgischen Naturschutzgebiet Hohes Venn hat sich die Lage etwas entspannt. Das Feuer ist nicht weiter in Richtung der deutschen Grenze vorgerückt. Laut dem Einsatzleiter im deutschen Monschau helfen derzeit Regen und wenig Wind bei der Brandbekämpfung. Die rund 30 Menschen, die am Sonntagabend im grenznahen Monschau ihre Häuser verlassen mussten, können allerdings noch nicht zurück. Weitere Evakuierungen sind derzeit nicht geplant. Auch im deutschen Hürtgenwald in der Eifel bleibt die Lage unter Kontrolle. Dort gibt es keine offenen Flammen mehr. Die Einsatzkräfte bekämpfen aber weiterhin zahlreiche Glutnester. Der britische Virgin-Konzern ist seinem Ziel näher gekommen, ab 2030 Zugverbindungen zwischen London und dem europäischen Festland anzubieten. Wie die britische Bahnaufsicht mitteilt, darf Virgin künftig die Hochgeschwindigkeitsstrecke zwischen London und dem Ärmelkanaltunnel nutzen. Geplant sind täglich bis zu 20 Hin- und Rückfahrten nach Paris, Brüssel oder Amsterdam. Bis zum geplanten Start im Oktober 2030 muss Virgin allerdings noch Züge beschaffen und weitere Genehmigungen erhalten. Bislang ist Eurostar der einzige Anbieter von Personenzügen durch den Ärmelkanaltunnel. Mehr Konkurrenz könnte für Reisende tiefere Preise bringen. Die Odyssee könnte in der heutigen türkischen Provinz Izmir entstanden sein. Diese These vertritt der türkische Forscher Altan Altin. Im sogenannten Homertal bei Bornova befindet sich eine Höhle, in der Homer der Überlieferung nach seine Gedichte verfasst haben soll. Handfeste Beweise dafür gibt es allerdings nicht. Durch Christopher Nolans Film «Die Odyssee» ist das Interesse an Homer neu entfacht. Die Stadt Bornova will davon auch touristisch profitieren und die Homerhöhle für Besucherinnen und Besucher zugänglich machen. Wo Homer tatsächlich lebte und ob es ihn als einzelne Person überhaupt gab, ist bis heute nicht geklärt.
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4: Das Wetter heute meistens bewölkt, im Verlauf am Nachmittag eher noch in trockene Phasen, aber auch immer mal wieder Regen oder das Gewitter möglich, vor allem dann auch wieder gegen Abend. Temperaturen mit Höchstwert von um die 25 Grad, eher so ein bisschen unter 20 Grad in der Region jetzt. Morgen gibt es dann zuerst

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1: Am Mikrofon ist Martin Spinden. Die Schweizer Hotellerie hat im Juli 2026 wieder etwas mehr Übernachtungen verzeichnet. Die Logiernächte stiegen gegenüber dem Vorjahresmonat um 0,3%. Grund dafür war vor allem die stärkere Nachfrage aus dem Inland, während die Übernachtungen ausländischer Gäste um 2,6% zurückgingen. Damit endete eine Serie von 4 rückläufigen Monaten. Im ersten Halbjahr sanken die Logiernächte dennoch um 0,7% auf rund 20 Millionen. Für einen neuen Jahresrekord braucht es somit eine starke zweite Jahreshälfte. Die Bündner Staatsanwaltschaft hat nach dem verheerenden Kutschenunfall am Wochenende im Engadin eine Strafuntersuchung wegen fahrlässiger Tötung eröffnet. Bei dem Unfall war am Samstag eine Frau gestorben. Eine 40-köpfige Reisegruppe war bereits auf dem Rückweg nach Pontresina, als beim Dreispänner auf einem Gefälle die Bremsleistung nachließ, worauf die Kutsche nicht mehr gelenkt werden konnte und heftig mit einem Baum kollidierte. Der Ebola-Ausbruch in der Demokratischen Republik Kongo ist der Regierung zufolge mittlerweile der tödlichste in der Geschichte des Landes. Bislang starben über 2300 Menschen an dem tödlichen Virus. Die Zahl der bestätigten Fälle stieg auf fast 5000. Es handelt sich um den 17. dokumentierten Ebola-Ausbruch in dem zentralafrikanischen Land mit rund 112 Millionen Einwohnern. Einen weltweit größeren Ausbruch der Viruserkrankung gab es lediglich in Westafrika, in Guinea, Liberia und Sierra Leone. Russische Sicherheitskräfte haben in Moskau mindestens 35 Unterstützer der liberalen Antikriegspartei Jabloko festgenommen. Anlass war eine Verhandlung vor dem obersten Gericht über den Ausschluss der Partei von der Parlamentswahl im September. Der Jabloko-Chef forderte die Freilassung der Festgenommenen und warnte von einer politischen Demontage des Wahlsystems. Die Partei geht gegen ihren Ausschluss vor, ihre Chancen auf eine Zulassung gelten jedoch als gering. Jabloko fordert einen Waffenstillstand im Ukraine-Krieg und wird von Kreml-Treuen als pro-westlich kritisiert.
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3: Aktuell recht sonnig über Schaffhausen, teils ein bisschen bewölkt und wahrscheinlich eher noch ein bisschen mehr Wolken, dann gegen Abend und in der Nacht. Auch teils wieder noch ein bisschen Regen oder Gewitter ist möglich. Temperaturen um die 20 Grad. Morgen dann teils noch ein bisschen Restwolken umeinander, vielleicht ein bisschen Nebel. Der Tag tut dann aber je länger mehr Sonne dann morgen. Und es sollte trocken bleiben und die Temperaturen, die gehen bis etwa auf 27 Grad hoch. Einmeldung für die weitere Umgebung von der H4 haben wir drauf, Schaffhausenstrasse Zürich, Richtung Schaffhausen, zwischen Bülach-Nord und Kreisel-Kreuzstrasse, wo man langsam nicht mehr Baustelle kann sagen, weil sie gleich fertig sind. Dort braucht es schon ein bisschen Geduld wegen Verkehrsüberlastung. Start in der Abendshow zum Wochenauftakt und gleich geht es für viele ab ins Auto und in Feierabend. Aber das braucht je nachdem Nerven, nicht nur wegen zu viel Verkehr und Stau, sondern weil es doch ganz viel, sagen wir es ganz nett, unachtsame Leute auf der Straße gibt, die unterwegs sind. Und das sind dann eben auch die dann am lautesten rumhupen und ausrufen. Eine aktuelle Studie zeigt, jeder zweite Autofahrer muss sich sofort abreagieren, wenn er sich über andere Autofahrer aufregt. Wie sich das genau zeigt und wie man es selber schafft, im Straßenverkehr vielleicht ein bisschen ruhiger zu bleiben, das gibt es, bevor ihr heimfahrt, gerade in ein paar Minuten hier bei uns. Am Mikrofon ist der Samuel Peter. Ich wünsche einen guten Schlusssport, richtig Feierabend.

0: Rückblick mit Fahr einmal hier auf Radio Munoz. Der Song nicht einfach so gelaufen, sondern eben weil er zum Thema passt. Aufregen beim Autofahren, wer regelmäßig auf der Straße unterwegs ist, bestätigt das wahrscheinlich. Nicht unbedingt, dass man sich selber extrem aufregt, sondern irgendwie jemand regt sich im Strassenverkehr immer auf. Und da ist abartig, wie gewisse Leute das Gefühl haben, wie Autofahren auch funktioniert. Und relativ schnell wie Cupid, es gibt böse Handzeichen und Wutanfall. Etwas, das aber relativ oft vorkommt, wie eine aktuelle Studie auch zeigt. Eine Langzeitstudie vom Gesamtverband der deutschen Versicherungswirtschaft hat herausgefunden, dass jeder zweite Autofahrer sich sofort abreagieren muss, wenn er sich über andere aufregt. Das eben mit Hupen, Drängeln, Blinken und Schimpfen. Oder eben auch fast die Hälfte fährt nach auf, wenn vor ihnen ein Schleicher fährt. Warum ist das so? Und wie schafft man es vielleicht selber, sich im Strassenverkehr nicht allzu fest aufzuregen? Tipps dazu gibt es jetzt von der Tine Kilmach, die für die deutsche Presseagentur sich das ein bisschen schlau gemacht hat. Tine, wie schaffe ich es grundsätzlich, im Straßenverkehr ruhig zu bleiben?
1: Erstmal ist es wichtig, gar nicht erst in Stress zu geraten. Klappt nicht immer, aber es hilft oft, einfach mehr Zeit für die Fahrt einzuplanen. Dann fängt man gar nicht erst an, dem Schleicher vor einem auf die Pelle zu rücken. Das macht fast die Hälfte der befragten Autofahrer laut Studie. Es hilft auch, dass man einfach ruhig startet, auch wenn man viel auf dem Zettel hat, dass man einfach kurz innehält, die To-Do-Liste mal wegschiebt und sich auf das Fahren konzentriert. Die Lieblingsmusik einschalten hilft auch, aber eher eine, die entspannt und einen runterbringt.
0: Also nicht irgendwie so Rammstein, aggressive Musik hören. Alles gute Tipps, wenn man dann eben auch Zeit hat dafür, respektive man sich die Zeit kann nehmen. Und eben vor allem sind da Tipps für vor der Fahrt. Wie komme ich während dem Autofahren, ich sage, oben ab, damit ich nicht irgendwie das Lenkrad hier muss beißen?
1: Der Klassiker, tief in den Bauch atmen. Sorgt schnell dafür, dass man Stress abbaut. Da gibt es folgende Methode. 4 Sekunden einatmen, 6 Sekunden halten, 8 Sekunden ausatmen. Dann versuchen nicht immer zu verkrampfen, wenn man mal wieder geschnitten wird. Das macht fast ein Drittel der Autofahrer. Nach dem Überholen so dicht einscheren, dass der andere bremsen muss. Manchmal macht das Gegenüber das nicht extra. Also Fehler verzeihen und sich nicht provozieren lassen.
0: Also und wenn all die Atemübungen wieder machen, wäre es wahrscheinlich nicht halb so hässig im Straßenverkehr. Vielleicht mal zum Warum. Warum ist das überhaupt so? Warum sind die Leute im Auto, ich sage jetzt mal, rücksichtsloser?
1: Das Leben wird immer hektischer, wir sind immer erreichbar, sagen die Studienmacher. Auch die Nutzung des Smartphones am Steuer nimmt immer mehr zu. Jeder Vierte schreibt während der Fahrt zumindest ab und zu Nachrichten. Bei den Jüngeren sind das über 60%. Aber auch die Älteren sind nicht unbedingt weiser. Da zücken auch immer mehr das Handy. Und auch Radfahrer drücken auf die Tube. Fast jeder Zweite überholt Autos auch mal links oder schlängelt sich einfach so durch den Verkehr. Was bei der Studie auch rausgekommen ist, die meisten denken, Schuld hat immer der andere.
0: Gut, in meinem Fall ist das natürlich auch immer so. Tine Kilmach, haben wir gehört, warum Autofahrer vielfach aggressiv unterwegs sind und eben auch mit Tipps, wie man sich selber kann oben runterholen oder sozusagen cool bleiben. 4 Sekunden einatmen, 6 Sekunden halten, 8 Sekunden ausatmen.

0: auch gehört auf Radio Munot. Bei den sommerlichen Temperaturen da suchen die meisten Abkühlung. Jetzt nicht gerade heute, wo es ein bisschen kühler geworden ist, aber eben während der ganz heissen Tage. Gerade auch während Ferien oder am Wochenende, da treibt es beim heissen Sommerwetter die Leute auf oder an rein. Um sich richtig für so einen Ausflug mit Bötli oder einem Stand-up vorzubereiten, da gibt es unterschiedliche Möglichkeiten. Wie sonst könnte es zum Beispiel sein, dass es hinter einem plötzlich so tönt, damit Kursschiffe oder Schifffahrtsgesellschaft unter See und Rhein nicht hupen müssen, kann man sich zum Beispiel auf der Webseite aufemrhein.ch informieren. Also alles an angeschrieben, aufemrhein.ch. Die ist unter anderem von der Schaffhauser Polizei, wie der Chef von der Verkehrs- und Regionalpolizei, der Martin Tanner, sagt.
1: Wir haben seit Jahren eine Präventionskampagne aufemrhein.ch, wo man die Leute darauf einweisen, wie sie sich verhalten sollten, dass man die Bötchen nicht zusammenbinden. Einfach so verschiedene Sachen, so die grundlegenden Verhaltens.
0: Nebst dem gibt es in dem Jahr auch nebst der Präventionskampagne wieder einen Malwettbewerb für Kinder. Was es da zu gewinnen gibt und warum die Prävention bei den Kindern eben so wichtig ist, das ist ein ausführliches Thema heute in unserem Infoabend, gerade nach dem 5.

0: Janet Jackson mit Together Again, da auf Radio Mundnote, unserer Abendshow. Halbe Stunde geht's noch, dann starten wir in Infoabend. Und das wiederum heisst jetzt 16:30. Darum Musik schnell Pause und dafür gibt's Regionalnachrichten. Und die gibt's vom Jimmy Sauter.
1: Das diesjährige Kinderfest auf dem Munot muss wegen des kantonalen Feuerwerksverbots aufs Abschlussfeuerwerk und die traditionellen Böller verzichten. Das bestätigt Monika Schlatter, Obfrau des Kinderfestes, gegenüber Radio Munot.
2: Wir haben uns tatsächlich überlegt, ob es irgendeine Alternative gäbe, irgendein Horn, das man könnte blasen oder etwas, aber die Böllerschüsse sind wirklich unglaublich laut. Wir haben nichts schnell auf im Pass können definieren, wo man das auch so weitreichend gehört hätte.
1: Das Munot Kinderfest soll am Mittwoch durchgeführt werden. Unter anderem gibt es ein Konzert und zahlreiche Spiele für Kinder. Voraussichtlich rund 800 Kinder werden daran teilnehmen. Im letzten Jahr musste das Munot Kinderfest abgesagt werden. Die Thurgauer SVP-Nationalrätin Diana Gutjahr verzichtet im kommenden Jahr auf eine Wiederwahl. Das teilt die Thurgauer SVP mit. Auch an den Ständeratswahlen wird sie nicht teilnehmen. Gutjahr ist 2017 in den Nationalrat nachgerückt. Nun habe sie sich entschieden, bei den nationalen Wahlen im Herbst 2027 nicht mehr zu kandidieren. Ihre Partei bedauert den Rücktritt. Am 6. Januar soll die Delegiertenversammlung entscheiden, mit welchen Personen die SVP zu den Thurgauer Nationalratswahlen antreten wird. Der Kanton Thurgau kann 6 Personen in den Nationalrat schicken. Momentan sind 3 der 6 Sitze in den Händen der SVP. In Andelfingen soll es im November eine Volksabstimmung über den Baurechtsvertrag zur Liegenschaft Post geben. Das ist dem aktuellen Mitteilungsblatt der Gemeinde zu entnehmen. Im März hatte sich die Stimmbevölkerung gegen einen Verkauf der Post im Ortsteil Adlikon ausgesprochen. Nun muss noch bestimmt werden, zu welchen Konditionen die Liegenschaft im Baurecht abgegeben werden könnte. Konkret muss unter anderem der Baurechtszins, den die Gemeinde erhalten würde, festgelegt werden. Weil die Gemeindeordnung von Andelfingen verlangt, dass über Baurechtsverträge an der Urne abgestimmt wird, hat die Stimmbevölkerung das letzte Wort. Zum Schluss noch eine Polizeimeldung aus Deutschland. In Singen hat sich ein 12-jähriges Mädchen erfolgreich gegen einen Trickdiebstahl gewehrt. Das teilt das Polizeipräsidium Konstanz mit. Eine Frau und ein Mann hatten das Mädchen gestern Sonntag angesprochen, sie abgelenkt und ihr eine Kette gestohlen. Die 12-Jährige bemerkte den Diebstahl kurz darauf. Nach einem kurzen Handgemenge konnte sie ihre Kette zurückerobern. Die Frau und der Mann ergriffen anschließend die Flucht. Die Polizei sucht nun nach den beiden Trickbetrügern.
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4: Schwechselhaft, teils ein bisschen sonniger Abschnitt, teils aber auch immer noch ein bisschen Wolken und eben auch Regenwetter. Das steht heute Abend wahrscheinlich dann nochmal auf dem Programm. Auch Gewitter kann es geben. Das mit Temperatur aktuell ist um die 20 bis 22 Grad. Morgen Morgen noch ein bisschen Restwolken, vielleicht auch ein bisschen Nebel rum. Der Tag soll es dann aber auftun, relativ sonnig werden und eben auch trocken bleiben. Das dann morgen mit Höchstwerten Tag durch um die 27 Grad.

wie so ein Minigame im Moment bei mir. Immer am Montag schnell auf hitparade.ch schauen, ist er immer noch Platz 1, ja oder nein? Und dann dort ist ja. 4 Wochen nach dem Fußball-WM-Finale immer noch Shakira und ihre Burna Boy mit dem offiziellen WM-Song «Die Die» auf Platz 1 in den Schweizer Charts. Immerhin nicht nur ein Schweizer Virus, auch in Deutschland oder in Österreich ist «Die Die» noch auf dem Eis. Ein bisschen lustiger, am Hauptort der Fußball-WM in den USA ist «Die Die» auf dem Platz 31. Kein Wunder, die Ariana Grande hat ein neues Album rausgebracht und ist darum gerade mit 12 von ihren Songs in der Top 50 zu Amerika. In ein paar Minuten ist die Schweizer Hitparade das Thema. Wir bleiben jetzt aber in den USA, weil heute, vor 20 Jahren, ist in unserem Land das amerikanische Duo auf Platz 1 gewesen. Und so mit einem Musikprojekt, wo damals niemand recht gewusst hat, wer dahinter steckt. Und auch nicht einmal unveröffentlichte Musik hat es schon bis auf Platz 1 Großbritannien in den Charts geschafft. Etwas, was es vorher noch nie gegeben hat. Heute, vor 20 Jahren, ist es passiert. Die ganze Geschichte dazu, plus die Nummer 1 von damals, gibt es in unserer Montagsrubrik Hit History. Zuerst ein anderer Hit, der Ed Sheeran, am Mikrofon der Samuel Peter. Guten Schlusssport, richtig Feierabend wünsche ich. 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

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August. Ein besonderer Anlass. Sitzt zusammen im Boot mit namhaften lokalen Autorinnen und Autoren, lade dich den Reeder abtreiben und lass am Wortfluss gespannt zu. 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

0: Man Without Hats mit ihrem Safety Dance auf Radio Monat. 18 Minuten noch und dann ist es auch schon wieder 5 Uhr an dem heutigen Montag. Es gibt immer mal wieder Songs, wo man beim ersten Mal hören sofort denkt, was ist das eigentlich? Und genau so ein Song, der war 2006 unterwegs gewesen, und ich sage jetzt bewusst nicht rausgekommen, sondern er war unterwegs gewesen. Offiziell ist er nämlich noch nicht veröffentlicht gewesen, und trotzdem hat das schon auf dem Platz 1 in einer der wichtigsten Hitparaden auf dieser Welt geschafft. Jetzt geht es zurück in der Zeit und zwar genau 20 Jahre hinterher.
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um ein Duo. Zum einen ist es der Brian Joseph Burton, in New York auf die Welt gekommen. Hat er sich von einer gleichnamigen Zeichentrick-Filmserie aus den 80er Jahren den Künstlernamen Danger Mouse gegeben. Er ist Musiker und vor allem Musikproduzent. Er hat 2004 sich einen Namen gemacht, weil er Jay-Z-Musik mit Beatles-Sound vermischt hat. Oder er ist auch unter anderem mitverantwortlich gewesen, dass die Gorillas erfolgreich geworden sind. Ist er Musikproduzent von dem Album, wo unter anderem der Song «Feel Good Inc.» drauf war. Das ist Teil 1 von der heutigen Hit-History. Die andere Seite ist ein Name, den wahrscheinlich doch der eine oder andere nicht kennt. Mehrfacher Grammy-Gewinner, mehrere Hits hatte er, wie zum Beispiel der Song «Forget You» de CeeLo Green. CeeLo Green und der Produzent Danger Mouse haben sich 2006 zusammengetan, ein gemeinsames Album rausgebracht und das mit dem Künstlernamen Gnarls Barkley. Das Album 2006, das erste Album, das Gnarls Barkley rausgekommen. Darauf der Song, der heute vor 20 Jahren nicht nur in der Schweiz auf Platz 1 war. Und eben das Spannende daran, der Song ist vor der offiziellen Veröffentlichung im Internet auftaucht und ist zudem richtig hyped geworden, weil alle wollten wissen, wer der Gnarls ist. Und da ist etwas Revolutionäres passiert. In Großbritannien ist der Song der erste in der Geschichte, wo der Spitzenplatz allein durch Downloads geholt hat. Also bevor der Song im Laden hast du können kaufen, Spotify oder TikTok hat es damals noch nicht gegeben. Das Lied hat es aber geschafft in den englischen Charts bis ganz auf. 9 Wochen schafft es Crazy in den englischen Charts auf Platz 1. Das Label hat dann Angst bekommen, dass der Song zu tot gelöst wird und die Leute irgendwann auf die Nerven geht. Und darum haben sie den Song wieder offiziell aus dem Laden rausgenommen, damit die Leute den Song positiv in Erinnerung haben. Genützt hat es nicht so wahnsinnig viel. Crazy war im 2006 die meistverkaufte Single in Großbritannien. Aber auch in anderen Ländern schafft es das Duo auf Platz 1, so eben auch für 6 Wochen in der Schweiz, so heute vor genau 20 Jahren. Im Text geht es übrigens um die Frage, ob man vielleicht selber ein bisschen crazy, also gaga ist, oder ob das vielleicht sogar etwas ganz Normales ist. Oder wenn ich so gerne sage, mein absolutes Lieblingszitat, das Leben wäre nur halb so nett, wenn keiner einen Vogel hätte. In dem Sinn, da ist Crazy von Gnarls Barkley.

0: Wir sind im Schlusssport vom Montag. Gehen wir sicher mal vom Arbeitstag, 9 Minuten geht so. Dann ist es 5. Das Löningen, da ist gestern Sonntag abgestimmt worden. Die Stimmenvölkerung hat sich für eine neue Mehrzweckhalle ausgesprochen. Wieso aber damit noch nicht sicher ist, ob die dann auch wirklich gebaut wird, das ist eines der Themen heute im Schaffhausen Fernsehen ab der 6. Was sonst noch auf dem Programm steht, das hören wir jetzt von der Jolanda Guzman.
1: Im Kanton Schaffhausen, da hat die Schule letzte Woche wieder angefangen. Anders im Kanton Zürich, dort ist es heute erst wieder so weit gewesen. Was das Mal an den Schülerzahlen speziell ist, darüber berichtet man heute in den News ab 6. Auch Thema heute ist die Berufsreform der Polygrafinnen und Polygrafen. Dazu gibt es witzige Aufnahmen von der Abschlusstaufe. Nach den News vom 6. geht es weiter mit dem Wetter und der Tagsendung heute im Gespräch. Das Mal geht es um das Thema Leben und Sterben. Markus Sieber, ehemaliger Pfarrer aus Schaffhausen, macht etwas eher Ungewöhnliches. Auf dem Waldfriedhof Schaffhausen bietet er Führungen an. Auf denen erzählt er aus dem Leben der Menschen, die genau auf dem Friedhof bestattet worden sind.
2: Ein Ziel ist sicher Nachdenklichkeit. Das wünsche ich mir, dass sie einfach nachdenken über das Leben. Aber vielleicht noch wichtiger ist einfach, dass sie es auch geniessen können, wie schön das da ist. Und wichtig sind mir auch immer Gespräche der Leute untereinander.
1: Wie er dazu gekommen ist, das zu machen und wieso er ein Buch darüber geschrieben hat, das beantwortet er in der heutigen Sendung. Das ganze Programm vom Schaffhausen Fernsehen wird ab der 7. stündlich wiederholt.

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1: Am Mikrofon ist Martin Spinden. Die Gewerkschaft Sina fordert im Gesundheitswesen eine Lohnerhöhung von 5-6%. Das Pflegepersonal hätte enorme Leistungen erbracht. Gleichzeitig sei die Lohnentwicklung in der Branche am schwächsten, sagt Sina-Präsidentin Yvonne Ferri.
2: Besonders stoßend ist, dass der Fachkräftemangel im Gesundheitswesen nach wie vor akut ist, sich dies aber kaum in den Löhnen widerspiegelt. Wer qualifiziertes Personal gewinnen und halten will, muss endlich bereit sein, bessere Löhne zu bezahlen.
1: Nach wie vor werde die Pflegeinitiative nicht richtig umgesetzt, betont Ferri. Die Initiative wurde vor fast 5 Jahren vom Volk deutlich angenommen und forderte unter anderem bessere Arbeitsbedingungen für das Pflegepersonal. Die Schweizer Hotellerie hat im Juli 2026 wieder etwas mehr Übernachtungen verzeichnet. Die Logiernächte stiegen gegenüber dem Vorjahresmonat um 0,3%. Grund dafür war vor allem die stärkere Nachfrage aus dem Inland, während die Übernachtungen ausländischer Gäste um 2,6% zurückgingen. Damit endete eine Serie von 4 rückläufigen Monaten. Im ersten Halbjahr sanken die Logiernächte dennoch um 0,7% auf rund 20 Millionen. Für einen neuen Jahresrekord braucht es somit eine starke zweite Jahreshälfte. Die Bündner Staatsanwaltschaft hat nach dem verheerenden Kutschenunfall am Wochenende im Engadin eine Strafuntersuchung wegen fahrlässiger Tötung eröffnet. Bei dem Unfall war am Samstag eine Frau gestorben. Eine 40-köpfige Reisegruppe war bereits auf dem Rückweg nach Pontresina, als beim Dreispänner auf einem Gefälle die Bremsleistung nachließ, worauf die Kutsche nicht mehr gelenkt werden konnte und heftig mit einem Baum kollidierte. Der Ebola-Ausbruch in der Demokratischen Republik Kongo ist der Regierung zufolge mittlerweile der tödlichste in der Geschichte des Landes. Bislang starben über 2300 Menschen an dem tödlichen Virus. Die Zahl der bestätigten Fälle stieg auf fast 5000. Es handelt sich um den 17. dokumentierten Ebola-Ausbruch in dem zentralafrikanischen Land mit rund 112 Millionen Einwohnern. Einen weltweit größeren Ausbruch der Viruserkrankung gab es lediglich in Westafrika, in Guinea, Liberia und Sierra Leone.
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4: Das Wetter, das ist wechselhaft, teils recht freundlich, teils aber auch ein bisschen bewölkt. Kann jetzt auch am Abend und in der Nacht noch ein bisschen Regen oder Gewitter geben. Das Ganze mit Temperaturen um die 20, 22 Grad aktuell. Morgen dann noch ein bisschen Restwolken rum. Der Tag sollte jetzt aber auflockern. Und der Tag selber sollte eigentlich trocken sein, recht freundlich werden. Die Sonne sollte sich können zeigen. Und die Temperaturen steigen nochmal morgen im Verlauf des Tages auf etwa 27 Grad durch. Eine Meldung, die uns hier durch den Infoabend oder durch den Abendshow begleitet, ist der von der H4, Schaffhauser Strasse.

haben wahrscheinlich alle schon mal ein Bild mit Malen nach Zahlen kreativ gestaltet. In der Regel hat es dafür dann ein mega schön, sieht gut aus oder so etwas Ähnliches von Mami oder einem Papi gegeben, aber meistens kein Preis. Anders ist das beim Malwettbewerb von der Wasserpolizei Schaffhausen. Der Wettbewerb der läuft noch bis Ende August. Heisst, bis dann können Kinder ihre Zeichnungen einschicken. Was dann genau soll gezeichnet werden, was es zu gewinnen gibt und was der Zweck von dieser ganzen Aktion ist, steckt natürlich noch ein bisschen mehr dahinter. Das gehört ihr in unserem Infoabend gerade in gut 7 Minuten. Am Mikrofon, da ist Samuel Peter. Ich wünsche ganz einen guten Start in den Feierabend.

0: Musik aus der Schweiz, sozusagen Tina Turner mit «The Best», da gehört auf Radio Monoz. 11 Minuten und 5 haben wir es, drin sind wir in unserer Info-Abendstunde. Flugzeug, ein Zug oder auch ein Schiff. Das sind Transportmittel, wo ein paar von uns wahrscheinlich gerne mal ganz vorne im Cockpit würden sitzen. In vielen Fällen kommt man aber als normaler Passagier nicht in die Steuerzentrale führen. Außer man hat durch Bekanntschaft vielleicht einen Zugang oder so eine Fahrt oder einen Flug gewonnen. Möglich ist das aber beim Polizeiboot von der Wasserpolizei Schaffhausen, und zwar im Rahmen von einem Malwettbewerb. Sophie Wirt hat nachgefragt, was da genau los ist. Zoraya Weber fasst zusammen.
1: Der Rhein ist nicht einfach nur ein schöner Ort für eine Abkühlung, sondern kann bei Unachtsamkeit oder nicht beachten von Regeln lebensgefährlich werden. Damit möglichst wenig passiert, gibt es von unter anderem der Schaffhauser Polizei eine Präventionswebseite. Aufemrhein.ch heisst die. Dort werden die wichtigsten Verhaltensregeln für auf dem und neben dem Rhein erläutert. Dieses Jahr haben sie erneut ein Special, so der Chef der Verkehrs- und Regionalpolizei Schaffhausen, Martin Tanner.
2: Dieses Jahr haben wir jetzt wieder einen Wettbewerb gemacht, der sicher speziell für Kinder ist, mit dem Karl, der da drauf ist, wo man malen nach Zahlen machen kann. Man kann das kreieren, man kann es ausmalen und dann auf die Polizei schicken.
1: Die Polizei wählt dann von allen eingereichten Zeichnungen rund 10 aus und für die Künstlerinnen und Künstler dahinter gibt es einen Gewinn. Gerade im Kindesalter sehe ich das ein lässes Abenteuer.
2: Die gewinnen eine Fahrt mit dem Polizeischiff, so eine genannte Klassefahrt. Kommen sie aufs Polizeischiff, können auch ein bisschen fahren mit dem Schiff und dann können wir die Essen auf einer Klasse essen und gehen wieder zurück.
1: Bis am 31. August können Zeichnungen eingereicht werden, heisst jetzt loslegen und der Kreativität freien Lauf lassen. Wie der Chef der Verkehrs- und Regionalpolizei sagt, gäbe es Zeichnung an jedem Polizeiposten im Kanton Schaffhausen.
2: Auf dem Rhein.ch ist der Wettbewerb drauf, auf dem Rhein oben dran. Und einsenden an die Verkehrs- und Regionalpolizei, an dem Bergstraße Eichstadt da drauf.
1: Wichtig zu wissen ist, dass alle Zeichnungen per Post eingesendet werden müssen. Das erste Mal ist es nicht, wo es den Malwettbewerb mit dem Gewinn von einer Klassenfahrt auf dem Polizeiboot gibt. Da sind auch schon einige kreative Ideen zusammengekommen.
2: Die Kreativität der Kinder ist Weltklasse. Also wir haben schon solche gehabt, die haben da nicht bloß ausgemalt, sondern haben jetzt dieser Figur noch mit Kraken Rettungsrister ringsherum gemacht oder Fischli ausgeschnitten oder Glasperlen aufgehalten. Es ist einfach cool, es ist lässig.
1: Denkt, ist der Malwettbewerb eigentlich für die Kinder, wenn es einen Erwachsenen aber gleich auch packt und er gerne möchte mitmachen, dann sehe ich das möglich. Der Grund, wieso unter anderem die Schaffhauser Polizei mit der Prävention jetzt näher zu den Kindern will, sehe ich ein ganz simpler.
2: Die Kinder sind vielmal schlauer als die Erwachsenen. Das ist jetzt nicht böse, aber ich denke immer, wenn ein Kind nachher sagt, oh, jetzt habe ich aber auf dem Film gesehen, doch, dass wir hier mal eine Rettungsweste anlegen. Und wieso habe ich jetzt keine? Und der Vater sagt, weil wir keine haben. Oder weil es warm ist. Ein Kind fragt ihn auch. Es ist für den Erwachsenen relativ schwierig zu erklären, wieso, dass er das jetzt nicht macht.
1: Sagt Martin Tanner, Chef der Verkehrs- und Regionalpolizei Schaffhausen. Zeit und das Datum der Preisverleihung wird bis zum Einsendeschluss am 31. August auf der Webseite aufemrhein.ch bekannt gegeben. Nachher sei ich noch geplant, mit allen Zeichnungen ein grosses Plakat zu machen, damit die bestaunt werden können.

0: Alex Warren mit Passenger da auf Radio Monat. 20 Minuten ab dem 5 haben wir es und es wirkt ein bisschen so, als wäre der Hitzesommer langsam durch. Die neue Woche ein bisschen grau und nass losgegangen, etwas, was wir schon lange nicht mehr so gehabt haben. Und eben zwischendurch im Verlauf des Nachmittags doch mal ein bisschen auf da, aber aktuell eher so wieder mehr am Grau werden.
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0: Morgen hat es einmal intensiv geregnet oder am Vormittag. Jetzt im Verlauf des Nachmittags doch auch ein bisschen sonnig gewesen. Und mittlerweile wieder mehr Wolken, die aufziehen. So kann es dann auch heute Abend und in der Nacht nochmal Regen oder Gewitter geben. Und morgen geht es dann auch noch ein bisschen mit Grau los am Morgen. Den Tag gibt es dann aber wieder recht einen sommerlichen Tag. Sarina Leuthold vom Meteotest.
2: Genau, also vor allem was die Temperaturen anbelangt, die Höchstwerte sind so wieder um die 6, 27 Grad bei uns in der Region. Und eben morgen hat es vielleicht noch ein paar Restwochen rum, vielleicht hat es sogar mal ein Nebelfeld, aber dann ist es mal recht sonnig, bis dann nachher im Verlauf vom Nachmittag und vor allem auch gegen oben vermehrt wieder höhere Wolkenfelder aufziehen und die können eben gerade gegen oben vielleicht ein bisschen kompakter sein, so dass die Sonne nur noch ein bisschen diffuser durchscheint. Aber ja, trocken bleibt es. Von dem her muss man da nichts anbinden, was wegschwimmt oder so.
0: Und dann genau. Noch der Blick auf die Restwoche. Da gibt es teils Regenwetter, aber gerade zum Beispiel am Mittwoch, wenn es Schaffhausen noch das Monat Kinderfest ist, sieht es nach sehr gutem Wetter aus.
2: Genau, definitiv. Es wird am Mittwoch, vor allem Nachmittag, auch wieder sehr warm. Die Höchstwerte sind hier um die 28 Grad. Dazu gibt es sonniges Wetter. Man muss einfach schauen, dass man hier vielleicht auch einen Schattenplatz verwischt oder so und genug trinkt beim Kinderfest in diesem Fall. Und dann auf den Donnerstag kommt dann die nächste Front rein. Da gibt es dann wieder ein bisschen unbeständiger zu und her. Vor allem in der zweiten Tageshälfte wieder häufiger bewölkt. Immer mal wieder nass und Gewitter. Und es zieht sich dann auch ein bisschen Freitag rein. Auch hier häufig bewölkt. Immer mal wieder am Regnen, verrenzend am Gewittern. Temperaturen gehen deutlich zurück. Die Höchstwerte sind so zwischen 23 und 25 Grad. Und das Wochenende ist wahrscheinlich mehrheitlich wechselnd bewölkt und voraussichtlich auf der trockeneren Seite.
0: Also wechselhaft ist es in dieser Woche. Teils gibt es Regenwetter, teils aber doch auch noch mal recht sonniges Wetter, wie wir gehört haben im Ausblick mit der Sarina Leuthold vom Meteotisch.
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1: Jetzt ist es 17:30, es gibt Regionalnachrichten mit dem Jimmy Sauter.
2: Das diesjährige Kinderfest auf dem Munot muss wegen des kantonalen Feuerwerksverbots aufs Abschlussfeuerwerk und die traditionellen Böller verzichten. Das bestätigt Monika Schlatter, Obfrau des Kinderfestes, gegenüber Radio Munot.
3: Wir haben uns tatsächlich überlegt, ob es irgendeine Alternative gäbe, irgendein Horn, das man könnte blasen oder etwas, aber die Böllerschüsse sind wirklich unglaublich laut. Wir haben nichts schnell auf im Pass können definieren, wo man das auch so weitreichend gehört hätte.
2: Das Munot Kinderfest soll am Mittwoch durchgeführt werden. Unter anderem gibt es ein Konzert und zahlreiche Spiele für Kinder. Voraussichtlich rund 800 Kinder werden daran teilnehmen. Im letzten Jahr musste das Munot Kinderfest abgesagt werden. Die Thurgauer SVP-Nationalrätin Diana Gutjahr verzichtet im kommenden Jahr auf eine Wiederwahl. Das teilt die Thurgauer SVP mit. Auch an den Ständeratswahlen wird sie nicht teilnehmen. Gutjahr ist 2017 in den Nationalrat nachgerückt. Nun habe sie sich entschieden, bei den nationalen Wahlen im Herbst 2027 nicht mehr zu kandidieren. Ihre Partei bedauert den Rücktritt. Am 6. Januar soll die Delegiertenversammlung entscheiden, mit welchen Personen die SVP zu den Thurgauer Nationalratswahlen antreten wird. Der Kanton Thurgau kann 6 Personen in den Nationalrat schicken. Momentan sind 3 der 6 Sitze in den Händen der SVP. In Andelfingen soll es im November eine Volksabstimmung über den Baurechtsvertrag zur Liegenschaft Post geben. Das ist dem aktuellen Mitteilungsblatt der Gemeinde zu entnehmen. Im März hatte sich die Stimmbevölkerung gegen einen Verkauf der Post im Ortsteil Adlikon ausgesprochen. Nun muss noch bestimmt werden, zu welchen Konditionen die Liegenschaft im Baurecht abgegeben werden könnte. Konkret muss unter anderem der Baurechtszins, den die Gemeinde erhalten würde, festgelegt werden. Weil die Gemeindeordnung von Andelfingen verlangt, dass über Baurechtsverträge an der Urne abgestimmt wird, hat die Stimmbevölkerung das letzte Wort. Zum Schluss noch eine Polizeimeldung aus Deutschland. In Singen hat sich ein 12-jähriges Mädchen erfolgreich gegen einen Trickdiebstahl gewehrt. Das teilt das Polizeipräsidium Konstanz mit. Eine Frau und ein Mann hatten das Mädchen gestern Sonntag angesprochen, sie abgelenkt und ihr eine Kette gestohlen. Die 12-Jährige bemerkte den Diebstahl kurz darauf. Nach einem kurzen Handgemenge konnte sie ihre Kette zurückerobern. Die Frau und der Mann ergriffen anschließend die Flucht. Die Polizei sucht nun nach den beiden Trickbetrügern.
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5: Es ist mir eigentlich doch bewölkt. Auch immer mal wieder kann es Regen oder Gewitter geben heute Abend und in der Nacht auf morgen. Das mit Temperaturen um die 20 bis 23 Grad im Moment. Morgen Morgen dann noch ein bisschen Restwolken oder teils vielleicht auch ein bisschen Nebel rum. Im Verlauf des Tages soll es auflockern. Es wird einen recht sonnigen und trockenen Tag geben morgen mit Höchstwert um die 27 Grad. Gut, dafür ein bisschen verschrocken bin ich. Bahn

Meldung. Achtung, Gegenstand auf der A51 Bülach Richtung Flughafen. Zwischen Bülach Süd und Kloten Nord hat es Gegenstand auf der Fahrbahn. Dort müsst ihr aufpassen. Dann ein bisschen weiter auf dieser Strecke, wenn ihr zu der H4 kommt, Schaffhausenstrasse Zürich, Richtung Schaffhausen. Zwischen Bülach Nord und Kreisel Kreuzstrasse. Dort hat es grundsätzlich einfach Stau wegen Verkehrsüberlastung. Und dann noch zweimal das A4 drauf auf unserem Radar. Winterthur Richtung Schaffhausen. Da geht es stockend vorwärts wegen Verkehrsüberlastung.

0: hergeschaukelt. Meistens erzählt dann irgendwie die Eltern noch das Geschichtchen dazu. Und vielleicht ist das auch ein Grund, warum Literaturboote jedes Jahr recht gut besucht werden. Nostalgie von einem Geschichtchen und Wiegebewegung. Vielleicht ist das aber auch ein bisschen weit hergeholt und die Leute schätzen einfach Literatur mit Blick auf den Rhein. Das auf jeden Fall die Vermutung vom Organisator Christian Di Ronco.
1: Ich glaube, es ist ein ganz interessantes Setting. Wir können immer sehr gute Autorinnen und Autoren organisieren und auf dem Rhein durchab schippern, in aller Ruhe, in dieser tollen Umgebung, den Autoren zuzuhören, sehr spannend und kommt bei den Leuten gut an.
0: Was genau bei der Literaturboot alles dazugehört und welche Autorinnen und Autoren das Jahr den Weg bis an den Rhein machen, das ist ein ausführliches Thema in unserem Veranstaltungstipp und den gibt es gerade in gut 7 Minuten. Am Mikrofon Samuel Peter. Ich wünsche guten Start in Montagabend.

0: Musik aus Dänemark. Von der dänischen Musiktruppe Lucas Graham. Mit ihrem ganz neuen Album Good Times. Da einer von den Songs gehört, was drauf hat, Rich Man. Und noch ein paar mehr Infos dazu. Unter anderem auf unserer Internetseite in der Mediathek unter dem Album von der Woche.
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0: Veranstaltungstipp. Drei und vor allem der Einfall sind beliebte Reiseziele für Leute aus aller Welt. Ein bisschen weniger oft besucht wird er von Schaffhauserinnen und Schaffhauser. Und darum gibt es jährlich diverse Events, um beim Reifallbecken so ein bisschen die Leute anzulocken. Einer von denen sind Literaturboote, die diesen Sonntag losfahren. Organisiert wird das vom Neuhauser Rappbauverein. Was der Rappbau mit Literatur und Kultur zu tun hat und was man in diesem Jahr von den Literaturbooten kann erwarten, hören wir jetzt in einer Vorschau von der Jennifer Gieseler.
2: Der Sonntag zählt schon das 11. Mal, wo der Neuhauser Rappbauverein Literatur- und Bötli-Fans auf dem Rhein vereint. Und wobei man auf den ersten Blick denkt, was haben denn Rappbau, Literatur und Bötli miteinander zu tun? Viel mehr, wie man denkt, sagt der Rudi Meier, Präsident vom Rappbauverein Neuhausen.
3: Ja, der Rappbauverein oder der Name Rappbauverein ist ja fast ein bisschen irreführend, kann man sagen. Wir haben schon viel mit Reben zu tun. Wir machen ja wieder Neuhauser Wein und haben jetzt gerade den Rappberg können erweitern. Aber wir haben eigentlich wie drei Standbeine. Das ist der Weinbau, das zweite ist Stoffgeschichte und eben der dritte Bereich ist Kultur. Und Literaturboot passt natürlich dort wunderbar drin.
2: Teil von dem Rappbauverein ist der Neuhauser Gemeinderat Christian Di Runco. Bei dem Literaturboot ist er Leiter vom Organisationskomitee. Er freut sich jedes Jahr auf den Anlass, das wegen der Stimmung, der interessanten Literatur und auch einfach wegen der zwischenmenschlichen Begegnungen, die sich jedes Jahr ergeben.
4: Ich glaube, es ist vor allem ein bisschen. Das Feeling ist natürlich gut auf dem Rhein. Und auch die Leute, die sich unterhalten. Die einen sagen, ah, die habe ich auch schon lange nicht mehr gesehen, schön, dich anzutreffen. Und natürlich auch den Apero, den es noch gibt als Verpflegung. Das schätzen die Leute sehr. Ich bin auf dem Boot selber, nicht immer bei allen, weil jemand muss aufbauen und abbauen. Das hilft auch mit. Aber wenn es möglich ist, gehe ich auch immer mit. Ja.
2: Bei der Literaturboot gibt es 4 Fahrten vom Rheinfallbäckli bis auf Rheinau und zurück. Jede Fahrt hat einen anderen Autor oder Autorin als Gast dabei, sagt der Programmleiter, der Stefan Balduzzi.
5: Wichtig ist vor allem so die paritätische Zusammensetzung zwischen Mann und Frau. Wir haben also mit Angelique Bellen und Ruth Bollinger 2 weibliche Persönlichkeiten und mit Matthias Sacken und Benny Turner 2 männliche Protagonisten. 2 von diesen Referenten, von diesen Autoren, dann die ja so leichte, unterhaltsame Kosten darbieten und andere, Angelique Bellner und Ruth Bollinger, doch schwergewichtige Themen wie Sozialismus und Rassismus.
2: Wer letztes Jahr die Literaturboot schon besucht hat, der wird sich vielleicht wundern, der Matthias Ackert ist nämlich letztes Jahr auch schon als Gast dabei gewesen. Auch für ihn ist es eine Überraschung, dass er direkt wieder eingeladen worden ist.
6: Ich meine, ich bin ja geboren eigentlich hier am Rheinfall, also in Uwiesen, und ich habe es nachts gehört, der Rheinfall wirklich rauschen. Also ich habe eine sehr intensive Beziehung zum Rheinfall und von dem her ist natürlich eine grosse Ehre und Freude gewesen, dass mich der Stefan Balduzzi und sein Team hier eingeladen haben. Und dieses Jahr nochmal, mit dem habe ich dort gar noch nicht gerechnet gehabt.
2: Vorlesen wird er aus seinem neuen Roman Eva, der im März erschienen ist. Dort geht es um TV-Moderatorin Eva Wannemacher. Ein Buch in 3 Worten beschrieben.
6: Eva, also das ist ja die Mutter von uns allen eigentlich, oder? Aktuell und mit viel Sexiness.
2: Er ist der dritte Autor, der vorliest. Insgesamt fährt das Boot 4-mal. Es fängt am 11 Uhr mit der Ruth Bollinger an, geht dann am 1 am Nachmittag weiter mit der Angelique Beltner. Am 3 ist dann der Matthias Ackert dran und der grosse Abschluss macht dann der Benny Turner am 5 Uhr. Der Vorverkauf ist schon am Laufen.
7: Hey zusammen. Hallo zusammen. Hallo zusammen mit dem Song of My Life.
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7: Der Song, der erinnert mich immer an meine Trainingseinheiten zuhause.
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7: Wenn ich das Lied höre, bin ich wieder voll da.
9: Ach, das schmilzt mir einfach immer ums Herz.
10: Song
11: Hallo zusammen, ich bin Martina und mein Song of My Life ist Heroes von David Bowie, weil ich bin jetzt gerade direkt vom Jazzfestival von Montreux zurückgekommen und habe ganz viel gehört im Zug.

0: legendäre Musik von David Bowie mit Heroes. Gut, weg der Martina von der Band 22 Toads. Vor gut einem Monat da war im Rahmen von der Street Music Nights. Und der Song läuft hier, geht auf und oben. Darum eben der Song Of My Life. Alles, was von David Bowie ist, verständlicherweise hier auf und oben gelöst. Sehr gerne. So, geht noch genau 8 Minuten und dann ist es 6.
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0: Schauen wir schnell, was das Zeug kostet. Wie immer vor der 6. Wir haben den Euro. Da gibt es für 93,83 Rappen oder der US-Dollar, der aktuell 80,99 Rappen kostet. Ein Kilo Gold notiert bei 115.168 Franken und der SMI geht heute mit einem Minus von 0,61% in Feierabend mit 14.302 Punkten.

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1: Am Mikrofon ist Martin Spinden. Parlamentsmitglieder aus 5 grossen Schweizer Parteien warnen vor der Neutralitätsinitiative.

0: oder durch Drohnen würde laut dem Komitee eingeschränkt. Die Löhne für Arbeitnehmende sollen im kommenden Jahr um 2% steigen. Das fordert der Gewerkschaftsdachverband Travail Suisse. Er will damit die Stagnation der Reallöhne und den Anstieg der Lebenshaltungskosten ausgleichen. Die Arbeitnehmenden würden die verschlechterte finanzielle Lage spüren, sagt Thomas Bauer von Travail Suisse.
1: Sie haben sehr konkrete Auswirkungen. Immer mehr Arbeitnehmende erachten beispielsweise den Zeitpunkt für größere Anschaffungen als schlecht. Das ist auch schlecht für die wirtschaftliche Entwicklung.
0: Besonders stark belastet seien Haushalte durch den Anstieg der Krankenkassenprämien, sagt Travail Suisse. Vor dem Bezirksgericht Zürich hat heute ein Prozess gegen einen 52-jährigen ukrainischen Softwareentwickler stattgefunden. Der Beschuldigte soll von seinem Wohnsitz im Kanton Basel-Landschaft an weltweiten Ransomware-Angriffen beteiligt gewesen sein. Zu den Opfern der Erpresserbanden gehören auch namhafte Schweizer Konzerne wie Stadler Rail oder Meyer Tobler. Den betroffenen Firmen entstanden durch Ausfälle, Wiederherstellung und Lösegeldforderungen Millionenschäden. Das Gericht hat noch kein Urteil gefällt. Es wird am 10. September bekannt gegeben. US-Präsident Donald Trump hat den Oman wegen der Verhandlung mit Iran über die Schifffahrt durch die Straße von Hormus scharf bedroht. Der Oman vermittelt zwischen Washington und Teheran. Eine Einigung über die Schifffahrt gibt es bislang nicht. Das Sultanat ist selbst keine Kriegspartei und gilt als wichtiger Vermittler im Nahen Osten.
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3: Mehrheitlich recht grau bewölkt ist es. Auch nass kann es nochmal werden. Oder aktuell auch sie im Sendegebiet. Regen oder Gewitter möglich heute Abend. Und dazu eine Temperatur aktuell so 3, 24 Grad im Raum Schaffhausen. Morgen geht es noch ein bisschen los mit Restwolken. Sollte aber eigentlich schon in der Morgenstunde dann schnell mal, wenn überhaupt, trocken werden. Und auch der Tag tut dann trocken bleiben. Dazu die Sonne zeigt sich hier länger im Meer und die Temperaturen die klettern morgen doch auch nochmal auf 27 Grad hoch. Der Verkehrsradar sagt Folgendes. Wir haben Meldungen, und zwar eine H4, Schaffhausenstrasse schon länger, beim Kreisel Kreuzstrasse, von Fahrtrichtung Flughafen Richtung Schaffhausen. Dort übrigens auch, dort braucht es Geduld wegen Stau. Und zwei Meldungen von der A4. Wir haben eine A4 Schaffhausen zwischen der Verzweigung Mutzenthal und Fässerstaubtunnel, wo es stockend vorwärts geht. Und auf der A4 weiter durch Schaffhausen zwischen Winterthur Nord und Henket. Auch dort braucht es Geduld.
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3: Das ist der Start im ersten Feierabend von dieser neuen Woche. Und in der starten wir informiert mit unserem Infokompakt. Grüezi miteinander. Wir schauen jetzt in den nächsten gut 10 Minuten nochmal zurück auf den heutigen Montag, 17. August. Der Beruf Polygraph hat sich über die letzten Jahrzehnte stark verändert. Was früher vor allem handwerklich geprägt ist, ist heute ein digitaler und kreativer Beruf. Die Veränderung ist nicht nur im Berufsalltag spürbar worden, sondern seit 2022 auch in der Berufsschule. In dem Sommer haben nämlich die ersten Polygraphen ihre Lehre nach einer neuen Reform abgeschlossen. Was sich da alles verändert hat und was es mit dem Ritual namens Gautschen auf sich hat, das ist ein Thema in gut 3 Minuten. Zuerst schauen wir nochmal zurück auf gestern, wo eine Schaffhauserin beim EM-Marathon mitgerannt ist. Am Mikrofon ist der Samuel Peter. Schönen guten Abend miteinander. Über 42 Kilometer Rennen. Der Marathon ist Königsdisziplin unter den Langstreckenrennen. Gestern Morgen sind bei der Leichtathletik-Europameisterschaft darum die besten Läuferinnen und Läufer antreten und unter den Teilnehmerinnen die Schaffhauserin Fabienne von Lanten. Sie war das erste Mal an einer EM dabei gewesen. Unser Reporter Nico Wollinger hat gestern nach dem Rennen mit ihr über diese Erfahrung geredet.
5: Ja, ich bin 26. an der Europameisterschaft geworden mit all diesen Top-Läuferinnen am Start. Also ich glaube, ich darf mich wirklich glücklich schätzen und bin wirklich mega, mega happy, wie das gelaufen ist.
6: Platz 26 im EM-Marathon. Ja, die Fabienne von Lanten hat wirklich mehr wie können stolz sein auf ihre Leistung. 2 Stunden und knapp 37 Minuten hat sie gehabt für die über 42 Kilometer lange Strecke. Nur eine Minute länger wie ihre persönliche Bestzeit. Und da, auch wenn sie mit der Strecke sich jetzt nicht so anfreunden konnte.
5: Es war eine mega kopierte Strecke, vielmal rauf, es ist auch vielmal runtergegangen. Und schlussendlich, muss ich sagen, ist das Runterlaufen, hat mich dann fast mehr gebraucht als das Auflaufen. Ja, aber ich habe mich auf das eingestellt.

0: zählt. Ich bin die Strecke anschauen und ja, ich habe einfach 8-mal die 5-Kilometer-Runde müssen rennen und sicher so spätestens ab dem 3. Mal habe ich dann gewusst, wie die Strecke verläuft.
1: In Birmingham hat sie so eine Runde nach der anderen gedrückt. Ufe und runter, was halt die unebene Strecke so zu bieten hat. Und da ist mit der Zeit dann doch auch an die Substanz gegangen.
0: Die letzte Runde, dort habe ich schon recht gelitten. Ich bin dann froh gewesen, dass ich so mit Ach und Krach dann ins Ziel gekommen bin. Aber sonst im Großen und Ganzen eigentlich gutes Rennen gefunden.
1: Ihr Ziel, wo sie sich im Vorfeld gesteckt hat, in ersten Drittlinien zu laufen, hat sie zwar nicht geschafft, aber da war am Schluss auch zweitrangig gewesen. Die Stimmung und die Erfahrung waren sehr wertvoll gewesen und vor allem auch ihr Hotel mit der Schweizer Delegation.
0: Ja, das war eine richtige, schöne Atmosphäre gewesen. Halt damit Schweizer Athleten von anderen Disziplinen können zu mögeln oder zu Mittagessen und so. Das ist halt auch eine einmalige Erfahrung.
1: Seit Langstreckenläuferin Fabienne von Lanten. Die letzten 16 Wochen hat sie auf den EM-Marathon angeschafft und unter anderem auch mit der Fabienne Schlumpf zusammen trainiert. Und sich auch über die Unterstützung vor Ort gefreut.
0: Es war ja mega schön, es waren recht viele Schweizer an der Strecke. Also halt auch immer mit den Schweizer Fahnen und dann haben sie wieder den Namen gerufen. Also es war im Großen und Ganzen wirklich eine mega, mega coole Erfahrung gewesen.
1: Und trotzdem ist das Abenteuer Europameisterschaften für die Fabienne von Lanten jetzt schon wieder vorbei. Und jetzt wird zuerst mal einmal durchgeschnuffelt.
0: Jetzt mache ich zuerst einmal Pause machen. So eine EM, die hat mich jetzt nicht nur körperlich recht gebraucht, sondern halt auch das Mentale. Halt all die Erlebnisse, die Eindrücke mit den wirklich Top-Läuferinnen von Europa an der Startlinie stehen. Das war ein mega Erlebnis gewesen. Und darum mache ich jetzt zuerst mal ein bisschen Pause.
1: Allzu lang wird die Pause wahrscheinlich für die 26 beste Marathonläuferin von Europa nicht werden. Nur da ja, wo Fabienne von Lanten wieder bei einem Marathon mitmachen, das dann aber zu Valencia.
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0: Berufe, die verändern sich. So ist Musik im Radio vor rund 50 Jahren noch über Schallplatten gelaufen. Und heute funktioniert das ähnlich wie über Spotify-Playlist, einfach alles digital. Ähnlich ist es auch beim Beruf Polygraph gewesen. Früher hat sich der sogenannte Schriftsetzer noch vor einen Setzkasten gehockt und hat Buchstaben für Buchstaben aus Play gesetzt. Heutzutage ist der Beruf viel digitaler geworden. Entsprechend hat auch die Ausbildung sich verändert und in diesem Jahr haben darum die Polygraph-Lernenden das erste Mal ihre Lehre nach einer neuen Reform abgeschlossen. Was sich da verändert hat und welche alte Tradition aber gleich geblieben ist, das weiss Jennifer Giseler.
1: Wo früher Flyer, Plakate und Broschüren zum Alltag von Polygraphinnen und Polygraphen gehört haben, sind heute auch Websites, Newsletter und Apps Teil vom Beruf. Über die Jahre hinweg hat sich der Polygraph und gerade vor allem die Ausbildung stark verändert, sagt der Christian Vogt, der beim Druckwerk Schaffhausen schon seit über 25 Jahren Lernende ausbildet und auch selber den Beruf gelernt hat.
2: Wir haben, als ich in der Lehre war, Dias eingescannt. Heutzutage gibt es das eigentlich kaum noch. Sonst macht man heutzutage Bilder mit der Digitalkamera oder mit dem Handy. Man ist auch dazu übergegangen, dadurch, dass es sehr viele Online-Tools gibt, mit denen man selber sehr schöne Sachen kann gestalten im Internet.
1: Wo früher noch der Fokus auf dem Handwerklichen gelegen ist, liegt heute der Fokus auf dem Kreativen und vor allem digitalen Schaffen. So ist klar, hat auch in der Berufsschule der Unterricht müssen überarbeitet und angepasst werden. Passiert ist das letzte Mal im 2022 und die ersten Lernenden, die nach der neuen Reform ihre Ausbildung absolviert haben, sind dieses Jahr fertig geworden. Zu ihnen gehört Melanie Lohner vom Druckwerk.
3: Ich durfte viel gestalten. Nach einem Monat, zwei Lehre durfte ich eine Broschüre gestalten. Das hat sich dann auch weiter durchgezogen. Also ich durfte viele spannende Projekte durchführen, mitwirken. Ich durfte in der Bildbearbeitung mithelfen. Mir ist ganz vieles gezeigt worden, eben von den Daten selber umsetzen, wie auch Kundendaten zum Teil ein bisschen aufhübschen, Druck parat machen. Ja, das war so ein bisschen mein Daily Business gewesen.
1: Mit der Digitalisierung hat sich der Berufsalltag verändert. Und das hat auch Konsequenzen für die Abschlussprüfung gehabt, erklärt der Christian Vogt.
2: Um die Jahrtausendwende herum ist eigentlich der Polygraph klassischerweise in der Druckerei daheim gewesen. Und das hat sich jetzt heutzutage total gewendet. Also Mitschülerinnen und Mitschüler sind mehrheitlich heute in Werbeagenturen und nicht mehr in Druckereien. Und das finde ich schon auch noch eine spannende Entwicklung. Und das ist eigentlich auch der Grund, warum man dazu übergegangen ist, den Lehrbetrieb die Aufgabe zu geben, selber eine Prüfungsaufgabe zu definieren.
1: So hat Melanie Lohner für ihre Abschlussarbeit den Werbeauftritt für ein neues Fitnesscenter aufsetzen wie auch präsentieren müssen. Für sie als Sportbegeisterte schon fast eine Ehre.
3: Ich habe mich sehr gefreut. Muss ich sagen, ich habe das einmal dürfen machen im zweiten Lehrjahr, also eine ähnliche Aufgabe, einfach als Schulprojekt. Es war für mich vertraut gewesen, sehr viel. Also ich wollte zur Zeit sehr viel, ich habe wirklich müssen zuschaffen. Aber alles in allem hatte ich auch Spass an der Aufgabe, hatte Freude gehabt, wenn ich dort umsetzen darf. Und darum war es für mich eine sehr positive Erfahrung am Schluss.
1: Und positiv ist es dann auch für sie weitergegangen. Erfolgreich hat sie ihre Lehre diesen Sommer abgeschlossen. Ganz fertig ist sie damit aber noch nicht gewesen, denn ein Diplom allein macht noch keine vollständige Polygraphin. Und während sich beim Beruf über die Jahre fast alles verändert hat, ist wenigstens eins geblieben. Eine alte Tradition. Ein sogenannte Gauche. Für das ist Melanie Lohner nach einem Besuch im Radio überrascht und in einen Brunnen geworfen worden.
4: Ich bin jetzt vollwertige Polygraphin, taufte Jüngerin Gutenbergs. Das ist im Druckberuf unsere Taufe. Vorher habe ich mich eigentlich gar nicht dafür Polygraphin nennen.
1: Und jetzt ist sie eine vollständige Polygraphin. Merken noch viele weitere nach ihr kommen.
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0: Blick auf den Beruf von Polygraph nach der neuen Reform und der Blick zurück aufs EM-Marathonrennen, wo die Schaffhauser Langstreckenläuferin Fabienne von Lanthen mit dabei war gestern. Das sind unsere beiden Beiträge im heutigen Infokompakt und die gibt es wie ganz aufeinander, wo wir darüber berichtet haben. 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
0: Neuhauser Verpackungsfirma SIG hat einen neuen Vorstandsvorsitzenden. Wie das Unternehmen in einer Medienmitteilung schreibt, ist Ann-Christine Erksen per sofort CEO. Sie übernimmt das Amt von Mikko Keto, der erst Anfangsjahr den Post übernommen hat. Der Verwaltungsrat von der SIG ist aber zum Schluss gekommen, dass Ann-Christine Erksen besser geeignet ist. Sie hat 2023 als Finanzchefin bei der SIG angefangen und hat das Unternehmen vom August 25 bis im Februar von dem Jahr interimistisch geleitet. Bis ein Nachfolger sie als Finanzchefin gefunden worden ist, übernimmt sie die Funktion auch noch weiterhin. Thurgauer SVP-Nationalrätin Diana Gutjahr wird nächstes Jahr nicht mehr zur Wiederwahl antreten. Auch an den Ständeratswahlen wird sie nicht teilnehmen. Das schreibt Thurgauer SVP in der Mitteilung. Diana Gutjahr ist 2017 im Nationalrat nachgerückt. Am 6. Januar soll die Delegiertenversammlung dann entscheiden, mit welchen Personen die SVP zu den Thurgauer Nationalratswahlen werden antreten. Im Moment sind 3 von den 6 Thurgauer Nationalratssitzen in den Händen der SVP. Der neue Gemeindepräsident von Andelfingen, der Daniel Grab, zieht ein positives Fazit nach seinen ersten rund 50 Tagen im Amt. Die Übergabe von der Geschäftsführung ist gut gelaufen, steht in der aktuellen Ausgabe vom Andelfinger Mitteilungsblatt. Der Daniel Grab ist offiziell seit dem 1. Juli im Amt und auch noch für das Ressort Sicherheit zuständig. Neben ihm haben gleichzeitig auch der Erwin Moser und der Luca Erismann im Gemeinderat angefangen. Der Erwin Moser ist für den Bereich Hochbau und Liegenschaften zuständig. Der Luca Erismann ist der neue Finanzreferent.
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0: Das Info kompakt zum Wochenstart. Das nächste News-Update gibt es am 6:30 mit unseren Regionalnachrichten. Und dann gibt es ab heute wieder Abendprogramm. Die Sommerpause ist vorbei. So gibt es heute nach der 7-Nachrichten 1 Stunde lang Musik, die so sonst nicht regelmässig im Radio läuft, mit der Sendung Offstream. Und zwischen 8 und 9 wird es dann rockig mit der Sendung Rock Sofa. Da dabei oder bei was auch immer, hoffe ich, ihr habt es gut dabei. Am Mikrofon war Samuel Peter. Ich wünsche ganz einen guten Rest von dem Montag.

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1: Am Mikrofon ist Jimmy Sauter. Die städtischen Betreuungsangebote in Schaffhausen verfügen über ausreichende Schutzkonzepte und Verhaltenskodexe. Das geht aus der Antwort des Schaffhauser Stadtrats auf eine kleine Anfrage von SP-Großstadträtin Nicole Hinder hervor. Diese hatte unter anderem gefragt, wie Kinder vor physischen, psychischen und sexuellen Grenzverletzungen geschützt werden. Der Stadtrat schreibt, dass die vorhandenen Leitlinien für die städtischen Kinderkrippen, Schülerhorte, das Kinder- und Jugendheim sowie die Mittagstische gelten. Das Personal werde beim Stellenantritt geschult und müsse jährlich einen Strafregisterauszug vorlegen. Zudem findet regelmäßig eine Weiterbildung statt und die Leitlinien werden alle 2 Jahre überprüft, so der Stadtrat weiter. Hinder wollte auch wissen, ob es ein standardisiertes Meldeverfahren für Verdachtsfälle gibt. Dazu schreibt der Stadtrat, dass Meldungen von Kindern, Eltern, Fachpersonen oder Außenstehenden eingereicht werden können. Diese werden protokolliert und zusammen mit der kantonalen Fachgruppe Kindesschutz abgeklärt. Einen vollständig anonymisierten Meldeweg gibt es allerdings nicht. Der Kanton Zürich unterstützt 13 Kulturschaffende aus dem Bereich Literatur mit Fördergeldern von insgesamt 310.000 Franken. Das teilt der Kanton mit. Einen sogenannten Werkbeitrag erhalten 6 Personen. Dazu gehören unter anderem Peter Stamm und Julia Weber. 85 Personen hatten sich für diese Beiträge beworben. Zudem bekommen 7 Personen einen sogenannten Anerkennungsbeitrag von jeweils 10.000 Franken. Zu den 7 Personen, die davon profitieren, zählen Lukas Berfuss und Sibyl Berg. In diesem Sommer haben die ersten Polygrafinnen und Polygrafen ihre Lehre nach der neuen Reform abgeschlossen. Im Jahr 2022 wurde die Ausbildung aufgrund der zunehmenden Digitalisierung des Berufs angepasst. Dies wirkt sich vor allem auf die Abschlussprüfung aus, wie Christian Vogt, Ausbildner beim Schaffhauser Druckwerk, gegenüber Radio Munot sagt.
2: Mitschülerinnen und Mitschüler sind mehrheitlich heute in Werbeagenturen und nicht mehr in Druckereien. Und das finde ich schon auch noch eine spannende Entwicklung. Und das ist eigentlich auch der Grund, warum man dazu übergegangen ist, den Lehrbetrieb die Aufgabe zu geben, selber eine Prüfungsaufgabe zu definieren.
1: Eine alte Tradition ist jedoch geblieben, das sogenannte Gautschen. Dieser Brauch geht auf die Zeit der Schriftsetzer zurück und symbolisiert die Aufnahme in den Berufsstand. Wer sich nach der Lehre offiziell Polygrafin oder Polygraf nennen will, muss sich also zuerst ins kalte Wasser werfen lassen. Zum Schluss noch eine Polizeimeldung aus Deutschland. In Singen ist heute Morgen ein Velofahrer bei einem Verkehrsunfall schwer verletzt worden. Das teilt das Polizeipräsidium Konstanz mit. Ein Autofahrer übersah den Velofahrer und erfasste ihn. Der 51-jährige Velofahrer musste anschließend mit einer Ambulanz in ein Spital gebracht werden.
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1: Heute Abend und in der Nacht auf morgen Dienstag kann es in der Region Schaffhausen immer mal wieder ein bisschen regnen. Zwischendurch gibt es aber auch ein paar trockene Phasen. Morgen ist es wahrscheinlich meistens trocken, es ist häufig bewölkt und ab und zu sonnig bei Temperaturen von bis zu 27 Grad.

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1: Am Mikrofon ist Martin Spinden. Parlamentsmitglieder aus 5 grossen Schweizer Parteien warnen vor der Neutralitätsinitiative. Im Nein-Komitee sind SP, FDP, Mittepartei, Grüne und GLP vertreten. Das Volksbegehren sei ein Bruch mit der bewährten Schweizer Neutralität, argumentiert es. Die Neutralitätsinitiative löse keine bestehenden Probleme, sondern schwäche die Schweiz, so die 5 Parteien. Die Zusammenarbeit der Schweiz mit internationalen Partnern, etwa für militärische Übungen und die Abwehr von Bedrohungen aus dem Cyberraum oder durch Drohnen, würde laut dem Komitee eingeschränkt. Die Löhne für Arbeitnehmende sollen im kommenden Jahr um 2% steigen. Das fordert der

0: besonders stark belastet seien Haushalte durch den Anstieg der Krankenkassenprämien, sagt Travail Suisse. Vor dem Bezirksgericht Zürich hat heute ein Prozess gegen einen 52-jährigen ukrainischen Softwareentwickler stattgefunden. Der Beschuldigte soll von seinem Wohnsitz im Kanton Basel-Landschaft an weltweiten Ransomware-Angriffen beteiligt gewesen sein. Zu den Opfern der Erpresserbanden gehören auch namhafte Schweizer Konzerne wie Stadler Rail oder Meier-Tobler. Den betroffenen Firmen entstanden durch Ausfälle, Wiederherstellung und Lösegeldforderungen Millionenschäden. Das Gericht hat noch kein Urteil gefällt. Es wird am 10. September bekannt gegeben. US-Präsident Donald Trump hat den Oman wegen der Verhandlung mit Iran über die Schifffahrt durch die Straße von Hormuz scharf bedroht. Der Oman vermittelt zwischen Washington und Teheran. Eine Einigung über die Schifffahrt gibt es bislang nicht. Das Sultanat ist selbst keine Kriegspartei und gilt als wichtiger Vermittler im Nahen Osten.
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2: Heute Abend und in der Nacht auf morgen Dienstag kann es in der Region Schaffhausen immer mal wieder ein bisschen regnen. Zwischendurch gibt es aber auch ein paar trockene Phasen. Morgen ist es wahrscheinlich meistens trocken, es ist häufig bewölkt und ab und zu sonnig bei Temperaturen von bis zu 27 Grad.
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4: Wir sind zurück aus der Sommerpause. Ich hoffe, ihr habt schöne Sommerferien gehabt. Während viele draussen wahrscheinlich am Strand gelegen sind, hat natürlich die Indie-Musik keine Pause eingelegt. Das jetzt mit diversen neuen Releases, wie vom Berner Musiker, dem Civilian. If I tell you right now. Oder natürlich auch grosse Ankündigungen aus Deutschland. Giant Rooks sind endlich den Starttermin für das nächste Album rausgegeben. Und dann war ja auch noch Festivalsummer mit Indie-Konzert gerade bei uns vor der Haustüre beim Stars in Town. Unter anderem die Schweizer Musikerin Milün ist auftreten. Zuerst gibt es dann aber jetzt gerade noch ein neues Album von den Strokes und einen kleinen Einblick hinter das Projekt. Für euch heute am Mikrofon Nico Wollinger. Heute dreht sich jetzt alles um Indie.

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2: Eine halbe Ewigkeit ist es her, seit The Strokes noch wieder neue Musik in Albumform rausgebracht haben. Schon anfangs von dem Jahr ist durchgesickert, dass da 2026 ein Comeback von der Band in dieser Richtung erwartet werden darf. Und sie haben jetzt mit ihrem neuesten Album Reality Awaits auch geliefert.

0: Titel her, 6 Jahre seit dem neuen Album. Und der Grund, dass sie jetzt zurückkommen, ist relativ simpel.
1: Probably when our bank accounts run out.
0: Sie haben Geld gebraucht, scherzt im Interview mit dem Bill Burr. Ein Album hat dann aber vor allem auch mit der geplanten Tour zusammengehangen.
1: You kind of should put out an album before you tour. I mean, it's not as unromantic as that. I mean, I'm always writing stuff. Rick Rubin was involved, so I think the opportunity to do that. I don't know, I brought in a bunch of songs. We had weird interband discussions about publishing and stuff, so I guess I was bringing in most of the songs at this point.
0: Die Zusammenarbeit mit dem Rick Rubin war dann wieder der Antrieb, um da ein bisschen mehr vorwärts zu machen und halt auch einfach mal wieder ein bisschen zu jammen.
1: We jammed a lot. Rick told us he wanted us to kind of jam endlessly. So he would just, we had songs and we would start with, you know, we started with 5 or 6 songs, I can't remember exactly, and we would just play every day for like 2 or 3 hours.
0: So ist am Schluss dann das neue Album Reality Awaits entstanden. Und da lassen wir jetzt auch nochmal rein. Vor ein paar Monaten haben wir schon eine Single daraus rausgelassen. Jetzt gibt es da noch einen kleinen Deep Dive.

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2: Der eine war wahrscheinlich die letzten Wochen zu heiss bei den Temperaturen. Der Sommer war intensiv. Für ihn da ist aber gerade seine Hochzeit eigentlich angebrochen.
3: Momentan ist meine Zeit, ich finde, rausgehen, in irgendeinem Gewässer hocken und verweilen, das bin ich.
2: Der Thuner Musiker, der Civilian, ist ein richtiger Sommermensch und darum auch die letzten Monate fleissig gewesen. Ein Highlight, der Auftritt bei den Berner Prides.
3: Es war so unglaublich schön gewesen. Ich habe so viele Leute gesehen, die ich kennt habe. Natürlich Bern, Heimat in dem Sinn. Darum sind Familie, Freunde etc., Freundinnen sind gekommen. Und das hat mir, glaube ich, wie so ein bisschen, ich habe mich instantly wohlgefühlt auf dieser Bühne.
2: Das Gemeinschaftliche ist das, was er liebt. Und darum ist auch die Freude jedes Mal gross, wenn er Feedback von der positiven Art und Weise überkommt.
3: Vor allem mega cool, wenn mir Leute aus ihrem Alltag so Videos schicken, so «Hey, du läufst gerade im GoP» oder «Du läufst gerade im Kärnig». Vor ein paar Tagen hat mir jemand geschrieben, «Die neue Song läuft im Interdiscount». Und ich so «What?» Ja, ist mega schön.
2: Die letzten Wochen und Monate war er jetzt auf Konzerttour, aber auch Writing-Tour gewesen und hat wieder seine klassische Mischung angezaubert.
3: Ich schreibe sehr lustige Texte, aber es ist schon so immer ein bisschen melancholisch, es hat immer so ein Twist drin. Aber es sind eigentlich sehr lustige Songs, und man kann dazu tanzen und es gibt so ein sommerliches Feeling.
2: Es ist am Schluss auch seine neue Single «Nudes» da dabei entstanden, also auf Deutsch «Nackbilder». Es ist schon die zweite Single dieses Jahr von ihm nach Versailles und er schafft damit an seinem klaren Ziel für nächstes Jahr weiter.
3: Ja, hey, möglichst viele Festivals nächstes Jahr spielen, das wäre grandios.
2: Bevor er sich jetzt aber auf Tour macht, hat auch Schüch ein bisschen Schleichwerbung gemacht, da beim Stars and Town, dass er vielleicht wieder auftreten will. Schauen wir jetzt zuerst mal noch seine neue Single «Nudes» vom Thuner Musiker, M. Civilian.

0: kurzem gerade noch die Schaffhausen gewesen. Die Schweizer Band Soft Loft auf der Stars in Town Bühne auftreten. Genauso wie eine weitere Schweizer Künstlerin mit neuer Musik.
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0: Auf der kleinen Schwester vom Stars in Town auf der Talent Stage ist nämlich eben auch die Melin auftreten. Seit Anfangsjahr ist die Zürcher Musikerin wieder besonders aktiv. Allein dieses Jahr hat sie schon insgesamt 4 Singles rausgebracht und jetzt gerade Anfang August auch noch die nächste eigene EP Homecoming. Seit knapp 4 Jahren ist sie in der Schweizer Musikszene und liefert immer mal wieder neue Songs. Letztes Jahr hat sie eben auch gerade das erste eigene Album. Eigentlich überraschend, wenn man weiss, dass ihr Kopf eigentlich nur aus Musik besteht.
2: Ich wache auf, ich denke an Musik und ich schlafe, bevor ich einschlafe, denke an Musik. Also es ist eigentlich 24/7. Also ich träume über Musik.
0: Sie denkt aber nicht nur gerne drüber nach, sondern lust auch gerne Musik.
2: Es war schon größtenteils Pop-Szene gewesen. Dann mit dem Tanzen auch unbedingt die klassische Szene. Ich liebe klassische Musik über alles. Ich würde sagen, so, ich bin wirklich mit so Rihanna, Ariana Grande, Britney Spears, das sind so meine Vorbilder gewesen, Katy Perry, aber ich glaube so mit der Zeit, dann, wo ich so ein bisschen in meine Jugend gekommen bin, auch mega Billie Eilish natürlich und die neuere Künstlerin auch Melanie Martinez, wow, she's amazing.
0: Und wenn ich da jetzt so die neueste EP ein bisschen anschaue, glaube ich, könnte beim Song «You believe in Jesus, I believe in Pussy» vielleicht auch ein bisschen ein Provokative von einer Icky-Mail drin gespielt haben. Musikalisch definitiv, aber auf jeden Fall ein bisschen ruhiger, eben das Vorbild, das ich da jetzt hier einfach unterstellt habe. Der Song, der ist jetzt auch schon länger draussen. Wir hören darum jetzt rein, ihre allerneueste Single von der neuen EP Homecoming, gleichnamigen Titel Homecoming.

0: Neue Musik aus Deutschland und das erstmal auch auf Hochdeutsch. Es du Mael und Jonas da mit ihrem Song Halsschmerzen. Erste Single, die sie überhaupt auf Hochdeutsch rausgebracht haben, tönt auf Hochdeutsch gut, das Duo.
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0: Und während Mael und Jonas in den letzten Jahren besonders aktiv sind, haben sich die anderen, ja, haben sehr ein bisschen Zeit gelassen. Sie haben jetzt aber doch auch wieder ein bisschen Zeit zugelegt. Das letzte Mal haben sie 3 Jahre für ein neues Album. Damals sind es noch knapp 2 Jahre gewesen. Ja, Giant Rooks sind jetzt ein bisschen schneller unterwegs gewesen mit neuen Songs schreiben. Das letzte Mal war es eine zähe Angelegenheit gewesen, laut den Mitgliedern. 2024 ist das letzte Album rausgekommen, How Have You Been? Und damals war der Druck anscheinend recht gross gewesen.
2: Ja, der Druck war schon groß. Wir haben auch echt lange dran gearbeitet, also 3 Jahre im Prinzip durchgehend, 24 Stunden die ganze Zeit über das Album nachgedacht und die ganze Zeit alle Energie, die wir haben, reingesteckt. Aber inzwischen ist es ehrlich gesagt so, wir können es eh nicht mehr ändern und es kommt jetzt raus und wir sind eigentlich ziemlich entspannt jetzt so, weil ja, wir sind zufrieden damit und haben irgendwie alles gegeben und mehr können wir eh nicht machen.
0: Ich gehe jetzt mal davon aus, dass auch jetzt wieder Druck gross sein könnte. Sie haben nämlich gerade frisch ihr nächstes Album angekündigt. Im Oktober soll das 3. Studioalbum If Heaven Exists, This Might Be It rauskommen. Ein paar Vorgeschmäcke mit Singles haben sie uns da dabei auch schon gegeben. Wenn ich an Giant Rooks denke, kommt mir dann auch immer noch vom letzten Album der Einblick hinter die Kulissen in den Sinn. Dort, wo jetzt noch nicht ganz alles jeweils nach dem Plan gelaufen ist.
3: Ja, war nicht ganz leicht.
0: Nochmal?
3: Nee, nochmal.
4: Oh. Stimme ist nicht am Start.
3: Nee, nochmal bitte.
4: Nochmal, der war nicht so geil.
3: Nochmal bitte?
4: Nee, nochmal?
3: Nee.
4: Oh. Okay, nochmal.
3: Boah.
4: Ein noch. Fuck, nochmal.
3: Boah, nee, das ist eigentlich meine Lieblingsstelle, ey. Aber die klingt halt nicht so geil.
4: Naja. Ja. Ist vielleicht nicht so wichtig, oder? Das reicht jetzt einfach.
0: Ja, bei ihrem Perfektionismus könnte es ja damals wieder gut sein, dass wieder so tönt hat bei der Arbeit fürs neueste Album. Ein letzter Vorgeschmack ist jetzt draussen, eine Akustikversion von dem Song da, Slow Dance. Take my hand. Um schon mal ein bisschen einstimmen, gibt es jetzt hier noch die Akustikversion von den Giant Rooks. Ein bisschen ruhiger, bevor es im Oktober mit dem neuen Album eher wieder richtig laut wird werden.

0: Auch Stars in Town hat er auch einen Auftritt gehabt. Auf der kleinen Bühne unten bei der Talent Stage, der St. Galler Musiker Dachs. Die neueste Musik von ihm auch schon ein bisschen her. Da wäre es doch auch mal wieder an der Zeit. Dafür haben jetzt gerade andere noch neue Musik rausgebracht.
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0: Die österreichische Band Bilderbuch ist die letzten Wochen und Monate nicht untätig, die haben gehockt, sondern hat neue Lieder geschrieben. Im Oktober soll ein neues Album rauskommen, Unendlich plus eins. Schon jetzt sind die ersten Singles draussen, wird sie aber auch ganz frisch Zahlen als Beweis. Zum Abschluss hören wir die Single auch noch kurz. Danke fürs Zuhören. Schön sind wir wieder zurück aus der Sommerpause. Für euer Mikrofon war Nico Bollinger und jetzt eben noch Bilderbuch mit Zahlen als Beweis.

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1: Im Studio ist der Maximilian Wickerhauser. Guten Abend. Der Kanton Schaffhausen finanziert im Rahmen eines Pilotprojekts neue Lernsysteme für insgesamt 10 Schulklassen. Das geht aus einer Mitteilung des Erziehungsdepartements hervor. Konkret finanziert der Kanton 2 Lernsysteme der Firma Constructor. Es handelt sich um die Projekte Calcularis und Grafari. Die beiden Lernsysteme passen sich dem Lernstand der Schulkinder an. Calcularis soll beim Mathematikunterricht helfen, Grafari beim Erlernen der Rechtschreibregeln. Ziel des Pilotprojekts ist es, Erfahrungen mit adaptiven Lernsystemen zu sammeln. Gleichzeitig soll das selbstorganisierte Lernen gefördert werden. Interessierte Schulen können sich nun beim Kanton bewerben. Die Anmeldefrist endet am 21. August. In der Stadt Schaffhausen sollen sich Mitglieder des Parlaments künftig vorübergehend von anderen Personen vertreten lassen können. Dieser Meinung ist eine große Mehrheit einer Spezialkommission des Großen Stadtrats. Mit 7-2 Stimmen empfiehlt die Kommission dem Parlament, die Stellvertretungen einzuführen. Das ist dem Kommissionsbericht zu entnehmen. Hintergrund ist eine Motion der früheren SP-Großstadträtin Angela Pinkow. Zum Beispiel sollen Stellvertretungen für Großstadträtinnen möglich werden, die im Mutterschaftsurlaub sind.

0: Fazit nach den ersten rund 50 Tagen im Amt. Wie Grab in der aktuellen Ausgabe des Andelfinger Mitteilungsblatts schreibt, sei die Übergabe der Geschäfte gut verlaufen. Grab hat das Gemeindepräsidium offiziell am 1. Juli übernommen. Er ist nun auch für das Ressort Sicherheit zuständig. Gleichzeitig mit Grab haben Erwin Moser und Luca Erismann neu ihre Mitarbeit im Gemeinderat aufgenommen. Moser ist nun für die Bereiche Hochbau und Liegenschaften verantwortlich. Erismann ist neuer Finanzreferent. Die beiden übrigen Mitglieder des Gemeinderats, Marianne Schaub und Markus Dunkel, behalten ihre Ressorts. In Singen hat gestern Sonntag ein Dieb das Velo eines verletzten Velofahrers gestohlen, der nach einem Unfall in ein Spital gebracht werden musste. Das gab das Polizeipräsidium Konstanz heute bekannt. Zum Unfall kam es am Mittag bei einem Kreisel. Der 57-jährige Velofahrer wurde von einem Autofahrer erfasst. Durch die Kollision kam der Velofahrer zu Fall und verletzte sich dabei. Er musste anschließend von einer Ambulanz abtransportiert werden. Während der Unfallaufnahme entwendete eine unbekannte Person das Velo, das unverschlossen an einer Hecke abgestellt war.
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0: Der heutige Montag könnte auch bis spät in die Nacht immer wieder Regen bringen. Auch Gewitter sind nachtdurch nicht ausgeschlossen. Temperaturen fallen voraussichtlich auf um die 16 Grad ab. Am Dienstagmorgen könnte es auch noch bewölkt sein über die Region Schaffhausen. Der Tag durchsetzt aber sonnig und trocken sein. Das bei Temperaturen von um die 28 Grad im Maximum.

0: miteinander. Schön, dass ihr reingeschaltet. Schon seit ist her, wieder mal das Rocksofa mit dem Nicolas Valero. Und heute eine Verstärkung im Studio bei mir, ist nämlich der Yannick Frey.
1: Dankeschön für die Einladung.
0: Wir haben gute Songs parat. Mach ein bisschen etwas anderes als sonst. Ich gehe bewusst mal aus meiner musikalischen Bubble raus und tauche in eine andere musikalische Bubble rein. Ich bin gespannt, was hast du mitgebracht für Stile, Genre?
1: Hey, vor allem Punk und Hardcore, auch ein bisschen Metalcore noch.
0: Sehr gut. Aber als erstes gibt es ein bisschen Power von Paramore.

0: Wir hören Turnstyle mit dem Lied «Never Enough». Mit dem gleichnamigen Album haben sie das Jahr einen Grammy gewonnen in der Kategorie «Best Rock Album». Was etwas sehr Spezielles ist für eine Hardcore-Band. Sie sind wirklich die Ersten, die einen Grammy gewonnen haben.
1: Und du hast mir noch einen spannenden Funfact zu dieser Band erzählt.
0: Genau, ja, sie haben, was ist das, ein Jahr her, haben sie ein ganz spezielles Konzert gespielt. Und zwar in ihrer Heimatstadt in Baltimore. Haben sich etwas zurückgeben an die Leute dort und vor allem auch an die, die auf der Straße leben. Darum haben sie das Konzert for free gespielt. Aber all die, das Geld, das sie trotzdem dann dafür bekommen haben, alle Spenden, haben sie dann wirklich weitergegeben, gerade an die Leute, die es brauchen.
1: Voll nice. Was gefällt dir jetzt besonders an diesem Lied?
0: Hey, ich finde einfach, das Sphärische ist etwas sehr Spezielles, gerade auch für den Hardcore. Und sie sind wirklich eine, ja, ich würde sagen, der ersten Hardcore-Bands, die das auch sehr, sehr fest nutzen in ihren Liedern, gerade bei diesem Lied ganz speziell.
1: Das nächste Lied geht dann in eine andere Richtung. Das ist auch von dir, was du mitgebracht hast. Das ist?
0: Genau, das nächste Lied ist von Galtsch, das heisst «Monkey Gone to Heaven».
1: Bin gespannt, was es tun. Es geht auch ein bisschen in die Richtung. Was ist das für ein Stil? Auch die?
0: Ja, es ist auch Hardcore, aber auch ein bisschen weicheres Hardcore-Lied.
1: Dann gehen wir uns den Track als nächstes. Monkey Gone to Heaven von Galtsch. Da müsste jetzt eigentlich Musik kommen.

0: to heaven for gold. Haben wir gehört? Ein Song, wo auch der Jene, Janik Frey, ich sage jetzt einfach Jene, so wie wir es nennen, mitgebracht hat. Und du hast natürlich auch noch Facts dazu mitgebracht.
1: Ganz genau. Und zwar gibt es die Band leider nicht mehr. Wirklich super Band, hören mal hier. Aber der Drummer von ihnen spielt jetzt in einer neuen Band, und zwar bei Drain. Er ist jetzt nicht aber nicht mehr der Drummer, sondern der Sänger. Wir hören als nächstes Who's Having Fun von Drain.

0: Who's having fun? Drain having fun. Wir haben auch fun. Der Track von Drain, das ist eben, du hast gesagt, der Drummer, der jetzt aber gesungen hat von der vorherigen Band Glatsch.
1: Galsch,
0: rum.
1: Ganz genau, ja.
0: Genau. Jetzt machen wir einen Abstecher. Wir haben natürlich auch Schweizer Musik heute mitgebracht. Und zwar, als nächstes gibt es etwas aus dem Kanton Aargau. Freezes Dana, Fuck It Up With Style. Kannst du dir etwas unter Limp Bizkit, kennt man vielleicht, oder so New
1: Definitiv,
0: Metal?
1: Ja.
0: Und wenn jetzt Limp Bizkit Ska würde machen und vielleicht irgendwie noch einen Drummer oder einen Gitarrist, der Punk hat, dann steht die Band. Wir hören mal rein. Es ist ziemlich cool. Und danach haben wir auch noch einen anderen Track, auch aus dem Tessin-Parat. Und du hast auch noch etwas aus der Schweiz mitgebracht.
1: Ganz genau.
0: Und da haben wir sogar noch einen Bezug zu Schaffhausen. Dann hören wir später rein. Jetzt, zuerst gibt es Freezes Dana mit Fuck It Up With Style.

0: Musik aus der Schweiz. Dreamshade. Mit Don't Wanna Go in der heutigen Rocksofa-Sendung hier auf Radio Monat, wo ich, falls ihr jetzt gerade eingeschaltet habt, gehört, dass ich nicht allein im Studio bin. Ich habe Jenny dabei.
1: Genau.
0: Wie gefällt dir bis jetzt die Sendung so?
1: Hey, ich finde es cool. Schön zum da sein.
0: Yes. Läuft auch gute Musik.
1: Ich will auch sagen, auf jeden Fall.
0: Vor allem, wenn man sie selber mitbringt. Wir haben jetzt ja Schweizer Musik gehört, vorhin schon mit Freezes Day aus dem Aargau und Dreamshade aus dem Tessin. Und du hast auch nochmal Schweizer Musik mitgebracht.
1: Genau, ich habe etwas aus der Westschweiz dabei. Und zwar hören wir als nächstes nachher Ivy mit dem Lied On My Soul. Es ist eine Hardcore-Band, die am 13. Februar im nächsten Jahr in Schaffhausen spielt. Und zwar haben wir eine Konzertreihe, die heisst Punk im Kaff, wo sie im Radio Rasa ein Konzert spielen.
0: Und dort treten unter anderem Ivy auf.
1: Genau.
0: Vielleicht spielen sie noch diesen Song. Was kannst du noch zu ihnen sagen oder wie bist du auf sie gestossen?
1: Ich habe sie jetzt schon zweimal live gesehen und ich finde einfach die Energy, die sie haben, mega, mega gut. Und genau, darum freue ich mich, dass sie auf Schaffhausen kommen bald.
0: Und wenn ihr wollt wissen, wie sie tönen und sich das lohnt, um vielleicht noch ein Konzert zu gehen, gibt es jetzt einen kleinen Vorgeschmack.

0: Oh mein Soul von Ivy und der Köke, eine Schweizer Hardcore-Band, mitgebracht von Jene, die heute mit mir das Studio und Mikrofon teilen tut. Nochmal, die kommen aus Schaffhausen, wann, wo, wie, was?
1: Die kommen am 13. Februar auf Schaffhausen und zwar spielen sie im Radio Rasa bei der Konzertreihe Punk im Kaff.
0: Also dort gibt es aber auch noch andere gute Musik dann zu hören.
1: Ganz genau, Excoriated aus Solothurn wird auch noch dabei sein.
0: Sehr gut. Wir haben viel Hardcore schon gehört und auch viel punkige Sachen jetzt in dieser halben Stunde, ein bisschen mehr. Man macht jetzt aber einen Wechsel über und zwar etwas Experimentelles. Aber die haben so einen Hype gehabt vor ein paar Monaten, dass sogar dann so Zeitungen wie eine NZZ oder so auf einmal einen Bericht über die Band gehört. Vielleicht haben die es gesehen, auch mal irgendwo auf Social Media oder in der, ja, in der Zeitung oder 20 Minuten oder so, keine Ahnung was. Zwei Herren, ich gehe nicht mal an, sind Herren, vielleicht sind sie auch Damen, keine Ahnung, in tüpfelten, schwarz-weiss tüpfelten Kleidern, die ein bisschen aussehen, als kommen sie von einem anderen Planet, von einem anderen Kosmos-Universum. Anjin de Poitrine, ein Duo aus Kanada. Und da gibt es so Kommentare, wo man kann lesen kann, wie Musik 2.0 oder auch künstliche Intelligenz, denen haben wir es gezeigt mit dieser Musik. Die machen ganz speziellen Sound. Und ich habe eigentlich den besten Song von ihnen mitgebracht. Der geht gute 6,5 Minuten. Es lohnt sich. Das ist Anjin de Poitrine mit dem Song Fabienne.

0: Mittelfinger gegen KI-Musik, anstehende Poitrine über Roberts Netz hat SRF das mal betitelt. Oder anstehende Poitrine, ihre Musik versetzt Millionen in Schnappatmung. Ich hoffe, es hat euch nicht in Schnappatmung gesetzt. Das war Fabien von der kanadischen Duo, wo ja richtig viral gegangen worden ist vor ein paar Monaten im Internet, aber auch wirklich unglaublich spannende Musik gemacht hat. Vielleicht nicht jedermanns Geschmack. Dein Geschmack ist es, Fabien?
1: Oh yes. Ja, ist einfach mal etwas anderes. Einfach etwas, was man sonst definitiv noch nicht gehört hat.
0: Aber es ist auch gar nicht so einfach zum Spielen, oder? Wenn ich jetzt das so höre. Du machst es aber auch Musik, du spielst unter anderem Bass.
1: Yes.
0: Oder hauptsächlich Bass.
1: Yes, yes. Ja, voll. Aber jetzt so etwas, ich weiss nicht, da bräuchte ich wahrscheinlich einen Moment, bis ich mich noch einigermaßen also etwas herangetraue.
0: Speziell ist ja auch, sie haben ja auch ihre Gitarre, oder vielleicht auch den Bass, aber zumindest Gitarre haben sie anders gestimmt. Und zwar haben sie sie Viertelnoten gestimmt, anstatt wie man es normalerweise macht, die Halbnoten. All die, die sich in der Musiktheorie auskennen, die wissen, von was ich rede. Und das ist dann, das gibt dann ja ganz normal noch andere Harmonien, aber auch vom Rhythmus her ist es, glaube ich, auch nicht so einfach gewesen, zum spielen. Du selber, du machst ja auch Musik.
1: Genau, ja.
0: Wo bist du daheim?
1: Ja.
0: In welcher Musik?
1: Genau, ja. Mit der Musik, die ich heute mitgebracht habe. Hardcore und allgemein auch Punk. Genau. Als ich angefangen habe, zwar vor allem bin ich so mit dem Bluesrock bin ich eingestiegen. Und mit den Jahren ist es einfach immer, wie soll ich sagen, ein bisschen härter geworden. Ein bisschen mehr Richtung Punk und jetzt mittlerweile wirklich vor allem Hardcore und auch Beatdown.
0: Und auch schon Schaffhausen, schon in der einen oder anderen Band mal
1: ganz
0: gewesen.
1: Genau. Mit einem speziellen Keyboard bin ich auch mal
0: dort haben wir aber keinen Punk gemacht. Genau, wir haben auch zusammen Musik gemacht. Genau, bei Silene, das war ein Symphonic-Metal-Projekt, das dann ein bisschen härter wurde. Und dann ist Corona gekommen und dann hat sich das Ganze leider ein bisschen aufgelöst. Und du hast ja danach aber dann weitergemacht mit deiner Punk-Musik.
1: Genau, genau. Ja, wir haben die Band Mad Brains dort mal gehabt. Die gibt es leider nicht mehr. Hat sich aufgelöst, aber jetzt habe ich neue Projekte, wo wir gerade dran sind. Wo wir jetzt aber erst im Songwriting dran sind, wo wir auch noch keinen Bandnamen haben, ganz genau.
0: Da kann man einfach gespannt sein, was sich da noch vielleicht ergeben wird. Du machst nicht nur gerne Musik, du hörst auch unglaublich gerne Musik und bist auch ein leidenschaftlicher Sammler.
1: Genau, ja. Ich habe mittlerweile eine recht grosse Plattensammlung und freue mich immer, wenn ich da wieder mal etwas Neues finde. Ganz genau.
0: Wir haben sogar einen Plattenspieler da. Eben, wir haben damals dann am Freitag Jukebox Box Melodies Sendung, die dann läuft. Und dort wird dann einer so Rock'n'Roll, Rockabilly aufgelegt. Bei dir wird es wahrscheinlich ein bisschen anders stöhnen. Was hast du dort so? Also ich nehme mal an, auch die Musik, die du heute mitgebracht hast, aber auch noch ein bisschen anders.
1: Hey, wirklich sehr viel Verschiedenes. Ich habe wirklich eigentlich mit der Plattensammlung angefangen, vor allem mit Blues Rock und Oldies. Natürlich auch geprägt von meinem Vater, wo mir damals meine erste Platte gegeben hat. Genau, die war von America gewesen. Und ja, mit den Zeiten halt auch immer mehr Metal und Punk. Es hat aber auch gewisse Hip-Hop-Platten drunter, es hat auch ein paar Reggae-Platten drunter, verschiedene Rock, genau, das ist relativ divers.
0: Und wie divers sind so die Bands? Du kannst schon mal ein paar Namen nennen. Was sind so deine Favorites? Also es ist jetzt schwierig, ich weiss. Aber was fällt dir da sehr sein? So, und die verschiedene Genres durchgehst, wie du jetzt gerade die Platte hast.
1: Also,
0: was findet man so?
1: Ein All-Time-Favorite ist natürlich immer Nirvana. Ist für mich eine ganz wichtige Band, die mich viel geprägt hat. Oder auch zum Beispiel Rage Against the Machine. Genau, das sind für mich sehr wichtige Bands. Oder auch Slipknot. Ja, genau.
0: Die Bands, die haben wir heute aber nicht dabei.
1: Yes.
0: Für anderes.
1: Yes, yes. Ja, ich hätte sehr vieles können mitnehmen können. Ich habe mich heute halt ein bisschen einschränken und ich wollte es wie ein bisschen bei einem Genre behalten. Und darum habe ich mich für Hardcore entschieden.
0: Und ein weiterer Song, den du mitgebracht hast?
1: Genau, der ist auch von einer Hardcore-Band und zwar von Haywire. Das Lied heisst Love Song. Haywire ist gerade momentan mega, mega bekannt worden, vor allem durch ihre coolen Live-Shows, die dann schon recht auch ein bisschen ausufern können, sage ich einmal. Viel Spass!

0: Und so schnell ist der Song wieder vorbei. Die Songs, die du mitbringst, sind zum Teil noch eben kurz.
1: Ja, so ist das bei Punk und Hardcore-Punk, genau.
0: Jetzt gibt es ein bisschen etwas auf die Ohren. Also noch mehr auf die Ohren, als wir bis jetzt haben.
1: Genau.
0: Das ist der härteste Track, den wir heute Abend hören.
1: Ja, ich bin mir zuerst nicht sicher gewesen, ob ich den darf mitnehmen, aber ich finde doch, ja, das Radio Monat darf man so etwas hören. Und zwar ist der nächste Song von Dying Wish, Pray For Me.

0: for Silence, der Song von der Metalcore-Band aus den USA, wo auf ihrem neuesten Album drauf ist, wo jetzt dann rauskommt. Sie droppen immer wieder mal ein oder andere Single raus. Und bei den Bands ist ja so, los ist toll, aber live sein, go los ist noch viel schöner. Bei Miss May habe ich eine besonders schöne Anekdote. Ich bin mal irgendwo im Kanton Luzern, also in einem ganz kleinen Ort, die go los gegangen. Und dann 3 Tage später haben sie an einem grossen Metal-Festival am Summer Breeze gespielt in Deutschland. Und ich konnte dort mit dem Sänger reden und gesagt, hey, ich bin dann 3 Tage am Summer Breeze. Und dann hat er mich dort zuvorst vorne in der Crowd wiedererkannt. Und das ist übrigens das, was dann auch eine Band auch noch ausmacht, wenn du sie live sehen und sie antreffen. Wenn sie nicht ganz so gross und unantastbar ist, ist es noch besser. Bei dir ist das auch so, Jenne. Du hast auch schon Bands tolle Erinnerungen gehabt.
1: Ja, voll, das ist so. Ich gehe allgemein immer gerne an Konzerte und es gibt eine Band, die mir sehr wichtig ist, die mich jetzt auch über Jahre begleitet hat. Sie heisst Soft Play. Ich habe die vor, was ist das, vielleicht 10 Jahre habe ich die gesehen, und zwar im Werk 21, damals noch unter dem Namen Slaves. Und wer das Werk 21 kennt, weiss, das ist eine relativ kleine Location, dort hat nicht so viel Platz. Ich habe wirklich Zeit gehabt, mit ihnen zu reden, mit ihnen noch Fotos machen. Ich habe jetzt zuhause ein goldig eingerahmtes Fotos mit ihnen. Und mittlerweile spielen die auf der grössten Bühne überall, an Festivals.
0: Genau. Das ist cool. Die nächste Band, das ist jetzt aber nicht Softplay, die hören wir vielleicht ein anderes Mal dann an. Die
1: haben so einen coolen
0: Track. Was hast du jetzt noch mitgebracht?
1: Genau, das nächste ist Slope mit dem erst kürzlich veröffentlichten Song Born Low.

0: Musik aus Duisburg, aus Deutschland, Slope, Born Low, ein weiterer Hardcore-Track, wo Diane, so nett wie er war, mit frisch ins Studio gebracht hat.
1: Yes.
0: Und mal ein bisschen mehr Hardcore beim Rocksofa.
1: Tut allen gut.
0: Genau, es ist vielleicht jetzt nicht die Frage, Musik zum Entspannen, aber es macht mit einem etwas. Was macht es mit dir? Was macht Hardcore mit dir? Ganz kurz.
1: Hey, lustigerweise ist für mich gerade Musik zum Entspannen. Wie andere ruhige Musik brauchen, werde ich dann eh noch ein bisschen nervös und brauche dann auch eh noch ein bisschen etwas Härteres.
0: Genau. Um jetzt am Schluss nochmal zurückzukommen, haben wir jetzt noch ein bisschen Glam-Metal mitgebracht, beziehungsweise ich habe Glam-Metal mitgebracht. Und zwar ist das Around and Round von Red. Und damit verabschieden wir uns gerade aus der Sendung Rocksofa. Danke, Yannick Frey, dass du da gewesen bist heute.
1: Danke, ich darf da sein. Gerne wieder mal.
0: Dann hören wir wieder mal ein bisschen Hardcore oder anderes Zeug, das du da mitbringst. Damit verabschiede ich mich vom Rocksofa. Mikrofon gehört haben der Yannick Frey.
1: Ciao miteinander.
0: Und der Nicolas Valero.

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1: Im Studio ist der Maximilian Wickerhauser. Guten Abend. Der Kanton Schaffhausen finanziert im Rahmen eines Pilotprojekts neue Lernsysteme für insgesamt 10 Schulklassen. Das geht aus einer Mitteilung des Erziehungsdepartements hervor. Konkret finanziert der Kanton 2 Lernsysteme der Firma Constructor. Es handelt sich um die Projekte Calcularis und Grafari. Die beiden Lernsysteme passen sich dem Lernstand der Schulkinder an. Calcularis soll beim Mathematikunterricht helfen, Grafari beim Erlernen der Rechtschreibregeln. Ziel des Pilotprojekts ist es, Erfahrungen mit adaptiven Lernsystemen zu sammeln. Gleichzeitig soll das selbstorganisierte Lernen gefördert werden. Interessierte Schulen können sich nun beim Kanton bewerben. Die Anmeldefrist endet am 21. August. In der Stadt Schaffhausen sollen sich Mitglieder des Parlaments künftig vorübergehend von anderen Personen vertreten lassen können. Dieser Meinung ist eine große Mehrheit einer Spezialkommission des Großen Stadtrats. Mit 7-2 Stimmen empfiehlt die Kommission dem Parlament, die Stellvertretungen einzuführen. Das ist dem Kommissionsbericht zu entnehmen. Hintergrund ist eine Motion der früheren SP-Großstadträtin Angela Pinkow. Zum Beispiel sollen Stellvertretungen für Großstadträtinnen möglich werden, die im Mutterschaftsurlaub sind. Allerdings könnten Mütter, die sich nicht vertreten lassen wollen, den Anspruch auf die Mutterschaftsentschädigung verlieren, heißt es im Kommissionsbericht. Weil für die Einführung der Stellvertretungen eine Änderung der Schaffhauser Stadtverfassung vorgesehen ist, wird es eine Volksabstimmung geben.

0: Gleichzeitig mit Grab haben Erwin Moser und Luca Irismann neu ihre Mitarbeit im Gemeinderat aufgenommen. Moser ist nun für die Bereiche Hochbau und Liegenschaften verantwortlich. Irismann ist neuer Finanzreferent. Die beiden übrigen Mitglieder des Gemeinderats, Marianne Schaub und Markus Dunkel, behalten ihre Ressorts. In Singen hat gestern Sonntag ein Dieb das Velo eines verletzten Velofahrers gestohlen, der nach einem Unfall in ein Spital gebracht werden musste. Das gab das Polizeipräsidium Konstanz heute bekannt. Zum Unfall kam es am Mittag bei einem Kreisel. Der 57-jährige Velofahrer wurde von einem Autofahrer erfasst. Durch die Kollision kam der Velofahrer zu Fall und verletzte sich dabei. Er musste anschließend von einer Ambulanz abtransportiert werden. Während der Unfallaufnahme entwendete eine unbekannte Person das Velo, das unverschlossen an einer Hecke abgestellt war.
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0: Der heutige Montag könnte auch bis spät in die Nacht immer wieder Regen bringen. Auch Gewitter sind Nachtdauern nicht ausgeschlossen. Temperaturen fallen voraussichtlich auf um die 16 Grad ab. Am Dienstagmorgen könnte es auch noch bewölkt sein über der Region Schaffhausen. Der Tag durch sollte es dann aber sonnig und trocken sein. Das bei Temperaturen von um die 28 Grad im Maximum.

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1: Auf der Steigstraße, der Bachstraße und der Grubenstraße prüft die Stadt Schaffhausen eine Reduktion von Tempo 50 auf 30. Das schreibt der Stadtrat in seiner Antwort auf eine kleine Anfrage von SVP-Großstadtrat Mariano Fioretti. Weitere Temporeduktionen werden auf der Hochstraße, Buchtaler Straße und Herblinger Straße geprüft. Bereits beschlossen ist Tempo 30 auf der Stimmerstraße. Fioretti wollte zudem wissen, an welchen Orten neue Begegnungszonen geplant sind. Dazu schreibt der Stadtrat, dass in der Altstadt unter anderem die Vordere Vorstadt, der Schützengraben, die Bogenstraße sowie die Kloster, Baumgarten und ein Teil der Rheinstraße entsprechend umgestaltet werden. Der Stadtrat erklärt außerdem, weshalb Fioretti nach einem Einsichtsgesuch nicht alle verlangten Unterlagen erhalten hatte. Diese würden grundsätzlich erst veröffentlicht, wenn die Entscheidungsfindung abgeschlossen sei. Die Motocross-Anlage in Schlatt soll erweitert werden. Dies geht aus einer Mitteilung des Gemeinderats von Schlatt hervor. Die Betreiber möchten das bestehende Areal in Richtung Norden vergrößern. Grund dafür ist die deutlich gestiegene Nachfrage nach Schulungen und Trainingsmöglichkeiten seit Erstellung der Anlage. Für die Erweiterung ist eine Anpassung des Zonenplans notwendig. Die dazugehörigen Entwürfe liegen bis Oktober öffentlich zur Vernehmlassung auf. Parallel dazu nimmt der Kanton eine Vorprüfung vor. Am 23. September findet im Saal des Gemeindehauses ein öffentlicher Informationsanlass zum Vorhaben statt. Die Schaffhauser Polizei hat in diesem Jahr erneut einen Malwettbewerb zu ihrer Präventionskampagne ufmri.ch lanciert. Dabei können Kinder ein Malen nach Zahlenbild gestalten und per Post an die Polizei schicken. Die Präventionskampagne dreht sich um Gefahren auf dem Rhein, das sagt Martin Tanner, Leiter der Schaffhauser Verkehrspolizei, im Interview mit Radio Monot.
2: Kinder sind vielmal schlauer als die Erwachsenen. Das ist jetzt nicht böse, aber ich denke immer, wenn ein Kind hat gesagt, oh, jetzt habe ich aber auf dem Film gesehen, doch, dass wir da mal eine Rettungsweste anlegen. Und wieso habe ich jetzt keine? Und der Vater sagt, weil wir keine haben. Ein Kind fragt ihn auch. Es ist für den Erwachsenen relativ schwierig zu erklären, wieso, dass er das jetzt nicht macht.
1: Die Gewinner dürfen an einer Klassefahrt auf dem neuen Polizeiboot teilnehmen. Einsendeschluss ist der 31. August. Auf der Webseite ufmri.ch wird bekannt gegeben, wann und wo die Preisverleihung stattfindet. Alle eingereichten Zeichnungen sollen auf einem großen Plakat ausgestellt werden. In Öningen hat am Wochenende ein junger Töpfli-Fahrer unter Drogeneinfluss einen Unfall verursacht, bei dem ein Beifahrer verletzt wurde. Das teilt das Polizeipräsidium Konstanz mit. Der 21-jährige Rollerfahrer kam von der Straße ab, weil er vermutlich zu schnell unterwegs war. Der 18-jährige Beifahrer

bei 16 bis 17 Grad. Am Morgen Dienstag geht es voraussichtlich zuerst mal bewölkt los, sollte dann aber immer ein bisschen mehr auftun und dann für den grössten Teil vom Tag sonnig sein über der Region Schaffhausen. Temperaturen sind morgen Tag voraussichtlich bei um die 28 Grad im Maximum.

0: der war da, der Papst in Flurlingen. Wir sind Papst.
1: Das können wir nicht sagen. Und ein Stück weit ist das schon, so wie du jetzt auch reagierst, eine Sensation. Flurlingen selber musste natürlich auch Wehrmannen stellen, im sogenannten Aktivdienst, und musste Grenztruppen beherbergen bei sich. Und zwar sind 27 Bomben auf die Bindfadenfabrik abgefallen, 38 Menschen sind dabei verletzt worden und 3 davon schwer.
0: Man wollte nach der Polizeistunde, wenn es zu war, die Schaffhausen noch weiter feiern, dann ist man in der Rovau ins Maggi.
1: Lang ist das Flurlingen ohne Binde gar nicht gegangen.
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0: Ja, willkommen Matthias, zu Flurlingen.
1: Hoi Alex, ja, das hat jetzt aber nicht nach irgendeinem Jubiläumssommer getönt, sondern eher ein bisschen nach Hilari, oder?
0: Ja, das ist eher Januar, gell, ich weiss. Aber weißt, der Hilari, der ist schon sehr typisch. Und da sind wir schon mitten im Flurlinger Dorfleben. Genau sind wir da nämlich in der Primarschule am Hilari vom Jahr 2026, vom Jubiläumsjahr. Kinder und Lehrerinnen üben da gerade das Hilari-Lied für eben den grossen Auftritt am Hilari-Wochenende.
1: Aber ich habe ja auch verwandt ins Flurling und ich habe das Gefühl, ich habe das schon mal anders gehört, das Lied, oder?
0: Sehr gut informiert, das stimmt natürlich. Sie singen dort die Ziele «Für Bertha stehen wir heute noch da». Ursprünglich hat die Ziele geheissen, oder heisst auch immer noch, «Die Mädchen sind zum Küssen da». Im Zug von Gleichstellung, Frauenrecht und einem bewussten Umgang mit Sprache zu diesen Themen hat aber vor allem die Schule zu Flurlingen gefunden, ja, die Mädchen sind zum Küssen da, das geht eigentlich nicht mehr. Und darum singt die Schule aktuell «Für Bertha stehen wir heute noch da». Viele Leute singen aber natürlich auch den traditionellen bisherigen Text.
1: Ja, ich meine, wir hören schon, das ist etwas, was bewegt. Hilari ist ganz wichtig, zentral wichtig für Flurlingen.
0: Ja, und ein jahrhundertealter Brauch, der heute noch zu reden gibt. Und bevor wir jetzt über den Hilari im Detail reden, sagen wir doch noch ein bisschen, um was sonst noch geht im Podcast. Der Hilari als Fest, als der Brauch, kommt logischerweise zur Sprache. Aber was haben wir sonst noch alles?
1: Ja, der Owa ist sicher ein grosses Thema, wo wir darüber reden. Die ehemalige Bindfadenfabrik Bindi hat bis heute Einfluss auf die Gemeinde. Wenn auch nur ein ganz so ein grosser, wie in den letzten Jahrzehnten. Und dann spielt auch der Weinbau eine Rolle. Auch nur so wie früher, wo mal die ganze Gemeinde aus Rebbauern bestanden hat. Aber Weinbau ist nach wie vor etwas Prägendes auch.
0: Generell wollen wir euch da heute in diesem Podcast nicht mit Zahlen und Namen aus der Geschichte langweilen, sondern wir wollen Geschichten und Anekdoten aus der Flurlinger Geschichte präsentieren. Fakten, die vielleicht auch die Einheimischen nicht alle kennen.
1: Wir reden über einen Frauenstreik zu Flurlingen, der grossen Einfluss hatte auf Streikwesen in der ganzen Schweiz, und zwar bis heute. Und über die Bombardierung von Flurlingen, also nicht nur von Schaffhausen, wo man immer darüber redet, sondern auch die Bombardierung von Flurlingen während dem Zweiten Weltkrieg.
0: Wir erzählen Geschichten von legendären Ausgangslokalen. Wir erzählen Geschichten über Lusthäuschen in der Ebene von Streit zwischen Kantonen Zürich und Schaffhausen wegen Flurlingen und natürlich auch, wie die Industrie auf Flurlingen kam.
1: Von Gefängnisstrafen haben wir es, von Explosionen.
0: Und habt ihr gewusst, dass die Kleidermarke Mammut aus Flurlingen stammt? Eben, darum dranbleiben und hören. Aber zuerst müssen wir jetzt schon, Matthias, über den Hilari reden.
1: Ja, da können wir wahrscheinlich wirklich nicht anders. Wegen dem macht ja Flurlingen jedes Jahr im Januar weit über die Dorfgrenze raus Schlagzeilen, zusammen auch mit Uhrwiesen, Fürtalen und Langwiesen.
0: Das Wichtigste vom Hilari, das du

0: wissen, und ich bin ja kein Einheimischer, ich bin auch ein Zugezogener, aber Matthias, es ist keine Fasnacht. Drum, man kommt nicht maskiert, sondern verkleidet, also verlunscht. Geschminkt und verkleidet, verlunscht, da geht aber keine Maske. Okay.
1: Ist das so wichtig? Heißt du darum Blunschi?
0: Nein, nicht wegen dem Verlunschi-Blunschi. Aber du merkst es dir jetzt. Ist das okay für dich so?
1: Ja, ich habe es gemerkt. Gut, Alex.
0: Einfach kein Fettnäpfli. Gut. Dann heisst es Hilarima. Man verbrennt in Flurlingen kein Böck, zu Fürthalen ist es ein Böck. Und alles richtet sich nach dem Glaristag, also nach dem 13. Januar, am Tag vom heiligen Hilarius. Aber wenn ich ehrlich bin, das habe ich auch nicht in den Geschichtsbüchern nachgelesen, da kannst du als studierter Historiker selbstverständlich mehr dazu sagen.
1: Okay, ich sehe schon, es ist wieder mal an mir, ein paar Fakten hier einzubringen. Der Hilari bezieht sich auf den heiligen Hilarius von Poitiers, einem französischen Geistlichen. Aber ohne wirklichen inhaltlichen Zusammenhang, sondern man hat einfach ein Datum entliehen. Man kann auf jeden Fall sagen, der Hilari ist eine der ältesten noch praktizierten Volksbrüche im Kanton Zürich. Auch älter zum Beispiel als das berühmte Sexelüten. Okay. Und das latinische Hilaritas oder auch das englische Hilarious, das man kennt, passt ja irgendwie auch nicht schlecht zu diesen Tagen im Flurlingen.
0: Genau, und von dem Hilarius ist dann eben irgendwie mit der alemannischen Verknappung der Glaris, der Hilaris Glaris draus geworden, 13. Januar. Nach dem richtet sich das Datum vom Hilari heute noch. Und du als Historiker, kannst du es jetzt mal noch sagen, die Sage von dieser Bertha auf dem Schloss laufen, ist da eine wahre Geschichte oder eben nur eine überlieferte Sage?
1: Ja, ich meine, mit Sagen ist es ja immer so eine Sache. Da tut man sich als Historiker auch schwer. Aber irgendwie sagen zu sagen ja immer gleich auch etwas aus über die jeweilige Gemeinde.
0: Ja, was so gelaufen ist zu dieser Zeit, oder?
1: Genau. Ja. Und da geht es jetzt ums Burgfräulein Bertha von Schloss Laufen, wo offenbar ganz gut ist zu ihren Untertanen. Und ein Ritter, der Hugo von Hohenkrähen aus dem Hegau, hat um ihre Hand angehalten. Sie hat nicht wollen. Kurz gesagt, er hat nicht wirklich akzeptiert. Und ist da mit seinen Truppen gegen Schloss Laufen gegangen. Und eigentlich Gemeinden rundherum, die Kohlfürstgemeinden, haben den Bertha beschützt. Und als Dank hat sie ihnen den Wald, den Kohlfürstwald geschenkt.
0: Also, da ist der Hilari in aller Kürze kurz gehaft. Ich glaube, wir müssen die Geschichte ja nicht ausführlich erklären. Flurlingerinnen und Flurlinger
1: kennen sie. Die wissen das sowieso.
0: Eben, genau, die kennen sie. Und sonst kann man sie googlen. Und Kollege ChatGPT kennt sie auch. Also, wir feiern das jetzt seit mehr als 600 Jahren. Und eben, heute für Bertha stehen wir heute noch da. Oder die Mädchen sind zum Küssen da. Es ist auf jeden Fall eine aktuelle Diskussion im Flurlingen.
1: Ja, wir haben natürlich als Jugendliche von Schaffhausen auch immer probiert, da zu profitieren. Wir sind ja, glaube ich, immer sehr willkommen gewesen im Flurlingen.
0: Boah, willkommen ist jetzt, glaube ich, ein grosses Wort.
1: Also zumindest, wenn wir konsumiert haben, oder?
0: Ja, dann sind wir an der Bar willkommen gewesen. Sonst würde ich sagen, ihr seid duldet gewesen, aber nur, wenn ihr verlunscht gewesen und nicht maskiert.
1: Ja, ist jetzt gut, auch mit dem Lunch haben wir verstanden. Aber jetzt noch etwas ganz anderes. Eine Überlieferung, wo man allerdings nicht mehr genau prüfen sagt, dort, wo heute das Gemeindehaus steht, sei früher eine Kapelle gewesen, eine Filialkapelle von der Hilariuskirche, wahrscheinlich irgendwo aus dem süddeutschen Raum.
0: Darum hat es vielleicht ein Türmli auf dem Gemeindehaus mit einer Glocke noch heute?
1: Ja, das kann sein, aber eben auch das ist nicht endgültig bewiesen. Es gibt einfach eine alte Landkarte vom Kanton Zürich aus dem Jahr 1667, die sogenannte Gigerkarte, wo das Flurlingen ein Symbol für eine Kapelle hat, wie übrigens auch in Uhrwiese und in Laufen.
0: Apropos Kapelle, es hat dann schon noch eine ganz andere Kapelle gegeben, Flurling, und das habe ich auch vorher nicht gewusst.
1: Ja, das stimmt, das ist im Rhein unten beim heutigen Kraftwerk. Dort hat es auch Kapelle gehabt.
0: Müssen wir kurz erklären, oder? Zwischen Kraftwerk und dem Tunneleingang vom A4-Tunnel hat es ja den markanten Felsen mit einer Höhle unten drin, sieht man gut, auch von Schaffhausen aus. Das ist vielleicht der Felsen, den man so schreiben kann, dass dort Jugendliche zusammen hückeln, wenn sie ungestört bleiben.
1: Willst du darüber reden, Alex?
0: Nein, ist alles gut. Und dort hat es ja den Durchgang auch auf Fürthalen nur, wo man zu Fuß und mit dem Velo durchkommt. Und der Fels heisst eben Frauenstein und Kapelle hat Maria im Stein geheissen.
1: Maria im Stein war früher ein häufiger Begriff für kleine Felsen und Grottenkapellen. Es hat auch gerade im Rhein entlang Richtung Rheinfall hat es dort mal viele Wallfahrtswege gegeben. Der Frauenstein-Felsen ist aber spannend aus verschiedenen Gründen. Das spielt nämlich auch eine Rolle bei der Industrialisierung oder in der Politik.
0: Muss ich kurz vorgreifen, der Felsen auf Flurlinger Rheinseite gehört zu der Stadt Schaffhausen. Da wissen viele auch nicht, dass auf der Rheinseite, wo Flurlingen ist, eben das Ufer Schaffhauserland ist, also die A4-Brücke zum Beispiel und auch unsere Flurlingerbrücke zu der Altra über, die sind eigentlich auch auf der Flurlingerie-Seite ganz auf Schaffhauser Boden. Und damit auch das ganze Kraftwerk, das ist nicht ganz unwichtig für das, was wir jetzt nachher erzählen. Und eben, auch der Frauenstein gehört heute zu Schaffhausen.
1: Ja, aber da noch nicht so lange, wenn man jetzt historisch schaut. Darum kann man schon im Flurlinger-Podcast jetzt auch darüber reden. Zwischen den Kantonen Zürich und Schaffhausen hat es immer wieder Streit gegeben, wegen dieser genauen Grenze. Lange ist die mitten im Rhein verlaufen und der Streit ist sogar so weit gegangen, dass 1897, also vor knapp 130 Jahren, sogar ein Bundesgericht hat müssen entscheiden, wo genau die Grenze verläuft.
0: Und die heisst heute, dass das ganze Ufer links vom Rhein, von der Höhe Büesingen, also ganz weit oben, auf Fürthaler Seite, Langwieser Seite, aber bis zu uns in Flohlingen, bis zu der Urwerf Schaffhausen ist. Schaffhausen hätte eigentlich noch viel mehr wollen. Beide Rheinufer auf beiden Seiten haben, bis aber ins Nol, also über den Rheinfall durchab, logischerweise, weil der Rheinfall auch attraktiv war zum Nutzen.
1: Gut, das Wichtigste ist ja, dass wir Flohlinger Badi Pfluba haben für uns Schaffhausen.
0: Eben für euch Schaffhauser, danke. Im Sommer jetzt, hey, wenn du gehst, das sieht ja aus, das ist wirklich kein Fluba mehr, das ist ein Schabba, muss man fast schon sagen.
1: Wir danken dir, Alex. Wahnsinn.
0: Also, jetzt, heute hat mir sogar ein Gemeinderat gesagt, dass die Verwirrung heute noch besteht teilweise, eben mit dem Strassenunterhalt zum Beispiel, dass auf Flurlinger Seite Schaffhauser Boden ist und dann die Leute einmal zu Flurlingen auf die Gemeinde anrufen und sagen, ja, dort und dort müssen wir das wieder mal machen und man dann muss verweisen, dass eben zum Teil Schaffhausen zuständig ist. Aber eben, wir kommen zurück auf den Frauenstein und die Maria-Kapelle. Wann ist denn die genau gestanden dort?
1: Offenbar ist sie 1052 vom Papst Leo XI. Höchstpersönlich geweiht worden. Der Papst war stolz mal auf der Durchreise, auf die Reichenau, hat ihn in Schaffhausen quasi den sakralen Gründungsakt vom späteren Benediktinerkloster Allerheiligen gemacht. Also dort die erste Kapelle geweiht. Und bei dieser Gelegenheit sagt man, soll er dann auch Kapelle auf dem Frauenstein geweiht haben.
0: Im Ernst jetzt? Also der ist nicht einfach von Rom aus hat er den Finger gehoben und das gesegnet, sondern wirklich der ist da gewesen, der Papst in Flurlingen. Wir sind Papst.
1: Das kann man nicht sagen. Und ein Stück weit ist das schon, so wie du jetzt auch reagierst, eine Sensation. Allerheiligen ist nämlich eines von den ganz wenigen Kloster nördlich von der Alpen gewesen, wo dort der Papst höchstpersönlich geweiht worden ist. Auch wegen familiären Beziehungen zum Gründer Eberhard von Nellenburg.
0: Bei dieser Gelegenheit war der Papst offensichtlich dann auch im Flurlingen gewesen und hat die Kapelle dort beim heutigen Kraftwerk unten am Rhein eingeweiht.
1: Ja, und der Ort war auch ganz wichtig für die Industrialisierung hier in der Region. Dort hat es nämlich den sogenannten Zieglerkanal gegeben. Noch vor dem legendären Moserdamm, der dann viel bekannter geworden ist. Schaffhausen ist ja schon wegen seiner Lage am Wasser gegründet worden. Dortmals war die Flussschifffahrt zentral wichtig. Und dann hat die Nutzung von der Wasserkraft auch bei der Industrialisierung in Neuhausen mit der SIG und der Aluswiss am Rheinfall eine ganz grosse Rolle gespielt.
0: Ja, das ist natürlich eine Entwicklung über Jahrhunderte. Und heute haben wir eben das Kraftwerk zwischen Schaffhausen und Flurlingen, wo dort so markant ist.
1: Genau, und dort war früher der Moserdamm, 1866 eingeweiht und in Flurlingen eben der Zieglerkanal, ein paar Jahre vorher schon. Der Jakob Ziegler, ein Industrieller aus Winterthur, hat in den Mühlen auf Schaffhauser Seite, etwa dort, wo heute Altra ist, schon seit den 1830er Jahren eine Ziegelhütte, Tonwarenfabrik gehabt, also vor rund 200 Jahren, und hat einen zusätzlichen Kanal gebaut, also dort beim Felsenfrauenstein, zum die Wasserkraft nutzen, eben den Zieglerkanal. Und dann hat es bald auch einen Fußgängersteig über den Rhein nach Schaffhausen. Die heutige Brücke ist dann allerdings erst viel später, 1942, gekommen.
0: Und der Ziegler, den du jetzt hier erwähnst, der war eben auf beiden Seiten vom Rhein aktiv, Schaffhausen und Flurlingen, und der hat es in sich gehabt.
1: Ja, er war wirklich eine Unternehmerpersönlichkeit und offenbar auch sehr geschäftstüchtig. Seine Fabrik, die viel Energie, also Wasser gebraucht hat, hat den Namen Rheinfels gehabt, eben passend zum Felsen. Und der Jakob Ziegler Pellis, so hat er sich nach seiner dritten Hochzeit mit der Fanny Pellis, hat er einmal so signiert. Der Ziegler Pellis hat also die Industrialisierung nach Flurlingen gebracht.
0: Und dann hat er aber ganz ein tragisches Lebensende gehabt.
1: Ja, der Ziegler Pellis hat in seinen Fabriken Schiesspulver hergestellt, auch zu Flurlingen. Und dann hat es in einer anderen Fabrik von ihm einen Unfall gegeben. Beim Trocknen vom Schiesspulver ist ein Herd explodiert.
0: Er ist zwar nicht selber gestorben bei dieser Explosion, aber eine grosse Tragik in seinem Leben.
1: Ja, die Dienstmagd ist gestorben bei dem Unfall und der Ziegler Pellis ist dann vom Gericht zu einer Gefängnisstrafe verurteilt worden für das. Allerdings hat er dann die nicht mehr müssen absitzen. Er ist damals nämlich schon 87 gewesen und ist dann noch vor dem Antritt von der Haftstrafe gestorben.
0: also der Jakob Ziegler, wichtig für die Industrialisierung in Florlingen, eben mit seinem Zieglerkanal, Nutzung von Wasser und Energie aus dem Rhein. Und der Rhein, der ist ja sowieso prägend für Florlingen. Ich meine, heute schaut nur im Sommer mal ein Treiben an in dieser Gemeinde, wenn alle in den Badhosen, im Bikini durchs Dorf durchlaufen, dann den Rhein abtreiben bis zum Eisernen Steg, ein absolutes Highlight. Und ja, da ist eine ganze Sommerstimmung rum, eben zwischen der oberen Brücke, wo wir jetzt davon reden, dem Frauenstein, und der unteren Brücke, im Eisernen Steg auf Neuhausen über.
1: Ja, eben, Florlingen, Le Bain, sagt man ja auch. Und der Eiserne Steg, der ist auch bei euch im Dorf permanent eigentlich ein Thema, oder?
0: Ja, also gerade jetzt aktuell eine Gemeindeversammlung 2026 wieder diskutiert worden. Man muss den dringend sanieren. Er ist mehr als 100 Jahre alt, aber eben sanieren, neu machen. Wie denn genau, wer zahlt wie viel? Diskussionen im Dorf, Diskussionen mit Neuhausen und den beiden Kantonen. Also das beschäftigt die Politik im Moment sehr.
1: Muss ich aber bewusst machen, vor dem Bau von dem Eisernen Steg hat man nur mit einem Boot können auf Neuhausen durch. Es hat Florlinger Arbeiter gehabt, die sogenannten Wagenhändler, die bei der Waggonfabrik später ein SIG geschaffen haben, und sie sind mit ihren Ruderboot, die hat man damals auch Gondeln genannt, also fast wie in Venedig, sie sind mit diesen Gondeln täglich bis zu 4-mal über den Rhein gefahren. Offenbar hat es dort bis zu 60 Leute gehabt, die in den Neuhauser Industriebetrieb geschafft und im Florlingen gewohnt haben.
0: Also die Grenzlage am Rhein, für Florlingen immer prägend, von früher noch bis heute, ist ja auch die Grenze vom Kanton Zürich in den Kanton Schaffhausen über. Und Matthias, du als Historiker kannst uns das sicher bestens erklären, ist natürlich auch sehr entscheidend gewesen im Zweiten Weltkrieg, die Grenzlage.
1: Ja, das stimmt natürlich. In den Brückenpfeiler über den Rhein hat es dort mal und noch viele Jahrzehnte später übrigens Sprengsätze gehabt, und Schaffhausen wäre dort mal aus gesamtstrategischen Gründen quasi aufgeworden. Haben sich auch viel verlassen gefühlt in der Region Schaffhausen und zum Teil die Lage als so bedrohlich empfunden, dass es sogar mal einen Fehlalarm gegeben hat und ein Teil von der Bevölkerung in die vermeintlich sicher Innerschweiz oder in die Romandie geflüchtet ist. Übrigens haben sich gewisse Leute, was ist ja noch lustig, klingt heute lustig, schon innen von der Brücke, also im Kohlfirst, viel wohler gefühlt, weil sie nicht abgeschnitten gewesen wären eben durch diese Brücke. Und Florlingen selber hat natürlich auch müssen Wehrmannen stellen im sogenannten Aktivdienst und hat müssen Grenztruppen beherbergen bei sich.
0: Und ich komme jetzt nochmal zurück zu dem Frauenstein. Der war nämlich auch militärisch bedeutend gewesen. Dort ist nicht nur der Zieglerkanal gebaut worden, sondern es hat im Zweiten Weltkrieg dort auch einen Bunker gegeben, eine militärische Anlage mit einem Maschinengewehr, wo erst in den 1990er Jahren zurückgebaut worden ist. Also die Lage am Rhein hat dort mal im Krieg beschäftigt und hat insofern im Florlingen natürlich auch ein wirtschaftliches Wachstum ein Stück weit gehemmt.
1: Ja, wir sehen, die Lage am Rhein prägt Florlingen bis heute immer wieder anders. Aber sie war dort mal im 19. Jahrhundert zentral wichtig gewesen bei der Industrialisierung.
0: Und jetzt gehen wir eben von dem Felsen, wo der Zieglerkanal war, rauf zum Kraftwerk. Früher hat es dort den legendären Moserdamm gegeben. Der hat eben wörtlich, kann man so sagen, Schaffhausen mit Florlingen verbunden. Und von dem Moserdamm aus hat es dann eine Turbine gegeben, die Strom geliefert hat, via Wellentransmission dort im Steinhölzliwald rauf, dort, wo heute der Rowa steht.
1: Ja, und da geht es der Rowa steigen und die ist ja nicht ganz easy zum Ugo, oder?
0: Ja, da wissen viele Sportler, die einmal nehmen. Es hat übrigens vor ein paar Jahren noch den Stegenlauf gegeben, so vor der Corona-Zeit. Ich habe noch geschwind gegoogelt, man findet noch alte Inserate, wo die Organisatoren Werbung machen. 291 Tritte, 43 Höhenmeter, 100 Meter lang und... Das ist noch spannend, es hat sogar im 2019 mal ein Kantonsduell gegeben, also Läuferinnen und Läufer aus Zürich gegen die Läuferinnen und Läufer aus Schaffhausen.
1: Ich gehe davon aus, Schaffhausen hat gewonnen, oder?
0: Da gehst du sicher falsch, ich weiss es ehrlich gesagt nicht, aber es zeigt wieder die Rivalität, die wir vorher schon kennt mit den Kantonsgrenzen zwischen den beiden Kantonen. Aber wir schweifen ab. Wichtig ist vor allem jetzt die Arowa als Firma, weil wir sind vom Zieglerkanal zum Moserdamm gekommen und kommen jetzt eben zur wirklichen Industrialisierung von Florlingen zu der Arowa, Matthias.
1: Ja, die war absolut entscheidend gewesen für die Entwicklung von Florlingen. Dank Wasser, Energie vom Rhein und dem Moserdamm, der dort erbaut worden ist. Sie hat immer einen grossen Einfluss gehabt, die Arowa, auf Gemeindepolitik. Und es hat dort auch tragische Vorfälle gegeben. Gegründet wurde ist die Arowa 1872, aber dortmal hat sie noch Bindfadenfabrik oder eben Bindi geheissen.
0: Der Name sagt, es sind Fäden, Seil, Kordeln hergestellt worden, auch Gurten für die Industrie, für die Landwirtschaft, für das Gewerbe, den Haushalt und schlussendlich auch für die Freizeit.
1: Aber obwohl die Firma also auf Florlinger Boden steht, ist zuerst Schaffhausen als Sitz eingetragen worden.
0: Echt jetzt? Also Ja, ne, Schaffhauser wollen uns alles wegnehmen. Da war nicht nur Paddy, sondern auch Tarova.
1: Ja, tut mir leid, Alex. Offenbar hat man das aus Marketinggründen dort mal besser gefunden. Schaffhausen hat man international besser kennt als Flurlingen. Ein okay, paar Jahre später genau. Hat man den aber wieder geändert. Und zwar wegen den Steuern.
0: Gut, das ist ein Klassiker. Spannend ist, dass bekannte Namen dabei waren, wo wir die Arova gegründet haben. Im Verwaltungsrat ganz am Anfang war der Johannes Rauschenbach. Da war ein Industrieller gewesen, Schaffhausen, sehr wohlhabend. Der hat die Idee geliefert für den legendären Moserdamm. Und er war so wohlhabend gewesen, dass er dort mal auch die Uhrenfirma IWC gerettet hat. Ohne ihn gäbe es die Uhrenfirma gar nicht mehr.
1: Ja, da kann man so klar sagen. Es sind aber auch sonst sehr prominente Leute dabei gewesen, da bei der Gründung von dieser Bindfadenfabrik, Politiker, Industrielle, Leute, die dann eben auch in ganz grossen Firmen von der Schweiz mitgewirkt haben. Und Flurlingen ist so, wir haben vorhin von den Wagenhändlern geredet, seit den 1850er Jahren. Flurlingen hat so einen weiteren Schritt gemacht von der Weinbaugemeinde zur Industriegemeinde. Und spätestens seit dem 20. Jahrhundert hat Bindi, eben später Tarova, viel Einfluss gehabt in Flurlingen. Man kann etwa so sagen, lang ist es Flurlingen ohne Bindi gar nicht gegangen. In den 1930er Jahren war es der viertgrösste Hanfverarbeiter weltweit gewesen. Die bedeutendste Industriefirma im Zürcher Wieland sowieso, mit mehreren hundert Mitarbeitenden, die Hälfte aus Flurlingen und so extrem wichtig, auch für die Region.
0: Und mit dieser Bindfaderfabrik, mit der Bindi, hat sich eben auch Flurlingen stark gewandelt, so in den Jahren von Ende vom 19. Jahrhundert bis zum Zweiten Weltkrieg. Eben vom Weinbaudorf zum Industriedorf. Also bis kurz vor 1900 war mehr oder weniger das ganze Dorfbild, der ganze Hang, Reben gewesen. Dann sind Probleme auftaucht. Es hat Mehltau und Reblaus und andere Krankheiten gegeben, die den Rebbau aufwendig und wenig lukrativ gemacht haben. Und gleichzeitig war auch die Eröffnung des Gotthardtunnel nicht förderlich gewesen, weil plötzlich billiger Wein importiert worden ist aus Italien, der auf den Preis gedrückt hat.
1: Ja, du hast recht. Am Anfang von dieser Industrialisierung war der Rebbau noch lukrativer gewesen, als zum Beispiel in der Bindi zu arbeiten. Und später hat sich dann aber da stark geändert und immer mehr Handwerker und Rebbauern sind in Bindi.
0: Und ganz am Anfang haben vor allem Gastarbeiter in der Bindi geschafft. Die ist dann aber immer attraktiver geworden, auch für die Flurlinger. Sie sind auch dort gearbeitet, haben zum Teil ihre Häuser, Handwerkshäuser, wo Reben dazugehört haben oder auch eine Trotte dazugehört haben, verkauft. Die Bindi hat am Anfang zum Teil noch Reben gekauft, später dann aber auch wieder verkauft. Zum einen oder anderen natürlich auch mal für ein Direktionshaus, weil Einfluss, da hast du ja schon gesagt, hat der Rowe im Flurlingen gehabt.
1: Ja, zum Beispiel die beiden Familien Ernst und Ross sind älteren Flurlinger noch bekannt. Die haben sich dann auch gegenseitig verheiratet und die sind schon sehr prägend gewesen fürs Dorf.
0: Der legendäre Weinbauer Heiner Härtli hat mir auch erzählt, dass der Weinbau eigentlich nie wirklich ein Arova-Ding war, sondern einfach ein Hobby von der Familie Ruf und Ernst. Unter dem Namen Arova hat man dann den Weinbau noch betrieben. Mit dem Kerngeschäft hat das nichts zu tun gehabt. Aber spannend ist, der Familie Ernst haben auch verschiedene Restaurants gehört, wie eben das Rheintal oder der Schupfen, Dreimühle in Büesingen und dort dann hat man den eigenen Tokaja können liefern. Flurlingen hatte so also immer weniger Reben gehabt und alles ist bei der Arova gewesen. Aber ganz generell ist es Flurlingen in dieser Zeit rund um die beiden Weltkriege nicht wahnsinnig gut gegangen. Zum Beispiel während sich Fürthalen, und Fürthalen ist ja von der Lage und von der Position ein bisschen vergleichbar, während sich Fürthalen von 1910 bis 1940 entwickelt hat und 400 Einwohner mehr gehabt hat, ist in der genau gleichen Zeit die Einwohnerzahl in Flurlingen um 100 gesunken auf etwa 900. Also da hat Flurlingen eine andere Entwicklung gemacht als Dörfer rundum.
1: Ja, und du hast recht, der Zweite Weltkrieg, du hast schon gesagt, hat auch Flurlingen arg zugesetzt. Und Bindi ist zum Beispiel auch betroffen gewesen, ich habe schon ganz kurz angetönt, von der Bombardierung von Schaffhausen. Und zwar sind 27 Bomben auf die Bindfadenfabrik abgefallen, 38 Menschen sind dabei verletzt worden und drei davon schwer.
0: Und von dort mal gibt es auch eindrückliche Berichte von Augenzeugen.
1: Zum Beispiel von der Ruth Sutter, später die Frau vom Stadtpräsident Felix Schwank. Sie ist am 1. April 1944, wo die Bombardierung passiert ist, die Leiterin gewesen von der Kantine in der Arova. Und sie hat in diesen Tagen einen Bericht geschrieben für ihren Arbeitgeber, für den Schweizerischen Volksdienst.
0: Apropos Kantine und Schweizerischer Volksdienst, da gibt es übrigens heute noch, heisst heute einfach SV Group. Aber die haben schon damals mal Kantine in der Bindi betrieben und heute noch einen von den grossen Mensenkantinen, Personalrestaurantbetrieben, die man kennt. Und der Bericht, den du angetönt hast, Matthias, von der Ruth Sutter, der ist eindrücklich. Wir lesen da kurz ein paar Zitate daraus vor.
1: Als der Alarm ertönte, blickten wir in den klarblauen Frühlingshimmel hinauf. Plötzlich hörten wir eine Detonation. Erst später erfuhren wir, dass das schon die ersten Bomben waren, die über dem Kurfürst abgeworfen worden waren.
0: Mit welcher Geschwindigkeit wir alle im Keller waren, kann ich nicht beschreiben. Einschlag folgte auf Einschlag, Scheibengeklirr, Geschrei und ein fürchterlicher Gestank folgten augenblicklich. Wir standen alle dicht gedrängt unter einem Türrahmen. Schrecken stand auf allen Gesichtern. Keinen Augenblick waren wir sicher, ob nicht etwas auf uns stürzte. Das alles geschah in kürzester Zeit und es werden unvergessliche Minuten sein.
1: Erst eine Stunde später vernahmen wir, dass eine Brandbombe auf dem Flachdach unserer Kantine explodiert war, aber nicht durchgeschlagen hatte. Ich rannte schnell hinauf, da schrieb Trutz Hutter, um den Schaden zu besehen. Im Dach war ein schwarzer Trichter aufgerissen und ringsum waren alle Fensterscheiben eingedrückt. Wir in der Bindfadenfabrik, so schrieb sie denn zum Schluss, kamen ja glimpflich davon. Und doch sind es Stunden, die ich meiner Lebtag nie vergessen werde.
0: Trutz Hutter hat dann geholfen von Ärzten, Superkochen, aufräumen. Es ist eindrücklich zum Lesen, wie sie die Bombardierung dort mal erlebt hat.
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0: Frauen sind schon immer wichtig gewesen in der Binde, nicht nur im Krieg. Und da liest man, dass die Frauen darum so begehrt sind, weil sie feinere Finger für filigranere Arbeiten hatten, eben mit Faden, Garn und Zwirn, und einfach geschickter sind mit Männern. Dann aber auch, weil viele Männer im Krieg sind und schlicht nicht rum sind zum Arbeiten. Darum sind nur Frauen verfügbar gewesen. Aber ein grosses Problem, die Frauen hat man immer schlechter bezahlt als Männer. Das war ein Thema damals, ist ja heute noch aktuell. Und ein Streik von damals, gerade nach dem Krieg, der hat Einfluss bis heute.
1: Ja, du redest vom Streik 1946, kurz nach Kriegsende, also vor genau 80 Jahren. Dort ist mehr als 6 Wochen in der Binde gestreikt worden, und zwar vor allem aus einem Grund. Nach dem Krieg hat die Direktion von der Binde, obwohl die Lohnkosten sowieso schon gesunken sind, noch billigere Leute, Frauen aus Deutschland geholt zum Arbeiten, und die Löhne der einheimischen Arbeiterinnen sind dadurch noch mehr unter Druck geraten. Die Arbeiterzeitung hat dort mal beschrieben, die Frauen haben sich auf den Boden gelegt, wo die Direktion in Lastwagen unbemerkt hat, wollen die deutsche Frauen aufs Firmengelände bringen.
0: Und eben der Streik, der war mehr als einfach ein Streik, weil er Einfluss auf die Streikkultur in der Schweiz bis heute. Historikerinnen haben den Frauenstreik aus dem 46 untersucht und die AZ, die Zeitung in Schaffhausen, hat jetzt zum 80-jährigen Jubiläum gerade den Frühling darüber berichtet.
1: Ja, es hat offenbar zwischen 1945 und 1949, also in einem Jahr gerade nach dem Krieg, hat es offenbar mehr als 150 Streik gegeben mit rund 400'000 Beteiligten. Viele davon von diesen Streiks sind auch erfolgreich gewesen. Der GAV, also Gesamtarbeitsvertrag in verschiedenen Branchen, ist dort mal etabliert worden.
0: Der Frauenstreik in der Binde, dort in Florlingen, ist also ein Streik, der viele ermutigt und bewegt hat, weil Frauen sehr entschlossen auftreten sind und die Direktion der Binde eben sehr schlecht angestanden sind, weil sie arme, verzweifelte Frauen aus Deutschland geholt haben, schamlos ausgenutzt nach dem Krieg sind. Darum, der Binde-Streik von 1946 hat Einfluss in der Schweiz bis heute.
1: Ja, und jetzt kommen wir mal in die letzten Jahrzehnte. Da hat es auch wirtschaftliche Ups und Downs gegeben. Seit Ende der 60er Jahre, 1968, heisst die Binde ja Arova, ein Kunstname, wo wir dort mal geschaffen haben, wo wahrscheinlich Werber ganz viel Geld damit verdient haben.
0: Ja, und Bindfadenfabrik eben Binde, das hat wegen der neuen Rohstoff- und Fabrikationsprozess eigentlich nicht mehr passt. Rohstoffe wie Sisal oder Hanf, die sind schon lange nicht mehr eingesetzt worden.
1: Ja, und dank Kunststoff wie Polyethylen und andere hat man viel stabiler, zuverlässiger und auch günstiger können arbeiten.
0: Und da passt jetzt eben auch rein, dass Mammut eine Flurlinger Marke ist, wie wir ganz am Anfang von dem Podcast gesagt haben. Wir müssen ein bisschen ausholen und der Link ist ein bisschen indirekt. Heute ist die Mammut in Seon im Aargau. Der Ursprung hat sie aber in Lenzburg bei der sogenannten Firma Arova Lenzburg. Und am Anfang hat Mammut AG auch Arova Mammut AG geheissen, weil die hat Kletterseil produziert. Und da haben wir jetzt die inhaltliche Verbindung. Seil von Flurlingen, die für Kletterseil, also die Produkte von der Mammut, eingeflossen sind. Und Arova Mammut, das ist eben eine Tochterfirma von der Arova Lenzburg. Und die Arova Lenzburg wiederum eine Tochterfirma von der Arova zu Flurlingen. Also wenn du so willst, ist die Arova Flurlingen Grossmutterfirma von der heutigen Outdoor-Marke Mammut, die weltweit bekannt ist.
1: Ja, apropos Mammut, das wäre doch auch eine Idee für dich, Amilari. Ja, ich weiss, man geht nicht maskiert, sondern verlunscht.
0: Ja, danke vielmals. Jetzt gibst du den Scherz schon retour. Komm, wir gehen zurück zu der Arova. Wir schweifen sich an.
1: Ja, aber ganz viel von der Arova sieht man heute nur. Die so mächtig war und in der Gemeinde praktisch nichts gegangen ist ohne die Arova. Heute sieht man nur so viel. Du bist aktuelle Spuren im Minor gegangen, Alex.
0: Also die Hallen stehen ja noch. Das Areal heisst auch so. Und aktuell ist das Ziel, die Hallen zu vermarkten, zu beleben. Und es laufen da Diskussionen mit dem Kanton Zürich, ob man darf neben dem Gewerbe dort oben auch Wohnungen machen und dort oben arbeiten und wohnen mischen. Aber die Diskussionen laufen schon lange und sind ehrlich gesagt ein bisschen zum Stocken, so wie ich das wahrnehme.
1: Aber gell, die Fabriken, die du vorhin erwähnt hast, die gibt es zum Teil noch?
0: Ja, nicht mehr oben, aber zu Ossingen im Wieland, nur 10 Autominuten weg von Florlingen. Die Firma heisst Bechigold, die hat den Hauptsitz in Oberneuferen im Thurgau, das ist auch nicht weit. Und da wäre übrigens eine schöne Velostrecke im Matt. Weißt du, so von Ossingen, Oberneuferen, Ittigen, richtig so, da könnte man schön machen.
1: Ja, kenne ich natürlich. Und, aber ich meine, immerhin ist es mal ein guter Tipp von dir, außer da von Lunst und alles.
0: Also komm, wir lernen es weit. Aber los, jetzt die Bechigold, die hat wirklich 2001 von der Arova Schaffhausen Schnursortiment inklusive verschiedener Markenrechte, die da damit einhergehen, übernommen. 2005 hat sie den ganzen Rest von der Arova übernommen und im Florlingen ist bis 2013 noch produziert worden, natürlich viel bescheidener als früher noch. Und seit dem 13. wird jetzt eben in Ossingen produziert, hat mir der Co-Geschäftsführer gesagt, wo ich kurz mit dem reden konnte. Und die Bechigold, die hat knapp 50 Mitarbeitende und macht heute noch wie Arova früher noch Spezialschnür und Seil, die für ganz spezielle Zwecke gebraucht werden und weltweit exportiert werden.
1: Ja, aber auch die Arova in Florlingen hat um die Jahrtausendwende nochmal ein Revival gehabt, nämlich als Magazin «Der Club». Damals hat es Polizeistunde in Schaffhausen gegeben, aber in Zürich nicht. Und so sind dann einmal ab dem 1. Nacht alle über die Fürtalerbrücke und das Dolder, dort an der Ecke Zürcherstrasse beim Lichtsignal
0: hochgepilgert. Ja, wenn man hat wollen, nach der Polizeistunde, wenn es zu war, Schaffhausen noch weiter feiern, dann ist man in der Arova ist Maggie.
1: Genau, Maggie hat man gesagt, Arova Magazin. Dort ist man angegangen bis in die Morgenstunde, bis den Betreiber aus gesundheitlichen Gründen etwa 2008 aufgegeben
0: haben. Also heute ist die Arova voll von Kleinbetrieben. Es hat einen Tierarzt, Film- und Fotofirmen, verschiedene Handwerke sind dort, Autobetrieb, Bandräume, Ateliers. Es hat auch ein Lokal, die Wirnerei, wo man kann mieten zum Anlass machen. Und auch sonst haben die Gebäude noch neben von der Arova, also es gibt nicht nur die Wirnerei, die auf die Schnurfabrik zurückgeht, sondern eben auch die Seisalhalle, die Seilerei, die Knäuelei und natürlich die Bindihalle selber gibt es auch noch.
1: Also wir sehen, die Arova ist doch noch präsent im Florlingen.
0: Ja, und die Arova ist heute noch bestimmend. Und von der Arova kommen wir jetzt zu unserem nächsten Thema, Weinbau. Weil die Arova, das haben wir schon gesagt, hat Wein angebaut gehabt. Der Rebhang hat teilweise ganz der Arova gehört, auch wenn es vielleicht mehr ein Hobby der Direktoren und der Besitzer war. Auf alle Fälle aber hat 1968 der Heiner Hertli als Rebbaumeister bei der Arova angefangen und hat den Rebhang bewirtschaftet. 1984 hat er es dann selber übernommen und bis etwa 2010 hat der Heiner Hertli den Rebbau im Florlingen betrieben und den legendären Tokaier weitergemacht, den es schon gegeben hat. Der Tokaier war weitum bekannt gewesen und nicht nur wegen dem Wein selber, sondern auch wegen dem Sujet der Etikette. Das ist nämlich gestaltet worden vom Künstler Arnold Öchslin. Das ist der gleiche, der zum Beispiel aus Relief am Schwabentor Schaffhausen gemacht hat.
1: Genau, der berühmte Lappi tut die Augen auf vom Arnold Öchslin. Aber ja, Weinbau zu Florlingen hat eine ganz grosse Tradition. Im Jahr 1460, da sieht man zum Beispiel in einem Steuerregister, haben alle Florlinger im Rebbau ihr Geld verdient. Das ist schon noch krass, oder?
0: Das ist krass. Jeder Einzelne im Rebbau das Geld verdient.
1: Das genau, das ganze Dorf.
0: Aber, und da muss man auch sagen, es sind nicht nur Florlinger, die zu Florlingen Reben hatten.
1: Ja, ja, Schaffhauser-Familien haben auch Reben besessen, Trotten besessen in Florlingen und jetzt weiter verpachtet.
0: Und da kann ich mir vorstellen, hat dann wieder Diskussionen gegeben.
1: Ja, da hat auch immer wieder Streit gegeben. Besonders lustig aus heutiger Sicht. Kurz vor 1800 gibt es die Geschichte von Konrad Müller, wo Reben und ein Lusthäusli dazu gekauft hat von einer Schaffhauserei. Und er wollte dann in dem Lusthäusli wohnen und schlafen.
0: Obwohl man dort eigentlich nur Freizeit verbringen darf in so einem Lusthäusli, aber eben permanent wohnen und sich niederlassen, da ist nicht gestattet gewesen.
1: Ja, genau. Und die Geschichte hat weit über Florlingen raus für Unruhe gesorgt. Und schließlich hat das Gericht im Konrad Müller erlaubt, dass das Gericht musste entscheiden und ihm erlaubt, sein Lusthäuschen mitten in der Rebe zu bewohnen.
0: Das ist also schon noch krass. Du musst mal überlegen, wie weit das da ist von so einem Häusli in der Rebe, gehen wir mal bis zum Gemeindehaus. Also wenn du 10 Minuten laufst, dann bist du ja langsam unterwegs. Und in diesen Gerichtsurteilen haben wir jetzt nachlesen, man hätte ihm erlaubt, dass er erst im Herbst wieder runterkommen müsse ins Dorf. Das klingt, wie wenn er von einer Alp 3-Tages-Märsch wieder oben runterkommt.
1: Aus heutiger Sicht sehr speziell.
0: Von ein paar Metern, wo er in der Rebe gewohnt hat. Und dass das offensichtlich ein Thema gewesen ist. Aber eine schöne Anekdote. Und wenn man von der Rebe redet, dann muss man auch sagen, heute ist der Weinbau zu Florlingen ja wieder aktuell. 8247 ist nicht nur die Postleitzahl von Florlingen, das ist auch der Wein, 8247. Unter dem Label wird Wein angebaut seit 2020 und doch etwa 13'000 bis 15'000 Flaschen pro Jahr. Und natürlich wird auch der legendäre Florlinger Tokaier unter dem Label Tok weitergeführt.
1: Vom Rebbau kommt natürlich auch das Florlinger Dorfwappen. Das ist übrigens auch eine spannende Geschichte. Da gibt es nämlich in dieser Art erst seit etwa 100 Jahren, seit 1929. Früher war es ein Rebmesser und ein Ruder. Wenn man unseren Podcast zugelassen hat, kann man erahnen, wieso
0: auch ein Ruder. Da sind wir wieder bei Rhein, oder?
1: Genau, bei den Wagenhündlern. Ab dem 17. Jahrhundert ist dann aber nur noch ein Rebmesser vorgekommen. Und 1929, hast du gesagt, also vor noch nicht mal 100 Jahren, ist dann nach einer Expertise, die es da gebraucht hat, von der Antiquarischen Gesellschaft in Zürich, ist dann das heutige Wappen bestimmt worden. Und bis zum Kontrast von der Farbe hat man alles müssen absichern und berücksichtigen. Und so ist aus dem blauen Grund um einen grünen Dreiberg Folgendes geworden, wie die Wappenkundler dort mal beschrieben haben.
0: Das tönt herrlich. In Blau über goldenem Dreiberg drei silberne Rebmesser mit silbernen Zwingen und goldenen Griffen. Das erste mit der Klinge nach links, die beiden anderen nach rechts gewandt. Und links und rechts ist also da so beschrieben für die, die jetzt gerade protestieren wollen, wie wenn die Messer aus Sicht vom Wappen ausgerichtet sind. Also wenn wir es anschauen, das Wappen, ist es eben genau umgekehrt, links und rechts.
1: Also wenn ihr das nächste Mal nochmal anschaut, könnt ihr genau prüfen, ob das so gewesen ist, wie der Alex jetzt vorgelesen hat. Also da müssen enge Regeln geben, auch da, punkto Wappen. Wenn wir Wappen sind, dann ist natürlich das andere, wo man immer davon redet, ist der Name von einer Gemeinde. Und das ist immer so eine Sache mit den Erklärungen, oder? Da ist mir nie so sicher.
0: Ähnlich wie bei der Bertha und ihrer Sage, oder wie?
1: So, ja, ja, genau.
0: Also, probier es mal, du als Historiker.
1: Man kann einfach sagen, Florlingen ist wahrscheinlich vom germanischen Florin, von einem Eigennamen gekommen. Bei den Leuten vom Florin hat man können sagen, also in Florlingen. Und so sind ja häufig Ortsnamen entstanden. Zum Beispiel, wenn man jetzt gerade über Grenzen schaut, auch in Tübingen, in Villingen, in Süddeutschland. Da ist so die Erklärung, die man hat. Aber eben, wie sicher das da ist, da weiss man nicht mehr.
0: Und was auch noch spannend ist für uns Florlingerinnen und Florlinger, wir haben offenbar eine Schwestergemeinde in Österreich, gerade von Innsbruck, Flauerling. Die haben also den gleichen Namensursprung wie wir
1: Florlinger. Da haben aber keine Gemeindepartnerschaft oder so etwas.
0: Ich wüsste von nichts. Aber darüber und über all das kann man diskutieren und fachsimpeln jetzt im Jubiläumsjahr 2026. Dann ist ja unser Jubiläumsjahr 1150 Jahre im August dann das grosse Fest und wir hoffen, dass der Podcast viel Stoff gibt, den ihr jetzt kennt, darüber könnt reden, zusammen diskutieren und wie wir gehört haben, es gibt einen Haufen zu feiern, da ist viel entstanden im Florlingen, spannende Geschichten gibt es, hat aber auch immer Diskussionen gegeben.
1: Genau, über die Grenzen von Florlingen, über die Lage am Rhein, über die Rebe, über die Eisere Gsteig, immer wieder Diskussionen bis heute.
0: Ja, Rheintalsaal, Zentrumsentwicklung, Tagesstrukturen und Schule, der Eiserne Steg, der Rohweinentwicklung und. Auch heute die Diskussionen, die sind nicht weniger. Und vielleicht, wenn jemand den Podcast hört, sagen wir in 300 Jahren, dann denkt er oder sie vielleicht, wie wir jetzt wegen dem Streit im Lusthäusli in der Rebe, leck, denen ihre Probleme dort mal im 26. Die hätte ich auch wollen haben. Dabei haben wir viele wichtige Themen zu Florlingen. Matthias, du kennst ja, was die wichtigen Themen zu Florlingen sind, die vor 600 Jahren gegolten haben, heute gelten und auch später noch in ein paar hundert Jahren gelten.
1: Ja, ich weiss und ich würde es auch nie mehr vergessen. Eine Hilari geht mir verlunscht, nicht maskiert.
0: Die Frage ist nur,

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1: Auf der Steigstraße, der Bachstraße und der Grubenstraße prüft die Stadt Schaffhausen eine Reduktion von Tempo 50 auf 30. Das schreibt der Stadtrat in seiner Antwort auf eine kleine Anfrage von SVP-Großstadtrat Mariano Fioretti. Weitere Temporeduktionen werden auf der Hochstraße, Buchtaler Straße und Herblinger Straße geprüft. Bereits beschlossen ist Tempo 30 auf der Stimmerstraße. Fioretti wollte zudem wissen, an welchen Orten neue Begegnungszonen geplant sind. Dazu schreibt der Stadtrat, dass in der Altstadt unter anderem die Vordere Vorstadt, der Schützengraben, die Bogenstraße sowie die Kloster, Baumgarten und ein Teil der Rheinstraße entsprechend umgestaltet werden. Der Stadtrat erklärt außerdem, weshalb Fioretti nach einem Einsichtsgesuch nicht alle verlangten Unterlagen erhalten hatte. Diese würden grundsätzlich erst veröffentlicht, wenn die Entscheidungsfindung abgeschlossen sei. Die Motocross-Anlage in Schlatt soll erweitert werden. Dies geht aus einer Mitteilung des Gemeinderats von Schlatt hervor. Die Betreiber möchten das bestehende Areal in Richtung Norden vergrößern. Grund dafür ist die deutlich gestiegene Nachfrage nach Schulungen und Trainingsmöglichkeiten seit Erstellung der Anlage. Für die Erweiterung ist eine Anpassung des Zonenplans notwendig. Die dazugehörigen Entwürfe liegen bis Oktober öffentlich zur Vernehmlassung auf. Parallel dazu nimmt der Kanton eine Vorprüfung vor. Am 23. September findet im Saal des Gemeindehauses ein öffentlicher Informationsanlass zum Vorhaben statt. Die Schaffhauser Polizei hat in diesem Jahr erneut einen Malwettbewerb zu ihrer Präventionskampagne aufmri.ch lanciert. Dabei können Kinder ein Malen nach Zahlenbild gestalten und per Post an die Polizei schicken. Die Präventionskampagne dreht sich um Gefahren auf dem Rhein, das sagt Martin Tanner, Leiter der Schaffhauser Verkehrspolizei, im Interview mit Radio Monot.
2: Kinder sind vielmal schlauer als die Erwachsenen. Das ist jetzt nicht böse, aber ich denke immer, wenn ein Kind hat gesagt, oh, jetzt habe ich aber auf dem Film gesehen, doch, dass wir da mal eine Rettungsweste anlegen. Und wieso habe ich jetzt keine? Und der Vater sagt, weil wir keine haben. Ein Kind fragt ihn auch. Es ist für den Erwachsenen relativ schwierig zu erklären, wieso, dass er das jetzt nicht macht.
1: Die Gewinner dürfen an einer Klassefahrt auf dem neuen Polizeiboot teilnehmen. Einsendeschluss ist der 31. August. Auf der Webseite aufmri.ch wird bekannt gegeben, wann und wo die Preisverleihung stattfindet. Alle eingereichten Zeichnungen sollen auf einem großen Plakat ausgestellt werden. In Öningen hat am Wochenende ein junger Töpfli-Fahrer unter Drogeneinfluss einen Unfall verursacht, bei dem ein Beifahrer verletzt wurde. Das teilt das Polizeipräsidium Konstanz mit. Der 21-jährige Rollerfahrer kam von der Straße ab, weil er vermutlich zu schnell unterwegs war. Der 18-jährige Beifahrer musste nach dem Unfall mit der Ambulanz ins Spital gebracht werden. Laut der Polizeimeldung stellte sich beim Drogentest heraus, dass der 21-Jährige berauscht unterwegs war. Der junge Mann musste deshalb umgehend seinen Führerschein abgeben.
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1: Gelegentliche Regengüsse und auch Gewitter sind am heutigen Montag auch die ganze Nacht durch noch möglich. Temperaturen liegen dann in der Nacht bei 16 bis 17 Grad. Am morgigen Dienstag geht es voraussichtlich zuerst mal bewölkt los, sollte dann aber immer ein bisschen mehr auftun und dann für den grössten Teil vom Tag sonnig sein über der Region Schaffhausen. Temperaturen sind morgen Tag durch voraussichtlich bei um die 28 Grad im Maximum.

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2: Auf der Steigstraße, der Bachstraße und der Grubenstraße prüft die Stadt Schaffhausen eine Reduktion von Tempo 50 auf 30. Das schreibt der Stadtrat in seiner Antwort auf eine kleine Anfrage von SVP-Großstadtrat Mariano Fioretti. Weitere Temporeduktionen werden auf der Hochstraße, Buchtaler Straße und Herblinger Straße geprüft. Bereits beschlossen ist Tempo 30 auf der Stimmerstraße. Fioretti wollte zudem wissen, an welchen Orten neue Begegnungszonen geplant sind. Dazu schreibt der Stadtrat, dass in der Altstadt unter anderem die Vordere Vorstadt, der Schützengraben, die Bogenstraße sowie die Kloster, Baumgarten und ein Teil der Rheinstraße entsprechend umgestaltet werden. Der Stadtrat erklärt außerdem, weshalb Fioretti nach einem Einsichtsgesuch nicht alle verlangten Unterlagen erhalten hatte. Diese würden grundsätzlich erst veröffentlicht, wenn die Entscheidungsfindung abgeschlossen sei. Die Motocross-Anlage in Schlatt soll erweitert werden. Dies geht aus einer Mitteilung des Gemeinderats von Schlatt hervor. Die Betreiber möchten das bestehende Areal in Richtung Norden vergrößern. Grund dafür ist die deutlich gestiegene Nachfrage nach Schulungen und Trainingsmöglichkeiten seit Erstellung der Anlage. Für die Erweiterung ist eine Anpassung des Zonenplans notwendig. Die dazugehörigen Entwürfe liegen bis Oktober öffentlich zur Vernehmlassung auf. Parallel dazu nimmt der Kanton eine Vorprüfung vor. Am 23. September findet im Saal des Gemeindehauses ein öffentlicher Informationsanlass zum Vorhaben statt. Die Schaffhauser Polizei hat in diesem Jahr erneut einen Malwettbewerb zu ihrer Präventionskampagne ufmri.ch lanciert. Dabei können Kinder ein Malen nach Zahlenbild gestalten und per Post an die Polizei schicken. Die Präventionskampagne dreht sich um Gefahren auf dem Rhein, das sagt Martin Tanner, Leiter der Schaffhauser Verkehrspolizei, im Interview mit Radio Monot.
3: Kinder sind vielmal schlauer als die Erwachsenen. Das ist jetzt nicht böse, aber ich denke immer, wenn ein Kind hat gesagt, oh, jetzt habe ich aber auf dem Film gesehen, doch, dass wir da mal eine Rettungsweste anlegen. Und wieso habe ich jetzt keine? Und der Vater sagt, ja, weil wir keine haben. Ein Kind fragt ihn auch. Es ist für den Erwachsenen relativ schwierig zu erklären, wieso, dass er das jetzt nicht macht.
2: Die Gewinner dürfen an einer Klassefahrt auf dem neuen Polizeiboot teilnehmen. Einsendeschluss ist der 31. August. Auf der Webseite ufmri.ch wird bekannt gegeben, wann und wo die Preisverleihung stattfindet. Alle eingereichten Zeichnungen sollen auf einem großen Plakat ausgestellt werden. In Öningen hat am Wochenende ein junger Töfflifahrer unter Drogeneinfluss einen Unfall verursacht, bei dem ein Beifahrer verletzt wurde. Das teilt das Polizeipräsidium Konstanz mit. Der 21-jährige Rollerfahrer kam von der Straße ab, weil er vermutlich zu schnell unterwegs war. Der 18-jährige Beifahrer musste nach dem Unfall mit der Ambulanz ins Spital gebracht werden. Laut der Polizeimeldung stellte sich beim Drogentest heraus, dass der 21-Jährige berauscht unterwegs war. Der junge Mann musste deshalb umgehend seinen Führerschein abgeben.
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2: Der heutige Dienstag kann die ganze Nacht durch nur Regen oder Gewitter bringen. Nachher sollte es am Morgen langsam abdrücken und spätestens am Nachmittag sollte vor allem Sonne zu sehen sein am Himmel über der Region Schaffhausen. Temperaturen steigen den Tag durch voraussichtlich auf um die 28 Grad im Maximum.

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0: Christoph Kolumbus, Francisco Pizarro und Vasco da Gama, das sind die Namen, die die meisten mit dem Wort Kolonialismus in Verbindung bringen. Ein Italiener, ein Spanier und ein Portugies. Alle drei sind für die Unterwerfung, die Ausbeutung und auch das Morden in der lateinamerikanischen Welt bekannt. Was aber auch Schaffhausen mit dem Kolonialismus und mit Sklaverei zu tun hat, das habe ich, der Maximilian Wickenhauser, vom St. Galler Historiker und Aktivist Hans Fessler wissen.
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0: Hans Fessler, Sie sind Historiker, Sie kommen aus St. Gallen und ich sage jetzt mal einfach, wer sich in der Schweiz schon mal mit Kolonialismus auseinandergesetzt hat, der ist wahrscheinlich schon mal über Ihren Namen gestolpert. Darum könnten Sie am Anfang jetzt mal erklären, was ist Kolonialismus überhaupt?
2: Kolonialismus ist ein grosses Thema für eine kurze Radiosendung, aber ich versuche so zusammenzufassen. Kolonialismus ist der Ausgriff der europäischen Nationen, angefangen im 15. Jahrhundert in die Welt raus, vor allem am Anfang richtig die Amerikas, Nord-, Zentral- und Südamerika. Und mit dem Kolonialismus ist einhergegangen die Verdrängung der Indigenen, von den Menschen, die dort gelebt haben. Verdrängung, Massakrierung und auch dann quasi in Kauf nehmen vom Sterben der eingeschleppten Krankheiten. Und nachher ist die Sklaverei dazu kommen.
0: Sie haben das jetzt gerade so betont, ist das ein rein europäisches Phänomen?
2: Es gibt auch asiatischen Kolonialismus, es gibt arabischen Kolonialismus. Ich habe es jetzt europäisch betont, weil es im Prinzip schon am Schluss die europäischen Kolonialmächte plus die USA gewesen sind, die dank dem Kolonialismus zu den Herren der Welt aufgestiegen sind. Aber gerade in eurer Zeit ist man ein bisschen geschärft auf die Frage, was sind Kolonialmächte? Ich habe zum Beispiel jetzt im Zusammenhang mit dem Ukraine-Konflikt auch immer mehr angefangen, Russland auch als Kolonialmacht zu verstehen, wo mir lange im Prinzip einfach als Kontinentalmacht angeschaut hat. Aber Mechanismen von der Eroberung, von der Verdrängung von Indigenen sind dort durchaus ähnlich.
0: Wenn man jetzt von zum Beispiel Russland oder aktuellen Konflikt redet oder vorhin das Wort Sklaverei gesagt, da geht es ja ziemlich konkret um irgendwie Machtausweitung oder um Ausbeutung von bestimmten Leuten. Wenn man Kolonialismus hört, denkt man ja aber auch irgendwie so ein bisschen, ich würde fast schon sagen, auf eine fast schon perverse Art ein bisschen romantisiert, so die Entdecker aus dem 15. Jahrhundert und so weiter. Ist dort schon die Idee gewesen, man geht jetzt ausbeuten, oder können Sie sich erklären, was so der Antrieb hinter dem Kolonialisieren ist? Ist der immer gleich gewesen?
2: Gut, es hat verschiedene Antriebe gegeben und ich würde nicht ausschliessen, dass auch quasi das Abenteuer, das Aufbrechen ins Unbekannte auch mitgespielt hat, aber insgesamt, wenn man jetzt einen Prozentsatz von Motivationen machen muss, dann ist weit über 90% ist Machtsicherung, Machterweitung und Profit. Eigentlich um Kolumbus geht das los und bei den weiteren Entdeckungsfahrten rund um die Welt oder auch in Richtung Ostindien ist es ganz klar darum gegangen, Handelsrouten aufzutun, Produkte zu importieren und mit denen produktreich zu werden. Und die Geschichtsschreibung bzw. die Vermittlung von dieser Zeit ist natürlich lang viel zu stark unter dem Titel Abenteuer eben Aufbruch ins Unbekannte gewesen. Also in den Schulen ist das zu lang und zu sehr als Abenteuer vermittelt worden. Aber da hat jetzt angefangen zu ändern. Ich würde behaupten, heute wird das in den Schulen deutlich anders unterrichtet als noch zu meiner eigenen Zeit.
0: Ist jetzt vielleicht ein bisschen spekulativ, aber eben gerade so der Entdeckergeist, der Abenteuerliche, die Konnotation, die man damit hat, ist ja nicht nur in der Schule vermittelt worden, sondern auch in Film, Computerspiel, Literatur. Ist das so eine Verschleierungstechnik, denken Sie? Oder ist das einfach, weil man das so verstanden hat und man sich zu wenig wirklich mit Kolonialismus als Phänomen auseinandergesetzt hat?
2: Ich denke, dass es beides ist. Einerseits zum Verbergen und Verstecken, was dahinter war. Und andererseits auch ein fehlendes Bewusstsein, was es eben effektiv bedeutet hat. Und da hat, würde ich sagen, die letzte Zeit, die letzten 20, 25

0: Fahrer im 15. Jahrhundert. Was hat denn das alles mit Schaffhausen zum Beispiel zu tun? Sie haben ja schon gesagt, Sie finden Schaffhausen interessant.
1: Mit Schaffhausen hat es insofern zu tun, als Schaffhausen einfach eine von vielen Schweizer Städten ist, mit sehr frühen Handelsbeziehungen, sehr frühen Solldienstbeziehungen, und da ist auch Schaffhausen sehr früh in Kontakt mit dem kolonialen Projekt gekommen. Schaffhausen ist in dem Sinn nichts Besonderes. Ich habe mich am Anfang von meiner Arbeit, da wo ich mein Buch «Reise in Schwarz-Weiß» geschrieben habe, mit den Städten vom Mittelland, sind die protestantischen Städte vom Mittelland befasst. Da ist von St. Gallen über Zürich, Basel, Bern, Lausanne, Genf gegangen. Ich hatte Schaffhausen immer so ein bisschen im Seitenblick gehabt und bin dann vor ein paar Jahren darauf gestossen, dass Schaffhausen tatsächlich sehr viel hergibt. Aber ich würde jetzt nicht sagen, Schaffhausen ist da jetzt etwas Besonderes. Für mich ist so die grösste Konzentration von Kolonial- und Sklavereibeziehungen ist für mich Neuchâtel. Auch eine kleinere, sehr kompakte, historisch gewachsene Stadt. Und mit Neuchâtel habe ich mich schon längere Zeit befasst, und jetzt ist quasi meine neue Expedition ins Unbekannte ist jetzt Schaffhausen.
0: Aber das klingt für mich fast schon so, wenn man dort in der Industrialisierung so die Handelsrouten, sage ich mal, zurückverfolgt, dass man immer irgendwie auf Kolonialismus stößt.
1: Ich glaube schon, wenn man Handel, Wirtschaftsbeziehungen vom 19. und 18. Jahrhundert anschaut, kommt man unweigerlich auf koloniale Zusammenhänge. Für die Schweiz kann man ja ein bisschen verkürzt sagen, das ist im Prinzip ein Zitat von Karl Marx: ohne Sklaverei keine Baumwolle, ohne Baumwolle keine moderne Industrie. Also mit der Baumwolle ist es ganz klar, da ist der Zusammenhang sehr eng, und die Schweizer Geschichte ohne Textilindustrie und Mechanisierung von der Baumwolle ist undenkbar. Daneben gibt es natürlich andere Produkte, wo man auch früher oder später drauf stößt. Der erste Treiber von der Sklaverei und vom transatlantischen Sklavenhandel war Zucker gewesen. Auch Zucker ist absolut prägend für die Entwicklung von der Moderne. Und dann gibt es natürlich Genussmittel, Kaffee, Kakao, Tabak, und dann gibt es Färbmittel, Färbstoff, Indigo, Goschnil und so weiter, wo man einfach auch wieder auf die Sklaverei kommt. Plus dann noch Gewürz und dann noch Reis. Also man kommt nicht drum herum.
0: Sie haben vorhin mal Ihr Buch erwähnt. Das Letzte, was ich von Ihnen gesehen habe, ist ein Interview in der Schaffhauser AZ gewesen, wo es aber um eine Ausstellung gegangen ist von der Künstlerin Sascha Huber. Im Webekurs war das. Und dort haben Sie ja auch mitgewirkt. Ich werde mich auf das Interview von der Schaffhauser AZ da auch noch beziehen, darum erwähne ich es jetzt auch, für Transparenz für unsere Zuhörerinnen und Zuhörer. Und dort haben sie gesagt, sie haben so eine kleine Enzyklopädie von der Schaffhauser Kolonialbezüge erstellt. Was steht dort so drin?
1: Sascha Huber ist schon längere Zeit Kollegin, Mitarbeiterin, Künstlerin, wo ich mit ihr zusammen arbeite. Und was sie gesagt hat, sie machen die Ausstellung in Schaffhausen, habe ich gesagt, ich versuche ein bisschen in geraffter Form einmal zusammenzustellen, inwiefern Schaffhausen mit Kolonialgeschichte und Sklaverei zu tun hat. Bei ihrer Ausstellung ist es allerdings um eine wunderbar positive Geschichte gegangen, nämlich um den Nationalrat Wilhelm Jos. Vielleicht kommen wir mal später auf den noch zurück, wo eben einer war, der die Sklaverei skandalisiert hat, thematisiert hat, und wo es im Prinzip ein bisschen darum geht, für ihn einen Gedenkort zu schaffen. Ich habe dann aber für sie ein Poster gemacht. Das ist im Prinzip ein grosses Blatt Papier, was sie dann abgegeben hat an der Vernissage, und hat dort mal alles aufgeschrieben, was ich schon gewusst habe und was ich noch neu recherchiert habe. Und das sind Plantagenbesitzer, das sind Kolonialwarenfirmen, das sind Auswanderergeschichten, das sind Zolldienstgeschichten. Und die Enzyklopädie oder die Zusammenstellung ist immer wieder gewachsen. Ich habe immer wieder Neues gefunden und habe dann wieder per Mail gesagt, ich hätte nochmal einen Text. Und sie hat einfach immer gesagt, ja, sie mache die Schrift nochmal ein bisschen kleiner. Und am Schluss ist es wirklich eine sehr eine dichte Zusammenstellung von Schaffhauser Kolonialbezügen gewesen.
0: Wir hatten die Diskussionen da am Exau, also eine, die schon lange tobt, ist um den sogenannten Mohrenbrunnen, der bei uns in der Stadt steht. Ich glaube, in Ihrem Buch haben Sie schon mal zu tun mit dem Berbisweg, wenn ich mich nicht irre, das ist von dort, wo ja, also die Villa Berbis

0: und der Berbisweg nach der, jetzt habe ich gerade vergessen, wie es heisst, das ist in Guyana.
1: Holländische Kolonie.
0: Holländische Berbis. Kolonie, Berbis in Guyana, ganz genau. Ich habe wenigstens noch gewusst, was es ist. Genau, und der, also ich meine, die problematischen Bezüge sind offensichtlich. Haben Sie noch mehr gefunden, was Sie jetzt gerade hier nennen können, wo man durch die Stadt Schaffhausen läuft und quasi die kolonialen Spuren noch sehen kann?
1: Also es gibt sehr viele Spuren, wenn man durch die Stadt läuft. Das sind Häuser, wo Firmen drin sind. Das ist eben die Villa Berbis, was Sie vorher erwähnt haben, Johann Konrad Winz. Dann sind es andere Häuser, wo kolonial tätige Familien gehört haben, zum Teil immer noch gehören, Solldienst. Familien mit Namen wie von Waldkirch, Bayer, Imturn und so weiter. Und da kann man sogar eine Stadtführung machen. Ich habe das Vergnügen gehabt, angefragt zu werden von Schaffhauser Land Tourismus, ob ich eine Weiterbildung machen für die freiwilligen Stadtführerinnen und Stadtführer. Das ist ein Traumjob für einen Historiker. Also man recherchiert, man hat Ergebnisse und kann die gerade an die Leute bringen, die es hoffentlich dann weiter verbreitet.
0: Eben, man trifft die Sachen an, man hat in Schaffhausen die Bezüge, wo, wenn nicht koloniale Gräueltaten selber begangen worden sind, zumindest finanziell von ihnen profitiert worden ist. Jetzt gibt es auch Leute, die sagen, das ist ewig lang her. Wieso interessiert mich das heute?
1: So ewig lang ist es nicht her. Gut, die Frage ist ein bisschen, was ist ewig? Wenn man daran denkt, dass die Sklaverei in Brasilien als letztes westliches Land 1888 abgeschafft worden ist, dann ist das noch nicht so lange her. Ich habe an der Schule, wo ich geschafft habe, in Trogen, Ausserrhoden, einen Kollegen, der mit einer Brasilianerin geheiratet war, und die hat gesagt, ihre Urgroßmutter sei noch als Sklavin auf die Welt gekommen. Also das sind zum Teil Geschichten, die in Familien nicht einmal so weit zurück sind. Und dann muss man einfach auch sehen, dass das Problem von der Sklaverei mit der formellen Abschaffung von der Sklaverei nicht erledigt ist. Also wenn Sklaverei abgeschafft wird durch die USA 1863-65, der Holland 1863, der Kuba 1883 etc., hat man in all diesen Regionen, in all diesen Gesellschaften dafür gesorgt, dass die freien Versklavten eben nicht frei geworden sind, sondern dass die weitere extremer Abhängigkeit haben müssen schaffen. Und es gibt tatsächlich eine Kontinuität von Ungleichheit, von Ausbeutung in diesen Regionen, in diesen Ländern vom Süden, wo man kann sagen kann, geht eigentlich bis in die heutige Zeit. Wenn man Debatten anschaut oder anhört über Konzernverantwortungsinitiativen, Bergwerke irgendwo im globalen Süden, Schürfen von seltenen Erden, illegale Goldminen und so weiter. Also was in unseren Handys drinsteckt heute, ist zum Teil auch Gewaltgeschichte, ist auch Ausbeutungsgeschichte, genauso wie im 19. Jahrhundert in der Baumwolle und im Kakao und im Kaffee Ausbeutungsgeschichten drinsteckt haben.
0: Ja, also gerade da mit der Sklaverei, ich mag mich erinnern, dass ich auch mal von der amerikanischen Schriftstellerin, von der Angela Davis, mal einen Text gelesen habe, wo sie genau da aufgeschlüsselt hat, oder nach der Befreiung von der Sklaven ist, zum Teil sind Zustände noch schlimmer geworden, weil sie dann einfach in Gefängniskomplex quasi verschleppt worden sind und dort genauso Sklavenarbeit haben müssen verrichten. Aber irgendwie, dann ist es halt nicht mehr das Privateigentum von jemandem gewesen. Also ist es auch weniger schlimm gewesen, was mit denen passiert.
1: Genau, also gerade die USA sind eigentlich ganz ein besonders grausames Kapitel, was es heisst, Abschaffung von der Sklaverei. Also man hat am Anfang der Versklavten noch versprochen, sie kommen eine Entschädigung über. 40 Acres and a Mule hat es geheissen, also ein Stück Land und ein Arbeitstier. Der Versprecher ist dann sehr schnell gebrochen worden. Und in den Südstaaten hat man rassistische Gesetze eingeführt. Die haben zum Beispiel gelutet, wenn jemand umlungert, also loitering, dann kann man ihn einsperren. Und umlungern haben natürlich dann die weißen Herrschenden definiert. Also wer hätte die armen sogenannte freie Sklaven anders können machen, wie von Ort zu Ort suchen auf der Suche nach Arbeit. Und dann siehe da, wenn Baumwollerntezeit war, hat man ganz besonders viel eingebuchtet, weil sie quasi rumgelungert haben. Und nachher hat man die Strafgefangenen, den ehemaligen Plantagenbesitzer, also immer noch Plantagenbesitzer, vermietet als sogenannte Chain Gangs, also die aneinander ketteten Afroamerikaner, die dann einfach auf der gleichen Plantage, wo es vorher Sklaven waren, müssen als Strafgefangene wieder arbeiten. Also dort gibt es eine Kontinuität von der Ausbeutung, die dann bis weit ins 20. Jahrhundert oder bis ins 21. weitergegangen ist.
0: Da ist eben auch Aufarbeitung ein Thema und die Frage von der Aufarbeitung, die stellt sich ja jetzt eben, um nochmal wieder in die Altstadtgasse von Schaffhausen zurückzukommen, stellt sich ja dann eben auch Beispiel Mohrenbrunnen, wo es geheißen hat, sollte man den umbenennen. Es hat einen Vorstoss gegeben zum Berbisweg, sollen dort Informationstafeln angebracht werden. Was denken Sie, weißt du, der richtige Umgang mit dem kolonialen Erbe?
1: Ich glaube, es gibt nicht einen richtigen Umgang und vor allem bin ich persönlich kein Freund von Entfernen von allem, was irgendwie daran erinnert. Ich glaube eher, dass man jeden einzelnen Ort speziell muss anschauen muss. Wenn jetzt am Berbisweg das Wort Berbisweg steht, ist das nicht das Gleiche, wenn allenfalls eine rassistische Darstellung von einem schwarzen Mensch ist, nicht das Gleiche, wenn die Verwendung vom N-Wort ist, nicht das Gleiche, wenn eine Statue für einen Sklavenhändler, also da hat es jetzt in Schaffhausen nicht, aber in Bristol ist 2020 eine Statue von einem Sklavenhändler gestürzt worden, meiner Ansicht nach zu Recht. Das ist nicht auszuhalten für die schwarze Community von Bristol, dass sie ein Denkmal für einen Sklavenhändler, der 60'000 Menschen verschifft hat, Edward Colston hat er geheissen, müssen anschauen. Also man muss jeden Ort anders anschauen. In Berbis zum Beispiel, ich hatte dort auch Kontakt gehabt mit den Leuten, die dort einen Vorstoss gemacht haben. Würde ich zum Beispiel eine schöne Lösung finden, wenn einfach unter Berbisweg eine erklärende Tafel würde hängen, wo im Prinzip einfach würde erklären, dass das eben letztlich mit Sklaverei zu tun hat und mit dem Vinz, der selber Plantagenbesitzer war und dann zurückgekommen ist und reich war und seine Nachkommen in Stadtrat und in Regierungsrat gewählt worden sind. Der Mohrenbrunnen oder M-Brunnen, je nachdem wie streng das man ist, ob man das Wort noch brauchen soll, finde ich wieder einen interessanten Fall, wo man soll debattieren soll. Ich persönlich wäre jetzt nicht für eine Entfernung. Was dort steht, ist schon bereits eine Kopie. Das Original ist gewissermaßen bereits entfernt und ist im Museum Allerheiligen. Was ich mir vorstellen könnte, wäre eine erklärende Tafel, die die ganze Mohrenproblematik erklärt. Da kann man heute mit einem QR-Code relativ einfach realisieren. Und das M-Wort und die ganze Geschichte zusammen mit Heilige Drei König und mit schwarzen Würdenträger ist einigermaßen kompliziert. Die Debatte ist in Zürich sehr heftig geführt worden. In St. Gallen haben wir sie auch. Die soll man führen, aber man soll auch verschiedene Standpunkte gelten lassen. Also meine Lösung wäre jetzt nicht, muss weg, muss ins Museum oder muss gestürzt werden. In anderen Fällen wie dem Edward Colston hätte ich jetzt nicht selber gestürzt, so radikal wäre ich nicht, zum Drahtseil selber da anlegen. Aber ich habe mich gefreut. Und mittlerweile ist der ja wieder aus dem Hafenbecken von Bristol rausgefischt worden und kommt jetzt ins Museum und die Debatte läuft.
0: Sie würden ihn nicht stürzen, sagen Sie. Es gibt ja auch da so ein bisschen, ich sage jetzt mal, zwei Meinungen. Es gibt ja die Leute, die sagen irgendwie, da ist Teil von unserer Geschichte. Wir sollten dann nicht einfach, weil es unangenehm ist, wegmachen, sondern als Ausgangspunkt zum Dialog irgendwie nehmen. Es gibt auch andere Leute, die sagen, wer sich mit Geschichte auseinandersetzt, das Bücher geht ins Museum, wie das wir Strassen benennen und was für Statue das wir aufstellen, ist eher ein Zeichen von Wertschätzung oder Ehrung.
1: Natürlich sollen die Museen an dieser Debatte teilnehmen und mittlerweile läuft ja in den Museen unglaublich viel. Also ich gehe viele Museen, historische Museen, Kulturmuseen im Ausland auch und in der Schweiz und da merkt man, dass die jetzigen Kuratorinnen und Kuratoren und MuseumsdirektorInnen durchaus die Debatte verfolgen und sich dieser Debatte stellen. Wenn man jetzt sagt, man soll die Sachen, die problematisch sind, ins Museum verfrachten, dann verlieren sie halt auch ein bisschen die Bodenhaftung oder den Kontakt zu dem Ort, wo sie sind. Und wenn jetzt ein Haus oder eine Villa auf einen Sklavenhalter oder einen, der reich geworden ist, hinweist, kann man jetzt ganz Museum abbrechen und das ganze Haus abbrechen und ins Museum versetzen, aber man kann den Ort thematisieren, durch Führungen, durch Text, wo man darüber schreibt, oder eben auch durch erklärende Tafeln. Also da gibt es eine ganze Palette, wie man kann damit umgehen kann.
0: Jetzt ist es ja so, eben, man kann sich nur vorstellen, wie unerträgbar das muss sein, wenn man als Person, die selber vielleicht aufgrund von der eigenen Historie irgendwie verknüpft ist, mit dem Thema in Bristol an einer Statue von einem Sklavenhalter vorbeilaufen. Also da kann man sich nur vorstellen. Aber trotzdem ist es ja irgendwie so, dass, wenn so Debatten aufkommen, besonders defensiv ja auch Leute häufig reagieren, wo das Anliegen nicht unterstützen. Also auf die Kolonialismus-Vorwürfe, in Anführungs- und Schlusszeichen, folgen ja auch sehr, sehr defensive Reaktionen auch von gewissen Leuten. Wie erklären Sie sich das?
1: Also es gibt ganz viele verschiedene Reaktionen. Defensiv im Sinn von, da ist uns irgendwie zu radikal, oder da geht zu weit, oder da ist zu lang her, oder wir haben andere Probleme, also der sogenannte Whataboutism kommt dann relativ schnell, ich würde auch gescheiter mit dem und dem befassen. Und ich sage dann den Leuten, ist gut, das ist auch ein Problem, machen Sie speziell jetzt zu dem etwas. In der Regel sind ja dann auch Leute, die sich eben gar nie engagieren. Und ich stelle aber interessanter, wie es jetzt für mich persönlich fest, dass die Reaktionen auf meine Arbeit, die jetzt doch schon 25 Jahre andauert, eigentlich selten aggressiv oder sehr ablehnend gsi ist. Ich habe eigentlich eher so ein bisschen eine Mischung von Resignation. Oh, jetzt kommt halt nochmal ein Thema, jetzt müssen wir da halt auch noch über uns ergehen lassen, weil die Schweiz ja doch immer wieder am einen oder anderen beteiligt ist oder drin hängt. Bis zu interessiert, von dem habe ich nicht gewusst, da möchte ich gern mehr erfahren. Also ich selber habe seit den 80er Jahren in der kalten Kriegs 80er Jahre, als ich auch politisch aktiv war, habe ich sehr viel massivere Reaktionen jetzt auf Themen wie Schweiz ohne Armee oder andere erlebt, quasi gang doch auf Moskau, wenn es dir da nicht passt, anonyme Drohungen. Und die kolonial- und postkolonial Debatte habe ich jetzt als relativ gesittet oder anständig erlebt. Aber schwarze Menschen aus den Black Communities, People of Color, erzählen mir natürlich eine andere Geschichte. Also wenn sie aktiv werden, wenn sie sich äußern, vor allem auf den Social Media, wo ich mich selber draus halte, da geht es dann zum Teil doch sehr aggressiv und heftig zu und her.
0: Wie erklären Sie sich da, dass Leute sich so angegriffen dann fühlen damit zu dem Thema? Also geht es da einfach um weiße Hegemonie oder ist da einfach, wie Kulturkämpfe heutzutage geführt werden?
1: Also ich denke, wie es in den Social Media abgeht, ist zum Teil ein bisschen ein Medien- und Kulturphänomen, dass halt dort einfach Reaktionen sehr schnell kommen, oft ohne das Hirn gross einzuschalten oder direkt aus dem Rückenmark, dass man Aggressivität und freche und böse Sprüche einfach raushauen in Anonymität. Also früher hat man einen Leserbrief schreiben, hat man mit dem Namen dazu stehen und so weiter. Also heute ist es sehr viel einfacher, Hass oder Abneigung oder dumme Sprüche zu verbreiten. Gleichzeitig glaube ich, dass die Reaktionen, die kommen, die manchmal schon heftig sind, natürlich schon damit zu tun haben, dass wenn man Kolonialgeschichte und unsere eigene Schweizer Geschichte definitiv versucht zu analysieren und aufzuarbeiten, es natürlich unsere ganz Gesellschaft oder unsere ganzen Errungenschaften irgendwie auch in Frage stellt. Also das Schweizbild wird ein bisschen erschüttert und das Selbstbildnis von der Schweiz, glaube ich, ist halt weit über die SVP und rechtspatriotische Kreise immer noch da. Wir sind ein kleines Land, wir sind unschuldig, wir haben nichts zu tun mit den üblen Zusammenhängen auf dieser Welt und was wir uns erschafft haben, haben wir mit harter Arbeit erarbeitet. So ein bisschen das Weltbild von Albrecht von Haller, seinem Gedicht «Die Alpen» aus der ersten Hälfte vom 18. Jahrhundert, wo im Prinzip die Schweiz einfach als selbstgenügsame Insel von streng schaffenden Bergbauern in den Bergen oben darstellt, die zufrieden sind und müde sind am Abend und ins Bett gehen und gehen schlafen.
0: Aber ist das nicht auch so ein bisschen so, ich weiß nicht, ob das richtige Wort dafür ist, aber so ein bisschen instrumentelles Geschichtsbild? Also man tut sich so etwas zusammenschrauben, wie es früher noch war, und nimmt das dann als Weisung für wie weitermachen, so eine Selbsterzählung irgendwie?
1: Ja, natürlich ist es zum Teil instrumentell, zum Teil, glaube ich, wird das sehr bewusst so verbreitet oder gefördert in den einen Kreis und in anderen Kreisen ist es wahrscheinlich auch unreflektiert oder unbewusst oder auch ein bisschen eine Art Selbstschutz, wenn man aufgewachsen ist in einer Familie, wo so das Bild vermittelt hat, mehr Schweizer sind anders wie der Rest der Welt, wir haben nichts mit diesen Geschichten zu tun, Kolonialgeschichte, da ist natürlich USA, da ist Onkel Toms Hütte und da ist Frankreich und da ist Holland und Großbritannien, aber mehr Schweizer sicher nicht, also man sagt dem in der Fachsprache White Innocence, wo zum Beispiel auch in Holland gepflegt wird, und man dann plötzlich andere Sichtweise muss zur Kenntnis nehmen, dann kann das schon dazu führen, dass man das verdrängt oder dann irgendwelche Tricks sucht, um sich da wieder draus rauszuziehen.
0: Dabei, gerade bei so Kolonialismus-Sachen, jetzt verstehe ich da von Ihrer Seite so, dass es ja eigentlich eher darum geht, ich sage jetzt mal auf eine wissenschaftliche Art, Geschichtsschreibung einfach anzuschauen. Also mir fällt da ein Teil aus dem AZ-Interview wieder hier, wo Sie sagen, dass es Ihnen auch gar nicht darum geht, irgendwie Leute an den Pranger zu stellen, also sagen, der Begriff Pranger gefällt Ihnen nicht, sondern es geht um Geschichtsschreibung und darum Kolonialismus und antischwarzer Rassismus auch als Wirtschaftssystem zu verstehen.
1: Ja, also letzten Endes ist es immer noch ein Ideal von der Aufklärung, also sich bewusst zu werden, was man wissen, woher man wissen, was man wissen und wie man damit umgeht, woher das man kommt. Und das sollte eigentlich, wenn es geht, ohne jetzt permanent Schuldzuweisung, schlechtes Gewissen passieren, sondern einfach in einem Dialog, dass man sagt, ja, wir würden gerne wissen, wie unsere Gesellschaft von heute zustande kommt. Und wenn wir dann miteinander in diesem Dialog und aufgrund von der Forschung, die mittlerweile riesig ist, also ich komme längst nicht mehr an, alles zu lesen, was publiziert wird, wenn man aufgrund von dem dann zum Ergebnis kommt, ein Teil von unserem Wohlstand, ich würde nie sagen, der ganze, weil es gibt tatsächlich in der Schweiz oder hat es gegeben, Zehntausende, Hunderttausende von Menschen, die wirklich einfach geschafft haben, wie verrückt, hergeschafft haben, gespart haben und zu dem Wohlstand beitragen. Aber wenn man herausfindet, ein Teil von dem Wohlstand ist eben auf problematische Weise zustande gekommen, dann müssten wir uns darüber unterhalten, was für Schlüsse dass wir daraus ziehen. Ich würde zwei Schlüsse daraus ziehen. Der eine wäre ein bisschen Demut, ein bisschen Bescheidenheit vor dem, was wir erreicht haben und vielleicht auch einen anderen Umgang mit Ungerechtigkeiten heute, also Lieferkettenproblematik, Konzernverantwortung. Der radikalere Ansatz, und für das stand ich auch ein, ist, dass ich klar der Meinung bin, es braucht letzten Endes Reparationen für Sklaverei, also es braucht materielle Wiedergutmachung, aber da sind wir noch relativ weit davon entfernt.
0: Jetzt, ich würde gerne auch dann nochmal über Implikationen für heute nochmal ein bisschen reden, oder respektive nicht Implikationen, sondern über die Ausprägung von Kolonialismus heutzutage. Vorher haben wir gesagt, es ist ja eben ein relativ düsteres Thema. Ich will jetzt auch nicht da quasi noch auf die Seite schieben und sagen, wir haben auch noch etwas Positives, wo wir darüber reden können. Aber es findet ja bei Ihnen statt. Sie haben ja, wenn wir über etwas Positives aus dieser Zeit reden, mit dem Wilhelm Jose Figur gefunden, wo Sie ein bisschen vernachlässigt finden, dort in Schaffhausen.
1: Ja, also dass der Wilhelm Jos in Schaffhausen kein Gedenkort hat, keine Tafeln. Nein, ich gehe in letzter Zeit viel durch Schaffhausen. Da hat es allerhand Tafeln, die an Menschen erinnern, an Geschichten erinnern. An Wilhelm Jos habe ich nichts gefunden und glaube, es gibt da nichts. Und ich glaube, er würde es verdienen. Sein Verdienst ist, dass er als Nationalrat, frisch gewählter Nationalrat in den 1860er Jahren, einen Vorstoß gemacht hat, weil er in Südamerika auf seinen Reisen als Arzt gesehen hat, was Sklaverei bedeutet. Er hat sich empört über Sklaverei und hat auch festgestellt, dass es Schweizer gibt, wo Plantagen und Sklaven besitzen in Brasilien. Und sein Vorstoss hat gesagt, man müsste Strafbestimmungen erlassen für Schweizer, die in Brasilien Sklaven haben. Da hat er Debatten ausgelöst, die ersten Debatten überhaupt im Nationalrat über Sklaverei. Das Ergebnis war ernüchternd, oder noch pointierter gesagt, das Ergebnis war ein Skandal. Der Bundesrat hat nachher am Schluss, nachdem er auch einen Bericht machen lassen hat, hat der Bundesrat gesagt, Sklaverei ist kein Verbrechen, Sklaverei ist vernünftig, ohne Sklaverei geht es nicht in Brasilien und man kann denen Plantagen- und Sklavenbesitzer doch nicht ihren rechtmässig erworbenen Besitz wegnehmen. Und damit ist das erledigt gewesen. Und die Schweizer Regierung, der Bundesrat von 1864, ist damit die letzte westliche Regierung gsi, wo die Sklaverei entschuldigt, gerechtfertigt, banalisiert hat. Also wir sind nicht im 17. Jahrhundert, nicht im 18. Jahrhundert, sondern wir sind in der zweiten Hälfte vom 19. Jahrhundert. Zur Zeit, wo in den USA bereits der Bürgerkrieg getobt hat und es ganz klar war, die Sklaverei wird abgeschafft, hat die Schweizer Regierung noch gesagt, die Sklaverei ist eigentlich okay.
0: Man sieht ja diese Diskussion aber trotzdem, es gibt ja auch so die Erzählung, früher war es einfach so, früher war Sklaverei normal und so weiter, aber es hat ja immer Leute gegeben, die sich auch gestört haben an diesen Ungerechtigkeiten, wie man an Wilhelm Jos ja sieht, oder?
1: Das Argument, da ist doch das normal gewesen, kommt relativ viel in diesen Debatten, die ich damit zu tun habe. Und meine Antwort, wenn ich gute Laune habe und viel Zeit, ist, das stimmt nicht. Und wenn jemand das sagt und ich habe schlechte Laune und wenig Zeit, dann sage ich, das ist einfach nur Quatsch. So kann nur jemand argumentieren, der keine Ahnung von Geschichte hat. Erstens, die Opfer von Sklaverei, von Antisemitismus, von antischwarzem Rassismus, die haben schon immer gewusst, dass es nicht normal ist, was man mit ihnen macht. Nur Täter haben ein paar Jahrhunderte gebraucht, bis sie es begriffen haben. Und tatsächlich gibt es bereits im 16. Jahrhundert Stimmen, die sagen, das geht nicht, aus religiösen Gründen, aus menschlichen Gründen, humanistischen Gründen. Im 17. Jahrhundert werden die Stimmen zahlreicher. Im 18. Jahrhundert ist es ideologisches Schlachtfeld pro und contra Sklaverei. Und im 19. Jahrhundert ist ganz klar, Sklaverei ist ein Verbrechen, wird abgeschafft werden. Und da ist der Wilhelm Jos jetzt nicht einer von den ganz frühen Pionier, sondern ist eigentlich ein später Zeuger, der aber ganz klar gesagt hat, Sklaverei ist ein Verbrechen gegen die Menschlichkeit. Er hat sogar den Begriff schon geprägt, der ja dann erst im 20. Jahrhundert im Zusammenhang mit dem Holocaust das Völkerrecht aufgenommen worden ist. Und da ist er tatsächlich eine wichtige historische Figur und ein Teil von meinen Aktivitäten in und rund um Schaffhausen haben tatsächlich auch damit zu tun, dass man ihn sollte würdigen und ehren.
0: Jetzt würde ich zum Schluss nochmal dort zurück, wo wir am Anfang schon ein bisschen waren. Eben, es ist auch darum gegangen, wie äußert sich Kolonialismus heute noch. Es gibt ja auch den Begriff, der in so modernen Debatten oder umeinander geworfen wird, vom Neokolonialismus. Beschreibt das in Ihren Augen etwas Richtiges, was es gibt, oder ist da eine falsche Verwendung vom Begriff Kolonialismus? Was heisst es überhaupt?
1: Nein, der Begriff Neokolonialismus ist einer, den ich auch verwende. Es gibt auch noch den Begriff Postkolonialismus. Das heisst, Kolonien sind die allermeisten unabhängig. Also es gibt nur noch sehr wenig eigentliche Kolonien, aber trotzdem sind eben koloniale Strukturen noch erhalten in den ungleichen Handelsbeziehungen zwischen dem industrialisierten Norden und den Ländern vom Süden, in rassistischen Strukturen, die es immer noch gibt, also schwarze Menschen, People of Color, migrantische Menschen, zum Teil vermischt sich das, denn sind immer noch benachteiligt in unterschiedlichem Mass. Wenn man in die USA schaut oder geschaut hat zur Zeit von Black Lives Matter, ist es nochmal sehr deutlich geworden. Unter Trump wird es auch wieder sehr deutlich. Er betreibt im Prinzip ein unglaubliches Rollback, wieder Hinterpositionen von den 90er und 0er Jahren. Und gerade vor kurzem ist auch eine Studie rausgekommen, die im Prinzip nachgewiesen hat, dass Netto-Geldflüsse zwischen dem Norden und dem Süden immer noch so sind, dass nicht mehr vom Norden gnädigerweise durch Entwicklungszusammenarbeit ganz viel Geld in den Süden schickt, sondern dass durch ungleiche Handelsbeziehungen, durch Abflüsse, durch Steuervermeidung und so weiter ungleich viel mehr Geld aus dem Süden in den Norden fließt und wir eigentlich immer noch von diesen ungleichen Strukturen profitieren.
0: Jetzt will ja jemand aber vielleicht entgegen Herrn Fessler, aber wir haben ja heutzutage keine Sklaven mehr. Ein guter Geschäftsmann schaut halt, dass er mehr einnimmt, als dass er ausgibt. So ist das Verhältnis auch irgendwie zwischen der nördlichen Hemisphäre und südlichen Hemisphäre. Was würden Sie da darauf entgegnen?
1: Dass wir keine Sklaven mehr haben, stimmt natürlich insofern nicht, als Schätzungen von Fachorganisationen davon ausgehen, dass es heute immer noch ca. 20 Millionen Menschen gibt, die in Sklaverei ähnliche Zustände leben, also das ist dann nicht mehr die Sklaverei, die sogenannte Eigentums-Chattel-Slavery vom 18. und 19. Jahrhundert, aber das sind extreme Abhängigkeiten, Schuld, Knechtschaft, dass man Leute einfach so schaffen lässt, dass sie nicht mehr aus den Schulden rauskommen, dass keine freie Wohnsitzwahl haben, Zwangsarbeit. Die ganzen grossen Gefängniskomplexe in den USA werden oft auch letzten Endes als eine Art Überbleibsel von der Sklaverei angeschaut, wo schwarze Menschen extrem überrepräsentiert sind. Und dann glaube ich einfach die Tatsache, dass wir heute formal keine Sklaverei mehr haben, kann ja auch nicht darüber hinwegtäuschen, dass es auch in sogenannten normalen Arbeitsverhältnissen eben auch immer noch extreme Ungleichgewicht gibt, dass Leute keine gewerkschaftlichen Rechte haben, dass es keine Mindestlöhne gibt, dass Leute in Abhängigkeit gehalten werden. Womit jetzt nicht einfach wieder jedem beliebigen Unternehmer wird vorwerfen, dass er von Grund aus ein Ausbeuter ist. Es gibt anständige Firmen, es gibt Firmen, die Arbeiter und Arbeiterinnen recht respektieren, die sich bemühen, fair umzugehen, Gesamtarbeitsverträge und so weiter. Aber trotzdem gibt es halt, und das ist eine Realität auf der Welt, immer noch Sklaverei oder sogenannte extreme Abhängigkeiten.
0: Ich will langsam schon gegen den Schluss kommen. Eine Frage hätte ich noch, eben gerade wenn man von so Neokolonialismus redet, irgendwie davor redet, dass moderne Industriestaaten, wirtschaftlich ärmere Staaten ausbeutet, wenn es um Ressourcen geht, wenn es um Arbeit geht. Sind das die gleichen Verhältnisse wie zu der früheren Kolonialzeit, also quasi, die einfach historisch gewachsen sind, sind immer nur die, quasi es hat die gleichen Wurzeln, oder suchen sich mächtige Staaten heutzutage auch wie neue Opfer, wenn man es so plakativ wird sagen?
1: Also natürlich ist heute die Welt anders als im 19. Jahrhundert. Sie ist komplizierter geworden. Wir haben auch aufstrebende nicht-europäische Mächte, die grosse wirtschaftliche Einfluss haben, also asiatische Staaten, Golfstaaten und so weiter. Und natürlich ist die heutige Struktur der Wirtschaft sehr anders als im 18. und 19. Jahrhundert. Wenn man jetzt würde argumentieren, wenn ich vorher einmal ein bisschen argumentiert habe, auch nach der Abschaffung von der Sklaverei geht die Ausbeutung weiter, dann darf man natürlich nicht daraus den Schluss ziehen, dann hätte es ja die Abschaffung von der Sklaverei gar nicht gebraucht. Also alle betroffenen Gesellschaften schauen das heute immer noch als eine grosse Errungenschaft an, dass die Sklaverei formell abgeschafft worden ist. Und sie haben ja dafür auch gekämpft. Also sehr viele Akte von der Abschaffung von der Sklaverei sind nicht einfach ein Gnadenerlass von der Kolonialmacht gewesen, sondern die Versklavten haben sich das erkämpft. Das berühmteste Beispiel ist Haiti, wo es geschafft hat, 1791 bis 1804 in einem grossen, schweren, brutalen, blutigen Krieg Kolonialmacht Frankreich zu besiegen und sich zu befreien und die erste schwarze Republik der Welt zu gründen. Also die Abschaffung der Sklaverei ist eine grosse Errungenschaft. Und ich begegne manchmal Leuten, wenn ich irgendeinen Vortrag habe im Appenzellerland, die sagen, ja, meine Vorfahren sind arme Heimweber gewesen. Das sind auch praktisch Sklaven gewesen. Dann sage ich, Sklaverei und ein armen, ausbeuteten Heimweber ist eben doch nochmals ein riesen Unterschied, weil bei der Sklaverei der antischwarze Rassismus eben dazukommt. Also das sind gar keine Menschen, das sind minderwertige Menschen, man sieht es bereits an. Und ein Heimweber hat jederzeit, natürlich auch nicht einfach, aber hat können seinen Arbeitsplatz verloren, hat können auswandern, hat können einen anderen Arbeitgeber suchen, während ein Sklave, wenn er geflochten ist, immer ein Sklave war und man natürlich immer versucht hat, um ihn wieder einzufangen. Und wenn man ihn wieder eingefangen hat, ist die klassische Strafe in der Karibik war die Amputation eines Arms oder eines Beins zur Abschreckung von der anderen.
0: Das ist jetzt eine sehr dunkle Note zum Aufhören, aber ich wäre fertig mit meinen Fragen. Gibt es noch etwas, was ich vergesse oder etwas, was Ihnen wichtig ist, was Sie noch gerne würden anfügen?
1: Was ich gerne möchte sagen, ist, dass seit ich mich angefangen habe, jetzt enger mit Schaffhausen befassen, dass ich in Schaffhausen grosse Offenheit erlebt habe, sowohl von den Museen, sowohl von den Archiv von der Bibliotheken, von Leuten, die in diesem Bereich engagiert sind, hat man gemerkt, es ist ein Interesse da. Auch der historische Verein ist aktiv. Und auch von den Medien her, also dass ich heute so lange im Radio erzählen und im Fernsehen auch können erzählen, dass es ein Interview gegeben hat, zeigt mir, dass Schaffhausen offen ist. Ganz im Gegensatz zum Beispiel, wenn ich es erlebt habe in den 90er Jahren und anfangs Nuller Jahr, zum Beispiel in Neuchâtel. Da hat man gemerkt, Neuchâtel will über da nicht reden, verschließt sich denen Thematiken. Mittlerweile hat es als Neuchâtel gekehrt. Aber in Schaffhausen habe ich eine grosse Offenheit festgestellt und das finde ich erfreulich und ich nehme an, die Debatte wird da weitergehen.